Nachrichten. Auf dem Leipziger Wasserfest hat es am Freitagabend zwei Verletzte durch Reizgasattacken gegeben. Laut Polizeiangaben versprühte ein 15-Jähriger auf einem Autoscooter Reizgas, wodurch eine 21-Jährige und ein 27-Jähriger leicht verletzt wurden. Der Jugendliche wurde noch vor Ort gestellt. Später kam es zu einer weiteren Attacke, bei der ein anderer 15-Jähriger erneut Reizgas gegen den bereits verletzten Mann einsetzte, nachdem dieser eine rassistische Parole geäußert hatte. Die Polizei ermittelt nun wegen gefährlicher Körperverletzung und der rassistischen Äußerung. Der Eichenprozessionsspinner breitet sich zunehmend in Sachsen aus. Nach Einschätzung des Staatsbetriebes Sachsenforst sind besonders Nordsachsen und das Elbtal betroffen. Der Falter kann Bäume kahl fressen, während seine Raupen gesundheitsschädliche Brennhaare besitzen, die allergische Reaktionen auslösen können. Kommunen wie Taucher und Eilenburg haben bereits Warnungen herausgegeben. Sachsenforst empfiehlt, befallene Gebiete zu meiden und bei Kontakt mit den Raupenhaaren sofortige Maßnahmen wie Kleidung wechseln und Duschen zu ergreifen. In Dresden sind 6 Personen mit der Verfassungsmedaille des Freistaates Sachsen für ihr besonderes Engagement ausgezeichnet worden. Zu den Geehrten gehören unter anderem Pfarrer Konrad Adolf für seine Aufarbeitung jüdischer Schicksale und Katrin Schauer-Kelpin vom Verein Caro für ihren Einsatz gegen sexualisierte Gewalt. Landtagspräsident Alexander Dirks würdigte ihre Arbeit als entscheidend für die freiheitlich-demokratische Entwicklung des Landes. Die Medaille wird seit 1997 jährlich verliehen und ist neben dem Sächsischen Verdienstorden eine der höchsten Auszeichnungen in Sachsen.

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2: Seit Jahren wird über eine schnellere Zugverbindung zwischen Chemnitz und Leipzig diskutiert. Doch bis heute fehlen Geld, konkrete Zeitpläne und teilweise sogar die Elektrifizierung der Strecke. Deshalb waren Vertreter aus Bund, Land, Deutscher Bahn und Stadt Chemnitz zu einem gemeinsamen Termin am Chemnitzer Hauptbahnhof zusammengekommen. Im Mittelpunkt standen der Ausbau der Bahnstrecke Leipzig-Chemnitz und die Weiterentwicklung des öffentlichen Nahverkehrs in der Stadt. Mit dem Zug aus Leipzig angereist war auch Ulrich Lange, parlamentarischer Staatssekretär im Bundesministerium für Verkehr. Für ihn sei es wichtig gewesen, die Strecke selbst zu erleben, auch um die Herausforderungen besser einschätzen zu können.
3: Wir stellen natürlich fest, dass aufgrund der Situation, die wir heute bei vielen Bahnprojekten haben, auch dieses Bahnprojekt an der einen oder anderen Stelle die Finanzierung noch weiter gesichert werden muss. Und es war mir auch wichtig zu sehen, diese beiden Städte, nämlich Leipzig als die größte Stadt Sachsens und Chemnitz die drittgrößte Stadt, also kulturell, wirtschaftlich diese Verbindung zu sehen. Es redet sich in Berlin immer leichter über Bahnstrecken, über Verbindungen, wenn man sie sich vor Ort angesehen hat.
2: Vor allem der südliche Abschnitt ist bereits über den Bundesverkehrswegeplan abgesichert. Für den nördlichen Teil sollen Bund und Freistaat Sachsen nun gemeinsam nach Lösungen suchen. Unter anderem über Förderprogramme und mögliche Kofinanzierungen. Auch Sachsens Staatsministerin für Infrastruktur und Landesentwicklung Regina Kraushaar sprach von einem wichtigen Schritt für das Projekt. Grundlage dafür ist eine neue Machbarkeitsstudie, die jetzt ausgewertet werden soll.
4: Wir sind jetzt an einer Stelle, wo wir eine Machbarkeitsstudie vorliegen haben, was geht auf dieser Strecke bei einem beschränkten Budget. Es muss einfach zur Wahrheit gehört dazu, es muss zur Kenntnis genommen werden, dass wir nicht 1,3 Milliarden Euro, die schon mal im Raum gestanden haben, zur Verfügung stehen haben.
2: Dabei gehe es nicht nur um einzelne Gleise oder Oberleitungen, sondern um eine attraktive Verbindung für Pendler, Studenten und Reisende.
4: Es geht um die Strecke, die gut benutzbar ist. Es geht um die Qualität von Verbindung. Schnell, eng getaktet. Und das wird jetzt mit der Machbarkeitsstudie uns sozusagen dargelegt. Und insofern, um die Geduld muss ich da noch bitten.
2: Auch Ulrich Lange betonte, dass das Projekt jetzt pragmatisch vorangebracht werden müsse.
3: Da will ich auch nicht so tun, als ob morgen hier die Bauarbeiten beginnen. Auf der anderen Seite ist es Zeit, Dinge auch umzusetzen. Das ist ja kein ganz neues Projekt. Jetzt hat es noch mal eine Machbarkeitsstudie gegeben aufgrund von Veränderungen, vor allem auch auf der Kostenseite. Das ist sicher notwendig. Aber ich glaube, Kollegin Kraushaar und ich sind uns darüber im Klaren und einig, dass wir einen pragmatischen Weg gehen wollen.
2: Dass der Bund den Termin direkt vor Ort begleitet hat, bewertet Regina Kraushaar positiv. Gerade praktische Eindrücke seien wichtig, um Projekte in Berlin besser einordnen zu können.
4: Es gibt das Zuhören, das aktive Zuhören. Und vor allen Dingen nehme ich es wahr, dass es eine wirkliche Suche nach gemeinsamen Lösungen, die jetzt auch sozusagen ins praktische Handeln führen, gibt. Eigentlich hätte man nicht unbedingt den Staatssekretär einladen müssen, mit mir die Strecke zu fahren. Aber es macht natürlich noch mal deutlicher und noch mal plastischer, auf welche Herausforderungen wir jetzt uns einzustellen haben.
2: Nach den Statements am Bahnhof ging es für die Delegation weiter zum Chemnitzer Modell am Hauptbahnhof. Dort stellte der Verkehrsverbund Mittelsachsen die Weiterentwicklung des Nahverkehrssystems vor. Ziel des Projekts ist es, Stadt und Region besser miteinander zu verbinden. Für Regina Kraushaar spielt der Ausbau des ÖPNV dabei eine zentrale Rolle, nicht nur für Großstädte, sondern auch für ländliche Regionen in Sachsen.
4: Der öffentliche Personennahverkehr hat für mich jedenfalls eine Gatekeeper-Funktion in alle möglichen Lebensbereiche und er hat eine Hebel- und Schlüsselfunktion dafür, dass Lebensverhältnisse in Sachsen überall gleichwertig sind.

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2: Und diese Menge an Abwasser will auch gereinigt werden.
3: Was nach dem Spülen oder Händewaschen im Abfluss verschwindet, landet nicht einfach irgendwo. In Dresden-Kaditz beginnt für das Abwasser ein langer Weg, den Besucher sich am 14. Juni, dem Tag der offenen Tür der Kläranlage, anschauen können. Wie viel Arbeit hinter sauberem Wasser steckt, erklärt Jana Wenke, Veranstaltungsleiterin dieses Tages.
2: Zunächst haben wir eine sogenannte mechanische Reinigung mit Rechenanlagen, Sandfang, wo also alle feste Stoffe, alle Grobstoffe herausgefiltert werden. Als zweites kommt dann die biologische Reinigung, wo also Bakterien am Werk sind und dort die ganzen Stickstoffe ordentlich verstoffwechseln. Dann schließt sich noch eine Nachklärung an, wo sich Schlamm absetzt. Und der Schlamm wird dann in die Faultürme transportiert und in die Elbe kann das gereinigte Abwasser geleitet werden.
3: Doch Kläranlage heißt längst nicht nur Abwasser sauber machen. Auch das, was bei der Reinigung übrig bleibt, wird weiter genutzt.
2: Am Ende ist ein Abprodukt, sind diese Faultürme. In diese riesigen Fauleier kommt am Ende Schlamm. Dieser Schlamm wird verwertet, es entsteht Gas und mit diesem Gas können wir 80% unseres Eigenenergiebedarfs decken.
3: Eine Kläranlage gehört zur Infrastruktur, über die im Alltag kaum jemand nachdenkt. Dabei sorgt sie rund um die Uhr dafür, dass Stadtleben, Hygiene und Gewässerschutz überhaupt funktionieren. Und das, wie klar wird, in einem umfangreichen Maß.
2: An dieser Anlage hängen also nicht nur die Dresdnerinnen und Dresdner, sondern auch einige Einwohner aus Umlandgemeinden, sodass wir auf die stolze Summe von 832.000 Einwohnerwerten kommen. Da ist natürlich auch Industrie mit reingerechnet und diese Menge an Abwasser will auch gereinigt werden.
3: Doch nicht alles, was in der Kanalisation ankommt, gehört dort auch hin. Für die Mitarbeitenden wird täglich sichtbar, was Menschen über Toilette oder Abfluss entsorgen.
2: Ein bundesweites Phänomen sind Feuchttücher. Die landen also regelmäßig hier. Wir haben Berge von Rechengut, so heißen die festen Stoffe, die wir hier aus dem Abwasser rausholen. Das ist schon erschreckend und deswegen der ganz große Appell, solche Sachen über den Müll zu entsorgen.
3: Neben solchen sichtbaren Störstoffen gibt es auch Belastungen, die man dem Abwasser nicht direkt ansieht. Speisereste oder Medikamente können die Reinigung zusätzlich erschweren. Jana Wenke erklärt also, wie dem in Zukunft vorgebeugt werden soll.
2: Deswegen ist also ein sehr, sehr umfangreicher Um- und Ausbau der Kläranlage geplant, der sich bis 2038 fortziehen wird. Vergrößerung der Beckenanlage, eine verbesserte Reinigungsleistung und eben auch das Herauslösen von sogenannten Spurenstoffen in der vierten Reinigungsstufe.
3: Wie viel Technik, Kontrolle und Verantwortung hinter sauberem Wasser steckt, können Besucher beim Tag der offenen Tür am 14. Juni selbst erleben. Die Kläranlage zeigt dabei, was sonst unter der Stadt verborgen bleibt. Abwasser verschwindet nicht einfach, es wird aufwendig gereinigt, verwertet und wieder in den Wasserkreislauf zurück in die Elbe geführt.

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2: Ich weiß nicht, wie es Ihnen geht. Ich ertrage es kaum. Ich halte es kaum aus, zu sehen, wie junge Menschen jüdischen Glaubens plötzlich Ängste haben, sich zu zeigen, sich zu outen.
3: Yad Vashem kommt nach Leipzig. Die Holocaust-Gedenkstätte aus Jerusalem eröffnet erstmals eine Außenstelle außerhalb Israels.
2: Wir haben die Pflicht und wir haben die Verantwortung, dagegen aufzustehen und zu sagen, das soll nicht sein. Jeder darf seinen Glauben leben. Und es kann nicht sein, dass eine israelische Politik heute gleichgesetzt wird mit einem jüdischen Glauben.
3: Der Hauptstandort des neuen Bildungszentrums entsteht in München. Leipzig bekommt eine kleinere Außenstelle im Arjowitsch-Haus. Dort sollen interaktive Lernräume entstehen, vor allem für junge Menschen, Pädagoginnen und Pädagogen sowie Partner der Region und Nachbarländer.
4: Ja, das Arjowitsch-Haus in Leipzig ist der ideale Partner für Yad Vashem. Hier wird bereits Bildungsarbeit gemacht. Lehrerinnen und Lehrer, Polizisten und andere nehmen hier an Schulungen teil.
3: Erzählt Konrad Clemens, der sächsische Kulturminister. Er benennt das Arjowitsch-Haus als einen wichtigen Ort jüdischen Lebens in Leipzig. Es stehe für Kultur, Bildung und Begegnung. Künftig

0: sollen im Mittelpunkt des neuen Bildungszentrums persönliche Geschichten zur Erinnerung von Yad Vashem stehen. Jüdische Erfahrungen vor, während und nach dem Holocaust. Die Angebote sollen Geschichte begreifbar machen und gleichzeitig für heutigen Antisemitismus, Desinformation und Holocaust-Relativierung sensibilisieren. Aber wie kann ein solcher Lernort junge Menschen in Leipzig und Region erreichen? Wir fragen nach bei Leipzigs Oberbürgermeister Burkhard Jung.
1: Das wird eine ganz große Aufgabe. Das ADHS-Haus zeigt es schon heute, dass es über Begegnung geht, über eine Selbstverständlichkeit jüdischen Lebens, was ich erleben kann. Aber ich glaube, ganz besonders wichtig wird es sein, sich auf Spurensuche zu begeben, sich mit Menschen und ihren Geschichten zu beschäftigen, mit den Familien, die hier gelebt haben, in unmittelbarer Nachbarschaft. Das Waldstraßenviertel war Zentrum jüdischen Lebens, mit der Karlebach-Schule, mit dem Krankenhaus, mit unzähligen Menschen, die hier als ganz normale Bürgerinnen und Bürger gelebt haben und plötzlich von einem Tag auf den anderen verschleppt und umgebracht wurden. Ich glaube, diese Geschichten müssen wir erfahrbar machen, um junge Menschen zu erreichen.
0: Die Entscheidung für Leipzig fiel nach einem mehrstufigen Bewerbungsverfahren. Sachsen hatte ein eigenes Dossier vorgelegt. Darin ging es um das bestehende Netzwerk der historisch-politischen Bildung, um die Rolle Leipzigs und um mögliche Kooperationen mit Polen und Tschechien. Delegationen von Yad Vashem waren dafür im Dezember 2025 und April 26 in Sachsen.
2: Ja, die Erfahrungen aus dem Holocaust gehen natürlich immer weiter zurück und die Holocaust-Überlebenden werden weniger. Das heißt, für Schülerinnen und Schüler im jungen Alter ist das eine Erfahrung, die eben nicht mehr so weitergegeben werden kann. Und deswegen müssen wir neue Wege finden, über die Schrecken der Shoah zu erzählen und das Schülerinnen und Schülern zu vermitteln. Und da ist Yad Vashem ein starker Partner, das Ajovic-Haus ein starker Partner. Und wir werden uns dafür einsetzen, dass dieses Gedenken lebendig bleibt und dass das nie wieder gilt.
0: Sagt Clemens über die zukünftige Rolle der Leipziger Außenstelle. Noch sind praktische Fragen offen. Finanzierung, Personal, bauliche Maßnahmen und die genaue Abstimmung mit dem Hauptstandort in München. Gemeinsam mit Yad Vashem sollen nun die nächsten Schritte geklärt werden. Für Leipzig soll damit ein Bildungsort mit internationaler Bedeutung entstehen. Einer, der an die Vergangenheit erinnert und zugleich fragt, welche Verantwortung daraus heute entstehen kann.

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3: Auf dem Leipziger Wasserfest hat es am Freitagabend zwei Verletzte durch Reizgasattacken gegeben. Laut Polizeiangaben versprühte ein 15-Jähriger auf einem Autoscooter Reizgas, wodurch eine 21-Jährige und ein 27-Jähriger leicht verletzt wurden. Der Jugendliche wurde noch vor Ort gestellt. Später kam es zu einer weiteren Attacke, bei der ein anderer 15-Jähriger erneut Reizgas gegen den bereits verletzten Mann einsetzte, nachdem dieser eine rassistische Parole geäußert hatte. Die Polizei ermittelt nun wegen gefährlicher Körperverletzung und der rassistischen Äußerung. Der Eichenprozessionsspinner breitet sich zunehmend in Sachsen aus. Nach Einschätzung des Staatsbetriebes Sachsenforst sind besonders Nordsachsen und das Elbtal betroffen. Der Falter kann Bäume kahl fressen, während seine Raupen gesundheitsschädliche Brennhaare besitzen, die allergische Reaktionen auslösen können. Kommunen wie Taucher und Eilenburg haben bereits Warnungen herausgegeben. Sachsenforst empfiehlt, befallene Gebiete zu meiden und bei Kontakt mit den Raupenhaaren sofortige Maßnahmen wie Kleidung wechseln und Duschen zu ergreifen. In Dresden sind 6 Personen mit der Verfassungsmedaille des Freistaates Sachsen für ihr besonderes Engagement ausgezeichnet worden. Zu den Geehrten gehören unter anderem Pfarrer Konrad Adolf für seine Aufarbeitung jüdischer Schicksale und Katrin Schauer-Kelpin vom Verein Caro für ihren Einsatz gegen sexualisierte Gewalt. Landtagspräsident Alexander Dirks würdigte ihre Arbeit als entscheidend für die freiheitlich-demokratische Entwicklung des Landes. Die Medaille wird seit 1997 jährlich verliehen und ist neben dem Sächsischen Verdienstorden eine der höchsten Auszeichnungen in Sachsen.

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1: Urlaub. Das klingt nach Kofferpacken, Ausschlafen, Tapetenwechsel und endlich mal Zeit zum Durchatmen. Gerade wenn der Sommer vor der Tür steht, wird diese Sehnsucht für viele wieder ganz konkret. Doch warum zieht es uns überhaupt immer wieder fort? Genau dieser Frage geht die neue Sonderausstellung Reif für die Insel, warum wir reisen, im Verkehrsmuseum Dresden nach. Zu sehen ist sie vom 29. Mai 2026 bis zum 30. Mai 2027. Kuratiert und mitentwickelt wurde sie von Dr. Sibylle Gluch, Leiterin der Ausstellungen und Sammlungen.
2: Wir wollten uns auf das touristische Reisen konzentrieren. Wir hätten natürlich auch eine Kulturgeschichte des Reisens machen können. Aber wir wollten aktuell sein mit unserem Thema oder aktuelle Fragen aufgreifen. Und da stand das touristische Reisen im Vordergrund. Gleichzeitig ist das immer noch sehr breit aufgefächert, sodass wir versucht haben, anhand dieser Reisestruktur, dieser organischen Struktur von der Vorbereitung der Reise über Aufbruch und unterwegs sein bis dann hin zur Heimkehr wesentliche Aspekte einzufangen, die uns in diesen unterschiedlichen Stadien begegnen können.
1: Reisen ist natürlich auch eine Frage der Fortbewegung. Für den Direktor des Verkehrsmuseums, Dr. Michael Vogt, ist die Ausstellung deshalb eng mit dem Haus verbunden.
3: Ist doch klar, man muss sich ja irgendwie bewegen mit Transportmitteln, mit der Eisenbahn und mit dem Auto. Das ist so ein Punkt. Wir wollen aber hier Themen aufgreifen, die alle bewegen und viele, viele Leute bewegt. Wo fahren sie denn demnächst hin? Also das Thema Reise, das interessiert doch alle. Und das sind Themen, die für unsere Sonderausstellung genau passend sind.
1: Auf rund 350 Quadratmetern treffen historische Objekte auf mediale und interaktive Stationen, dargestellt in 5 Stadien einer Reise. Der Blick geht vom frühen Tourismus des 19. Jahrhunderts bis zu heutigen Reisegewohnheiten. Die Schau zeigt damit auch, wie stark Technik, Wohlstand und gesellschaftliche Verhältnisse bestimmen, wer reisen kann und wie gereist wird.
2: Es gibt sehr, sehr viele unterschiedliche Dinge bei uns zu entdecken. Wir haben einerseits ganz besonders herausragende Exponate diesmal. Wir haben exquisite Leihgaben, ein Vogelpräparat von Amalie Dietrich aus Siebenlehn, die alleine in Australien unterwegs war im 19. Jahrhundert. Wir haben fantastische Objekte aus der eigenen Sammlung, hochwertige Prospekte oder Alben von frühen Fahrten nach Skandinavien, noch aus dem 19. Jahrhundert. Wir haben aber auch sehr viele interaktive Stationen. Also man kann bei uns vieles mit den eigenen Händen oder sogar mit dem eigenen Körper entdecken.
1: Das Verreisen ist heute widersprüchlicher denn je. Einerseits stehen Freiheit, Erholung und neue Eindrücke im Mittelpunkt, andererseits prägen Übertourismus, steigende Preise, Klimadebatten und Konflikte in der Welt den Blick auf Urlaub und Mobilität.
2: Das war ein Thema, was wir unbedingt zeigen wollten. Wir zeigen aber auch oder fragen auf jeden Fall auch, wie wir dann damit umgehen sollen, weil wir davon ausgehen, dass Reisen mittlerweile zu unseren kulturellen Praktiken gehört und wir nicht mehr aufhören werden, das zu tun.
1: Dass Reisen für breite Teile der Gesellschaft überhaupt möglich wurde, hat viel mit Verkehrsgeschichte zu tun. Eisenbahn, Automobil und Flugzeug haben Entfernungen schrumpfen lassen und neue Sehnsuchtsorte erreichbar gemacht. Der Museumsdirektor wünscht sich für die Wirkung der Ausstellung auf seine Besucher daher vor allem eins.
3: Vielleicht auch ein bisschen nachdenklich werden, womit Sie und mit welcher Reise und welcher Erholungsform Sie eigentlich das erreichen können, was Sie sich da wünschen und erträumen. Also so ein bisschen nachdenken, habe ich da wirklich neue Leute kennengelernt? War ich bereit auf neues Essen? Interessiert mich das überhaupt? Oder ist es schöner, das Gewohnte fortzusetzen? Einfach ein bisschen reflektieren darauf, was ich tue und zu lernen darüber, dass das Reisen nicht schon immer so war.
1: Für die Antwort auf die Frage, warum reisen wir, geben die Exponate der Sonderausstellung Ideen. Vor allem aber zeigt sie das Reisen als Sehnsucht, Kulturtechnik und als Herausforderung unserer Zeit. Und lädt dazu ein, beim nächsten Aufbruch vielleicht etwas genauer hinzuschauen.

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2: Und deswegen ist mir das wichtig, dass wir den Eltern Mut machen und sagen, hier gibt es Hilfe und Unterstützung für euch als Eltern, aber eben auch für das Kind.
3: Wenn ein Kind mehr Unterstützung braucht als andere, verändert das oft den Alltag einer ganzen Familie. Termine, Therapien, Sorgen und viele offene Fragen gehören dann plötzlich dazu. Am Sozialpädiatrischen Zentrum in Dresden-Trachau sollen künftig genau diese Familien Hilfe bekommen. Dafür hat Sozialministerin Petra Köpping einen Förderbescheid über rund 4,2 Millionen Euro übergeben.
2: Hier soll ein neuer Anbau her und das finde ich sehr gut, weil die drei Etagen, wo jetzt so eine Behandlung stattfinden soll, eben ausgelastet sind und eben mehr Bedarfe da sind, als zurzeit abgedeckt werden kann. Deswegen bin ich sehr froh, dass wir aus dem Programm Teilhabe, so heißt das Programm auch, diese Fördermittelsumme zur Verfügung stellen konnten.
3: Wie groß der Bedarf inzwischen ist, zeigt sich direkt am Standort. Dirk Köcher, kaufmännischer Direktor des Städtischen Klinikum Dresdens, ordnet ein, warum die Erweiterung für das Haus so wichtig ist.
4: Wir haben ja hier am Standort in Trachau eines der größten pädiatrischen Zentren in Sachsen, eigentlich sogar bundesweit, mit über 6000 behandelten Patienten im Jahr. Und dementsprechend hat das über die letzten drei Jahrzehnte, wir haben so viel Zuspruch und haben so viel Erweiterung, dass das einfach jetzt an seine Grenzen gekommen ist und wir deswegen vor einigen Jahren eben auch schon beschlossen haben, es zu erweitern und den Antrag gestellt haben. Das heißt, wir können einfach jetzt moderne Bedingungen für die Behandlung, für die Therapie unserer jungen Patientinnen und Patienten halt sicherstellen.
3: Hinter diesen Zahlen stehen natürlich ganz unterschiedliche Lebenssituationen. Im SPZ geht es darum, genau dann adäquate Hilfe zu leisten.
2: Dass überall dort, wo man unterstützen kann, zum Beispiel eben bei Bewegungsabläufen, aber eben auch bei Artikulation, also beim Sprechen, dass all diese Dinge unterstützt werden können durch wirklich professionelle Hilfe, weil man es Eltern nicht alleine schaffen kann. Oft, das haben wir heute auch gesehen, gibt es Geschwisterkinder, die Aufmerksamkeit brauchen. Und diese Unterstützung hier von Fachleuten ist außerordentlich wichtig.
3: Die Stadt Dresden ist Trägerin des Klinikums und beteiligt sich ebenfalls an dem Vorhaben. Gesundheitsbürgermeisterin Dr. Christine Claudia Kaufmann sieht das Zentrum als wichtiges Angebot für Dresden und die Region. Denn gerade bei frühen Entwicklungsauffälligkeiten zählt der passende Zugang zur Therapie.
5: Wir erweitern einfach unsere Therapieflächen auf über 400 Quadratmeter und damit ist natürlich ein erweitertes Angebot auch verbunden. Damit können unsere Services und auch unsere Therapieangebote auf noch mehr Kinder, die Warteliste ist groß, und Jugendliche erweitert werden. Egal, ob Sie jetzt an Ergotherapie denken oder auch an Musiktherapie.
3: Mit dem Ausbau soll das bestehende Zentrum mehr Platz bekommen. Für Kinder, Eltern und Mitarbeitende soll sich das später ganz praktisch im Klinikalltag bemerkbar machen.
4: Unsere Patientinnen und Patienten werden einfach davon profitieren, dass wir moderne Räumlichkeiten haben. Wir werden einen großen, so einen Multifunktionsraum haben, wo die Patientinnen und Patienten einfach viele Möglichkeiten haben. Wir werden für die Musiktherapie einfach neue Räumlichkeiten schaffen können. Ganz wichtig ist auch, wir werden das Thema Barrierefreiheit noch besser gestalten können. Hier kommt ein moderner Aufzug rein, der einfach auch dem, was heute halt alles so geschuldet ist, elektrische Rollstühle und so weiter, die viel schwerer sind, und das war in dem alten Gebäude, ist das einfach an die Grenzen auch jetzt mit der Zeit gekommen.
3: Gebaut werden soll nach Klinikangaben ab Herbst. Rund anderthalb Jahre sind dafür eingeplant. Wenn alles läuft wie vorgesehen, kann der Erweiterungsbau im ersten Quartal 2028 in Betrieb gehen und damit mehr Raum schaffen für Kinder, die früh Unterstützung benötigen.

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1: Wer Führerschein haben will, muss ein bisschen sparen. Und Führerschein so schnell mach fix, ist nicht gut.
2: Führerschein machen, das kostet heutzutage ordentlich.
3: Ich habe vor 20 Jahren meinen Führerschein gemacht für 1400.
2: Der Führerschein wird für viele junge Menschen immer mehr zur Kostenfalle. Am Ende stehen oft mehrere tausend Euro.

0: Einiges ändern, kein klassischer Theorieunterricht mehr, stattdessen stärkeres digitales Lernen und weniger Pflichtfahrstunden. Übungsfahrten sollen künftig auch mit Eltern oder Großeltern möglich sein, vorausgesetzt die Theorieprüfung ist bestanden und es wurden mindestens 6 Fahrstunden absolviert. Doch die Pläne sind umstritten. Wird der Führerschein damit wirklich billiger oder leidet am Ende die Verkehrssicherheit? Wir haben uns auf den Straßen von Chemnitz umgehört.
1: Ein Führerschein kostet ja heutzutage mehr als 3.000 Euro. Finden Sie das noch bezahlbar?
2: Das finde ich als nicht bezahlbar mehr.
3: Nee, überhaupt nicht. Wer soll das bezahlen?
4: Meine Tochter hat jetzt gerade auch ihren Führerschein gemacht. Da haben wir über 4.000 Euro gezahlt und ist einfach zu teuer.
2: Die jungen Leute betrifft es ja vor allen Dingen. Und die haben ja noch gar nicht, den Verdienst ist jetzt angespart. Die müssen meistens die Großeltern bezahlen.
3: Die Eltern... Die haben nicht so das Geld, außer die etwas besser verdienten und die Kinder erst recht. Ne?
1: Die Bundesregierung beschließt nämlich jetzt, den Führerschein billiger zu machen. Da würden aber wichtige Pflichtfahrten wegfallen oder der Online-Unterricht stattfinden.
5: Habe ich schon gelesen, ja.
2: Also online habe ich gar keine Ahnung.
3: Also online ist doch gar nicht so schlecht. Das ist doch alles in Ordnung.
2: Aber ich schätze ein, also wenn das Ding 500 Euro billiger wird, das reicht auch noch nicht.
5: Also wenn ich dran zurückdenke, wie ich meinen Führerschein gemacht habe, ich war halt auch in diesen Fahrstunden allein schon aufgeregt. Und ich denke, es ist ein anderes Gefühl, wenn man hinter einem Bildschirm sitzt, als in einem tatsächlichen Auto.
4: Also Theorie auf jeden Fall ja. Praxis, jein.
3: Ich hatte ja bestimmt viel weniger Pflichtstunden als früher. Und ich bin bis jetzt immer noch unfallfrei gefahren.
6: Der Online-Unterricht ist gut. Die Pflichtfahrten im Auto sollte man nicht reduzieren, weil die machen die Sicherheit.
4: Natürlich die Praxisstunden, ob die dann an einem Simulator so nachgestellt werden können wie wirklich auf der Straße und man dann wirklich mit Sicherheit sagen kann, meine Tochter, mein Sohn kann fahren, da bin ich etwas skeptisch.
1: Und künftig könnte es dann auch so sein, dass Eltern mit ihren Kindern schon ja, Praxis sammeln können. Würden Sie das gut finden oder eher kritisch?
6: Eher kritisch, weil erstens habe ich nur 2 Spiegel und bräuchte dann mehr Spiegel und ich bräuchte auch die Möglichkeit einzugreifen. Das habe ich nicht.
5: Sehe ich kritisch.
3: Das ist alles schon in Ordnung, aber nicht im Straßenverkehr.
2: Da kann man vorher schon üben. Ich konnte nicht üben. Ich hatte niemanden da mit mir irgendwo auf dem Platz vor.
4: Also das kann durchaus gut funktionieren.
5: Da frage ich mich halt, da hat ja einen Grund, dass Fahrlehrer irgendwie eine Fahrlehrerausbildung machen.
6: Kinder und Eltern zusammen lernen war schon immer ein Problem. Macht sie einfacher.
0: In einem Punkt sind sich die Chemnitzerinnen und Chemnitzer einig. Die Flappen sind zu teuer. Bei den geplanten Änderungen gehen die Meinungen jedoch deutlich auseinander. Während der digitale Theorieunterricht von einigen als zeitgemäß und sinnvoll bewertet wird, stoßen die reduzierten Pflichtfahrten überwiegend auf Kritik. Auch Übungsfahrten mit Eltern oder Großeltern werden unterschiedlich gesehen. Für die einen eine praktische Ergänzung, für die anderen ein möglicher Risikofaktor für die Verkehrssicherheit. Damit bleibt die Frage offen, ob der Führerschein künftig tatsächlich günstiger wird und dabei das gleiche Sicherheitsniveau auf der Straße erhalten bleibt.

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5: Nachrichten. Auf dem Leipziger Wasserfest hat es am Freitagabend zwei Verletzte durch Reizgasattacken gegeben. Laut Polizeiangaben versprühte ein 15-Jähriger auf einem Autoscooter Reizgas, wodurch eine 21-Jährige und ein 27-Jähriger leicht verletzt wurden. Der Jugendliche wurde noch vor Ort gestellt. Später kam es zu einer weiteren Attacke, bei der ein anderer 15-Jähriger erneut Reizgas gegen den bereits verletzten Mann einsetzte, nachdem dieser eine rassistische Parole geäußert hatte. Die Polizei ermittelt nun wegen gefährlicher Körperverletzung und der rassistischen Äußerung. Der Eichenprozessionsspinner breitet sich zunehmend in Sachsen aus. Nach Einschätzung des Staatsbetriebes Sachsenforst sind besonders Nordsachsen und das Elbtal betroffen. Der Falter kann Bäume kahl fressen, während seine Raupen gesundheitsschädliche Brennhaare besitzen, die allergische Reaktionen auslösen können. Kommunen wie Taucha und Eilenburg haben bereits Warnungen herausgegeben. Sachsenforst empfiehlt, befallene Gebiete zu meiden und bei Kontakt mit den Raupenhaaren sofortige Maßnahmen wie Kleidung wechseln und Duschen zu ergreifen. In Dresden sind 6 Personen mit der Verfassungsmedaille des Freistaates Sachsen für ihr besonderes Engagement ausgezeichnet worden. Zu den Geehrten gehören unter anderem Pfarrer Konrad Adolf für seine Aufarbeitung jüdischer Schicksale und Katrin Schauer-Kelpin vom Verein Caro für ihren Einsatz gegen sexualisierte Gewalt. Landtagspräsident Alexander Dirks würdigte ihre Arbeit als entscheidend für die freiheitlich-demokratische Entwicklung des Landes. Die Medaille wird seit 1997 jährlich verliehen und ist neben dem Sächsischen Verdienstorden eine der höchsten Auszeichnungen in Sachsen.

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2: Seit Jahren wird über eine schnellere Zugverbindung zwischen Chemnitz und Leipzig diskutiert. Doch bis heute fehlen Geld, konkrete Zeitpläne und teilweise sogar die Elektrifizierung der Strecke. Deshalb waren Vertreter aus Bund, Land, Deutscher Bahn und Stadt Chemnitz zu einem gemeinsamen Termin am Chemnitzer Hauptbahnhof zusammengekommen. Im Mittelpunkt standen der Ausbau der Bahnstrecke Leipzig-Chemnitz und die Weiterentwicklung des öffentlichen Nahverkehrs in der Stadt. Mit dem Zug aus Leipzig angereist war auch Ulrich Lange, parlamentarischer Staatssekretär im Bundesministerium für Verkehr. Für ihn sei es wichtig gewesen, die Strecke selbst zu erleben, auch um die Herausforderungen besser einschätzen zu können.
3: Wir stellen natürlich fest, dass aufgrund der Situation, die wir heute bei vielen Bahnprojekten haben, auch dieses Bahnprojekt an der einen oder anderen Stelle die Finanzierung noch weiter gesichert werden muss. Und es war mir auch wichtig zu sehen, diese beiden Städte, nämlich Leipzig als die größte Stadt Sachsens und Chemnitz die drittgrößte Stadt, also kulturell, wirtschaftlich diese Verbindung zu sehen. Es redet sich in Berlin immer leichter über Bahnstrecken, über Verbindungen, wenn man sie sich vor Ort angesehen hat.
2: Vor allem der südliche Abschnitt ist bereits über den Bundesverkehrswegeplan abgesichert. Für den nördlichen Teil sollen Bund und Freistaat Sachsen nun gemeinsam nach Lösungen suchen. Unter anderem über Förderprogramme und mögliche Kofinanzierungen. Auch Sachsens Staatsministerin für Infrastruktur und Landesentwicklung Regina Kraushaar sprach von einem wichtigen Schritt für das Projekt. Grundlage dafür ist eine neue Machbarkeitsstudie, die jetzt ausgewertet werden soll.
4: Wir sind jetzt an einer Stelle, wo wir eine Machbarkeitsstudie vorliegen haben, was geht auf dieser Strecke bei einem beschränkten Budget. Ja. Es muss einfach zur Wahrheit gehört dazu, es muss zur Kenntnis genommen werden, dass wir nicht 1,3 Milliarden Euro, die schon mal im Raum gestanden haben, zur Verfügung stehen haben.
2: Dabei gehe es nicht nur um einzelne Gleise oder Oberleitungen, sondern um eine attraktive Verbindung für Pendler, Studenten und Reisende.
4: Es geht um die Strecke, die gut benutzbar ist. Es geht um die Qualität von Verbindung. Schnell, eng getaktet. Und das wird jetzt mit der Machbarkeitsstudie uns sozusagen dargelegt. Und insofern, um die Geduld muss ich da noch bitten.
2: Auch Ulrich Lange betonte, dass das Projekt jetzt pragmatisch vorangebracht werden müsse.
3: Da will ich auch nicht so tun, als ob morgen hier die Bauarbeiten beginnen. Auf der anderen Seite ist es Zeit, Dinge auch umzusetzen. Das ist ja kein ganz neues Projekt. Jetzt hat es noch mal eine Machbarkeitsstudie gegeben aufgrund von Veränderungen, vor allem auch auf der Kostenseite. Das ist sicher notwendig. Aber ich glaube, Kollegin Kraushaar und ich sind uns darüber im Klaren und einig, dass wir einen pragmatischen Weg gehen wollen.
2: Dass der Bund den Termin direkt vor Ort begleitet hat, bewertet Regina Kraushaar positiv. Gerade praktische Eindrücke seien wichtig, um Projekte in Berlin besser einordnen zu können.
4: Es gibt das Zuhören, das aktive Zuhören. Und vor allen Dingen nehme ich es wahr, dass es eine wirkliche Suche nach gemeinsamen Lösungen, die jetzt auch sozusagen ins praktische Handeln führen, gibt. Eigentlich hätte man nicht unbedingt den Staatssekretär einladen müssen, mit mir die Strecke zu fahren. Aber es macht natürlich noch mal deutlicher und noch mal plastischer, auf welche Herausforderungen wir jetzt uns einzustellen haben.
2: Nach den Statements am Bahnhof ging es für die Delegation weiter zum Chemnitzer Modell am Hauptbahnhof. Dort stellte der Verkehrsverbund Mittelsachsen die Weiterentwicklung des Nahverkehrssystems vor. Ziel des Projekts ist es, Stadt und Region besser miteinander zu verbinden. Für Regina Kraushaar spielt der Ausbau des ÖPNV dabei eine zentrale Rolle, nicht nur für Großstädte, sondern auch für ländliche Regionen in Sachsen.
4: Der öffentliche Personennahverkehr hat für mich jedenfalls eine Gatekeeper-Funktion in alle möglichen Lebensbereiche und er hat eine Hebel- und Schlüsselfunktion dafür, dass Lebensverhältnisse in Sachsen überall gleichwertig sind.

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1: Und diese Menge an Abwasser will auch gereinigt werden.
2: Was nach dem Spülen oder Händewaschen im Abfluss verschwindet, landet nicht einfach irgendwo. In Dresden-Kaditz beginnt für das Abwasser ein langer Weg, den Besucher sich am 14. Juni, dem Tag der offenen Tür der Kläranlage, anschauen können. Wie viel Arbeit hinter sauberem Wasser steckt, erklärt Jana Wenke, Veranstaltungsleiterin dieses Tages.
1: Zunächst haben wir eine sogenannte mechanische Reinigung mit Rechenanlagen, Sandfang, wo also alle feste Stoffe, alle Grobstoffe herausgefiltert werden. Als zweites kommt dann die biologische Reinigung, wo also Bakterien am Werk sind und dort die ganzen Stickstoffe ordentlich verstoffwechseln. Dann schließt sich noch eine Nachklärung an, wo sich Schlamm absetzt. Und der Schlamm wird dann in die Faultürme transportiert und in die Elbe kann das gereinigte Abwasser geleitet werden.
2: Doch Kläranlage heißt längst nicht nur Abwasser sauber machen. Auch das, was bei der Reinigung übrig bleibt, wird weiter genutzt.
1: Am Ende ist ein Abprodukt, sind diese Faultürme. In diese riesigen Fauleier kommt am Ende Schlamm. Dieser Schlamm wird verwertet, es entsteht Gas und mit diesem Gas können wir 80% unseres Eigenenergiebedarfs decken.
2: Eine Kläranlage gehört zur Infrastruktur, über die im

0: und ankommt, gehört dort auch hin. Für die Mitarbeitenden wird täglich sichtbar, was Menschen über Toilette oder Abfluss entsorgen.
1: Ein bundesweites Phänomen sind Feuchttücher, die landen also regelmäßig hier. Wir haben Berge von Rechengut, so heißt das, heißen die festen Stoffe, die wir hier aus dem Abwasser rausholen. Das ist schon erschreckend und deswegen der ganz große Appell, dass also solche Sachen über den Müll zu entsorgen.
0: Neben solchen sichtbaren Störstoffen gibt es auch Belastungen, die man dem Abwasser nicht direkt ansieht. Speisereste oder Medikamente können die Reinigung zusätzlich erschweren. Jana Wenke erklärt also, wie dem in Zukunft vorgebeugt werden soll.
1: Deswegen ist also ein sehr, sehr umfangreicher Um- und Ausbau der Kläranlage geplant, der sich bis 2038 fortziehen wird. Vergrößerung der Beckenanlage, eine verbesserte Reinigungsleistung und eben auch das Herauslösen von sogenannten Spurenstoffen in der vierten Reinigungsstufe.
0: Wie viel Technik, Kontrolle und Verantwortung hinter sauberem Wasser steckt, können Besucher beim Tag der offenen Tür am 14. Juni selbst erleben. Die Kläranlage zeigt dabei, was sonst unter der Stadt verborgen bleibt. Abwasser verschwindet nicht einfach, es wird aufwendig gereinigt, verwertet und wieder in den Wasserkreislauf zurück in die Elbe geführt.

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2: Ich weiß nicht, wie es Ihnen geht. Ich ertrage es kaum. Ich halte es kaum aus, zu sehen, wie junge Menschen jüdischen Glaubens plötzlich Ängste haben, sich zu zeigen, sich zu outen.
3: Yad Vashem kommt nach Leipzig. Die Holocaust-Gedenkstätte aus Jerusalem eröffnet erstmals eine Außenstelle außerhalb Israels.
2: Wir haben die Pflicht und wir haben die Verantwortung, dagegen aufzustehen und zu sagen, das soll nicht sein. Jeder darf seinen Glauben leben. Und es kann nicht sein, dass eine israelische Politik heute gleichgesetzt wird mit einem jüdischen Glauben.
3: Der Hauptstandort des neuen Bildungszentrums entsteht in München. Leipzig bekommt eine kleinere Außenstelle im Arjowitsch-Haus. Dort sollen interaktive Lernräume entstehen, vor allem für junge Menschen, Pädagoginnen und Pädagogen sowie Partner der Region und Nachbarländer.
4: Ja, das Arjowitsch-Haus in Leipzig ist der ideale Partner für

0: Yad Vashem, hier wird bereits Bildungsarbeit gemacht. Lehrerinnen und Lehrer, Polizisten und andere nehmen hier an Schulungen teil.
1: Erzählt Konrad Clemens, der sächsische Kulturminister. Er benennt das Arjowitsch-Haus als einen wichtigen Ort jüdischen Lebens in Leipzig. Es stehe für Kultur, Bildung und Begegnung. Künftig sollen im Mittelpunkt des neuen Bildungszentrums persönliche Geschichten zur Erinnerung von Yad Vashem stehen. Jüdische Erfahrungen vor, während und nach dem Holocaust. Die Angebote sollen Geschichte begreifbar machen und gleichzeitig für heutigen Antisemitismus, Desinformation und Holocaust-Relativierung sensibilisieren. Aber wie kann ein solcher Lernort junge Menschen in Leipzig und Region erreichen? Wir fragen nach bei Leipzigs Oberbürgermeister Burkhard Jung.
2: Das wird eine ganz große Aufgabe. Das Arjowitsch-Haus zeigt es schon heute, dass es über Begegnung geht, über eine Selbstverständlichkeit jüdischen Lebens, was ich erleben kann. Aber ich glaube, ganz besonders wichtig wird es sein, sich auf Spurensuche zu begeben, sich mit Menschen und ihren Geschichten zu beschäftigen, mit den Familien, die hier gelebt haben, in unmittelbarer Nachbarschaft. Das Waldstraßenviertel war Zentrum jüdischen Lebens, mit der Karlebach-Schule, mit dem Krankenhaus, mit unzähligen Menschen, die hier als ganz normale Bürgerinnen und Bürger gelebt haben und plötzlich von einem Tag auf den anderen verschleppt und umgebracht wurden. Ich glaube, diese Geschichten müssen wir erfahrbar machen, um junge Menschen zu erreichen.
1: Die Entscheidung für Leipzig fiel nach einem mehrstufigen Bewerbungsverfahren. Sachsen hatte ein eigenes Dossier vorgelegt. Darin ging es um das bestehende Netzwerk der historisch-politischen Bildung, um die Rolle Leipzigs und um mögliche Kooperationen mit Polen und Tschechien. Delegationen von Yad Vashem waren dafür im Dezember 2025 und April 26 in Sachsen.
0: Ja, die Erfahrungen aus dem Holocaust gehen natürlich immer weiter zurück und die Holocaust-Überlebenden werden weniger. Das heißt, für Schülerinnen und Schüler im jungen Alter ist das eine Erfahrung, die eben nicht mehr so weitergegeben werden kann. Und deswegen müssen wir neue Wege finden, über die Schrecken der Shoah zu erzählen und das Schülerinnen und Schülern zu vermitteln. Und da ist Yad Vashem ein starker Partner, das Arjowitsch-Haus ein starker Partner. Und wir werden uns dafür einsetzen, dass dieses Gedenken lebendig bleibt und dass das nie wieder gilt.
1: Sagt Clemens über die zukünftige Rolle der Leipziger Außenstelle. Noch sind praktische Fragen offen. Finanzierung, Personal, bauliche Maßnahmen und die genaue Abstimmung mit dem Hauptstandort in München. Gemeinsam mit Yad Vashem sollen nun die nächsten Schritte geklärt werden. Für Leipzig soll damit ein Bildungsort mit internationaler Bedeutung entstehen. Einer, der an die Vergangenheit erinnert und zugleich fragt, welche Verantwortung daraus heute entstehen kann.

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5: Auf dem Leipziger Wasserfest hat es am Freitagabend zwei Verletzte durch Reizgasattacken gegeben. Laut Polizeiangaben versprühte ein 15-Jähriger auf einem Autoscooter Reizgas, wodurch eine 21-Jährige und ein 27-Jähriger leicht verletzt wurden. Der Jugendliche wurde noch vor Ort gestellt. Später kam es zu einer weiteren Attacke, bei der ein anderer 15-Jähriger erneut Reizgas gegen den bereits verletzten Mann einsetzte, nachdem dieser eine rassistische Parole geäußert hatte. Die Polizei ermittelt nun wegen gefährlicher Körperverletzung und der rassistischen Äußerung. Der Eichenprozessionsspinner breitet sich zunehmend in Sachsen aus. Nach Einschätzung des Staatsbetriebes Sachsenforst sind besonders Nordsachsen und das Elbtal betroffen. Der Falter kann Bäume kahl fressen, während seine Raupen gesundheitsschädliche Brennhaare besitzen, die allergische Reaktionen auslösen können. Kommunen wie Taucher und Eilenburg haben bereits Warnungen herausgegeben. Sachsenforst empfiehlt, befallene Gebiete zu meiden und bei Kontakt mit den Raupenhaaren sofortige Maßnahmen wie Kleidung wechseln und Duschen zu ergreifen. In Dresden sind 6 Personen mit der Verfassungsmedaille des Freistaates Sachsen für ihr besonderes Engagement ausgezeichnet worden. Zu den Geehrten gehören unter anderem Pfarrer Konrad Adolf für seine Aufarbeitung jüdischer Schicksale und Katrin Schauer-Kelpin vom Verein Caro für ihren Einsatz gegen sexualisierte Gewalt. Landtagspräsident Alexander Dirks würdigte ihre Arbeit als entscheidend für die freiheitlich-demokratische Entwicklung des Landes. Die Medaille wird seit 1997 jährlich verliehen und ist neben dem Sächsischen Verdienstorden eine der höchsten Auszeichnungen in Sachsen.

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1: Urlaub. Das klingt nach Kofferpacken, Ausschlafen, Tapetenwechsel und endlich mal Zeit zum Durchatmen. Gerade wenn der Sommer vor der Tür steht, wird diese Sehnsucht für viele wieder ganz konkret. Doch warum zieht es uns überhaupt immer wieder fort? Genau dieser Frage geht die neue Sonderausstellung Reif für die Insel – Warum wir reisen im Verkehrsmuseum Dresden nach. Zu sehen ist sie vom 29. Mai 2026 bis zum 30. Mai 2027. Kuratiert und mitentwickelt wurde sie von Dr. Sibylle Gluch, Leiterin der Ausstellungen und Sammlungen.
2: Wir wollten uns auf das touristische Reisen konzentrieren. Wir hätten natürlich auch eine Kulturgeschichte des Reisens machen können, aber wir wollten aktuell sein mit unserem Thema oder aktuelle Fragen aufgreifen. Und da stand das touristische Reisen im Vordergrund. Gleichzeitig ist das immer noch sehr breit aufgefächert, sodass wir versucht haben, anhand dieser Reisestruktur, dieser organischen Struktur von der Vorbereitung der Reise über Aufbruch und unterwegs sein bis dann hin zur Heimkehr wesentliche Aspekte einzufangen, die uns in diesen unterschiedlichen Stadien begegnen können.
1: Reisen ist natürlich auch eine Frage der Fortbewegung. Für den Direktor des Verkehrsmuseums, Dr. Michael Vogt, ist die Ausstellung deshalb eng mit dem Haus verbunden.
3: Ist doch klar, man muss sich ja irgendwie bewegen mit Transportmitteln, mit der Eisenbahn und mit dem Auto. Das ist so ein Punkt. Wir wollen aber hier Themen aufgreifen, die alle bewegen und viele, viele Leute bewegt. Wo fahren sie denn demnächst hin? Also das Thema Reise, das interessiert doch alle. Und das sind Themen, die für unsere Sonderausstellung genau passend sind.
1: Auf rund 350 Quadratmetern treffen historische Objekte auf mediale und interaktive Stationen. Dargestellt in 5 Stadien einer Reise. Der Blick geht vom frühen Tourismus des 19. Jahrhunderts bis zu heutigen Reisegewohnheiten. Die Schau zeigt damit auch, wie stark Technik, Wohlstand und gesellschaftliche Verhältnisse bestimmen, wer reisen kann und wie gereist wird.
2: Es gibt sehr, sehr viele unterschiedliche Dinge bei uns zu entdecken. Wir haben einerseits ganz besonders herausragende Exponate diesmal. Wir haben exquisite Leihgaben, ein Vogelpräparat von Amalie Dietrich aus Siebenlehn, die alleine in Australien unterwegs war im 19. Jahrhundert. Wir haben fantastische Objekte aus der eigenen Sammlung, hochwertige Prospekte oder Alben von frühen Fahrten nach Skandinavien, noch aus dem 19. Jahrhundert. Wir haben aber auch sehr viele interaktive Stationen. Also man kann bei uns vieles mit den eigenen Händen oder sogar mit dem eigenen Körper entdecken.
1: Das Verreisen ist heute widersprüchlicher denn je. Einerseits stehen Freiheit, Erholung und neue Eindrücke im Mittelpunkt, andererseits prägen Übertourismus, steigende Preise, Klimadebatten und Konflikte in der Welt den Blick auf Urlaub und Mobilität.
2: Das war ein Thema, was wir unbedingt zeigen wollten. Wir zeigen aber auch oder fragen auf jeden Fall auch, wie wir dann damit umgehen sollen, weil wir davon ausgehen, dass Reisen mittlerweile zu unseren kulturellen Praktiken gehört und wir nicht mehr aufhören werden, das zu tun.
1: Dass Reisen für breite Teile der Gesellschaft überhaupt möglich wurde, hat viel mit Verkehrsgeschichte zu tun. Eisenbahn, Automobil und Flugzeug haben Entfernungen schrumpfen lassen und neue Sehnsuchtsorte erreichbar gemacht. Der Museumsdirektor wünscht sich für die Wirkung der Ausstellung auf seine Besucher daher vor allem eins.
3: Vielleicht auch ein bisschen nachdenklich werden, womit Sie und mit welcher Reise und welcher Erholungsform Sie eigentlich das erreichen können, was Sie sich da wünschen und erträumen. Also so ein bisschen nachdenken, habe ich da wirklich neue Leute kennengelernt? War ich bereit auf neues Essen? Interessiert mich das überhaupt? Oder ist es schöner, das Gewohnte fortzusetzen? Einfach ein bisschen reflektieren darauf, was ich tue und zu lernen darüber, dass das Reisen nicht schon immer so war.
1: Für die Antwort auf die Frage, warum reisen wir, geben die Exponate der Sonderausstellung Ideen. Vor allem aber zeigt sie das Reisen als Sehnsucht, Kulturtechnik und als Herausforderung unserer Zeit. Und lädt dazu ein, beim nächsten Aufbruch vielleicht etwas genauer hinzuschauen.

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1: Und deswegen ist mir das wichtig, dass wir den Eltern Mut machen und sagen, hier gibt es Hilfe und Unterstützung für euch als Eltern, aber eben auch für das Kind.
2: Wenn ein Kind mehr Unterstützung braucht als andere, verändert das oft den Alltag einer ganzen Familie. Termine, Therapien, Sorgen und viele offene Fragen gehören dann plötzlich dazu. Am Sozialpädiatrischen Zentrum in Dresden-Trachau sollen künftig genau diese Familien Hilfe bekommen. Dafür hat Sozialministerin Petra Köpping einen Förderbescheid über rund 4,2 Millionen Euro übergeben.
1: Hier soll ein neuer Anbau her und das finde ich sehr gut, weil die drei Etagen, wo jetzt so eine Behandlung stattfinden soll, eben ausgelastet sind und eben mehr Bedarfe da sind, als zurzeit abgedeckt werden kann. Deswegen bin ich sehr froh, dass wir aus dem Programm Teilhabe, so heißt das Programm auch, diese Fördermittelsumme zur Verfügung stellen konnten.
2: Wie groß der Bedarf inzwischen ist, zeigt sich direkt am Standort. Dirk Köcher, kaufmännischer Direktor des Städtischen Klinikum Dresdens, ordnet ein, warum die Erweiterung für das Haus so wichtig ist.
3: Wir haben ja hier am Standort in Trachau eines der größten pädiatrischen Zentren in Sachsen, eigentlich sogar bundesweit mit über 6000 behandelten Patienten im Jahr. Und dementsprechend hat das über die letzten drei Jahrzehnte, wir haben so viel Zuspruch und haben so viel Erweiterung, dass das einfach jetzt an seine Grenzen gekommen ist und wir deswegen vor einigen Jahren eben auch schon beschlossen haben, es zu erweitern und den Antrag gestellt haben. Das heißt, wir können einfach jetzt moderne Bedingungen für die Behandlung, für die Therapie unserer jungen Patientinnen und Patienten halt sicherstellen.
2: Hinter diesen Zahlen stehen natürlich ganz unterschiedliche Lebenssituationen. Im SPZ geht es darum, genau dann adäquate Hilfe zu leisten.
1: Dass überall dort, wo man unterstützen kann, zum Beispiel eben bei Bewegungsabläufen, aber eben auch bei Artikulation, also beim Sprechen, dass all diese Dinge unterstützt werden können durch wirklich professionelle Hilfe, weil man es Eltern nicht alleine schaffen kann. Oft, das haben wir heute auch gesehen, gibt es Geschwisterkinder, die Aufmerksamkeit brauchen. Und diese Unterstützung hier von Fachleuten ist außerordentlich wichtig.
2: Die Stadt Dresden ist Trägerin des Klinikums und beteiligt sich ebenfalls an dem Vorhaben. Gesundheitsbürgermeisterin Dr. Christine Claudia Kaufmann sieht das Zentrum als wichtiges Angebot für Dresden und die Region. Denn gerade bei frühen Entwicklungsauffälligkeiten zählt der passende Zugang zur Therapie.
4: Wir erweitern einfach unsere Therapieflächen auf über 400 Quadratmeter und damit ist natürlich ein erweitertes Angebot auch verbunden. Damit können unsere Services und auch unsere Therapieangebote auf noch mehr Kinder, die Warteliste ist groß, und Jugendliche erweitert werden. Egal, ob Sie jetzt an Ergotherapie denken oder auch an Musiktherapie.
2: Mit dem Ausbau soll das bestehende Zentrum mehr Platz bekommen. Für Kinder, Eltern und Mitarbeitende soll sich das später ganz praktisch im Klinikalltag bemerkbar machen.
3: Unsere Patientinnen und Patienten werden einfach davon profitieren, dass wir moderne Räumlichkeiten haben. Wir werden einen großen, so einen Multifunktionsraum haben, wo die Patientinnen und Patienten einfach viele Möglichkeiten haben. Wir werden für die Musiktherapie einfach neue Räumlichkeiten schaffen können. Ganz wichtig ist auch, wir werden das Thema Barrierefreiheit noch besser gestalten können. Hier kommt ein moderner Aufzug rein, der einfach auch dem, was heute halt alles so geschuldet ist, elektrische Rollstühle und so weiter, die viel schwerer sind, und das war in dem alten Gebäude, ist das einfach an die Grenzen auch jetzt mit der Zeit gekommen.
2: Gebaut werden soll nach Klinikangaben ab Herbst. Rund anderthalb Jahre sind dafür eingeplant. Wenn alles läuft wie vorgesehen, kann der Erweiterungsbau im ersten Quartal 2028 in Betrieb gehen und damit mehr Raum schaffen für Kinder, die früh Unterstützung benötigen.

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2: Wer Führerschein haben will, muss ein bisschen sparen. Und Führerschein so schnell mach fix, ist nicht gut.
3: Führerschein machen, das kostet heutzutage ordentlich.
4: Ich habe vor 20 Jahren meinen Führerschein gemacht für 1400.
3: Der Führerschein wird für viele junge Menschen immer mehr zur Kostenfalle. Am Ende stehen oft mehrere tausend Euro auf der Rechnung. Jetzt will die Politik gegensteuern. CDU und SPD planen eine Reform, die den Führerschein günstiger machen soll. Dafür soll sich einiges ändern. Kein klassischer Theorieunterricht mehr, stattdessen stärkeres digitales Lernen und weniger Pflichtfahrstunden. Übungsfahrten sollen künftig auch mit Eltern oder Großeltern möglich sein, vorausgesetzt die Theorieprüfung ist bestanden und es wurden mindestens 6 Fahrstunden absolviert. Doch die Pläne sind umstritten. Wird der Führerschein damit wirklich billiger oder leidet am Ende die Verkehrssicherheit? Wir haben uns auf den Straßen von Chemnitz umgehört.
5: Ein Führerschein kostet ja heutzutage mehr als 3000 Euro. Finden Sie das noch bezahlbar?
6: Das finde ich als nicht bezahlbar mehr.
7: Nee, überhaupt nicht. Wer soll das bezahlen?
8: Meine Tochter hat jetzt gerade auch ihren Führerschein gemacht. Da haben wir über 4000 Euro gezahlt und ist einfach zu teuer.
6: Die jungen Leute betrifft es ja vor allen Dingen. Und die haben ja noch gar nicht den Verdienst, ist jetzt angespart. Die müssen meistens die Großeltern bezahlen.
7: Die Eltern, die haben nicht so das Geld, außer die etwas besser verdienten. Und die Kinder erst recht nicht.
5: Die Bundesregierung beschließt nämlich jetzt, den Führerschein billiger zu machen. Da würden aber wichtige Pflichtfahrten wegfallen oder der Online-Unterricht stattfinden.
9: Habe ich schon gelesen, ja.
6: Also online habe ich gar keine Ahnung.
7: Also online ist doch gar nicht so schlecht. Das ist doch alles in Ordnung.
6: Aber ich schätze ein, also wenn das Ding 500 Euro billiger wird, das reicht auch noch nicht.
9: Also wenn ich dran zurückdenke, wie ich meinen Führerschein gemacht habe, ich war halt auch in diesen Fahrstunden allein schon aufgeregt. Und ich denke, es ist ein anderes Gefühl, wenn man hinter einem Bildschirm sitzt, als in einem tatsächlichen Auto.
8: Also Theorie auf jeden Fall ja, Praxis jein.
7: Ich hatte ja bestimmt viel weniger Pflichtstunden als früher und ich bin bis jetzt immer noch unfallfrei gefahren.
10: Der Online-Unterricht ist gut, die Pflichtfahrten im Auto sollte man nicht reduzieren, weil die machen die Sicherheit.
8: Natürlich die Praxisstunden, ob die dann an einem Simulator so nachgestellt werden können wie wirklich auf der Straße und man dann wirklich mit Sicherheit sagen kann, meine Tochter, mein Sohn kann fahren. Da bin ich etwas skeptisch.
11: Und künftig könnte es dann auch so sein, dass Eltern mit ihren Kindern schon Praxis

Den geplanten Änderungen gehen die Meinungen jedoch deutlich auseinander. Während der digitale Theorieunterricht von einigen als zeitgemäß und sinnvoll bewertet wird, stoßen die reduzierten Pflichtfahrten überwiegend auf Kritik. Auch Übungsfahrten mit Eltern oder Großeltern werden unterschiedlich gesehen, für die einen eine praktische Ergänzung, für die anderen ein möglicher Risikofaktor für die Verkehrssicherheit. Damit bleibt die Frage offen, ob der Führerschein künftig tatsächlich günstiger wird und dabei das gleiche Sicherheitsniveau auf der Straße erhalten bleibt.

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4: 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Auf dem Leipziger Wasserfest hat es am Freitagabend zwei Verletzte durch Reizgasattacken gegeben. Laut Polizeiangaben versprühte ein 15-Jähriger auf einem Autoscooter Reizgas, wodurch eine 21-Jährige und ein 27-Jähriger leicht verletzt wurden. Der Jugendliche wurde noch vor Ort gestellt. Später kam es zu einer weiteren Attacke, bei der ein anderer 15-Jähriger erneut Reizgas gegen den bereits verletzten Mann einsetzte, nachdem dieser eine rassistische Parole geäußert hatte. Die Polizei ermittelt nun wegen gefährlicher Körperverletzung und der rassistischen Äußerung. Der Eichenprozessionsspinner breitet sich zunehmend in Sachsen aus. Nach Einschätzung des Staatsbetriebes Sachsenforst sind besonders Nordsachsen und das Elbtal betroffen. Der Falter kann Bäume kahlfressen, während seine Raupen gesundheitsschädliche Brennhaare besitzen, die allergische Reaktionen auslösen können. Kommunen wie Taucher und Eilenburg haben bereits Warnungen herausgegeben. Sachsenforst empfiehlt, befallene Gebiete zu meiden und bei Kontakt mit den Raupenhaaren sofortige Maßnahmen wie Kleidung wechseln und Duschen zu ergreifen. In Dresden sind 6 Personen mit der Verfassungsmedaille des Freistaates Sachsen für ihr besonderes Engagement ausgezeichnet worden. Zu den Geehrten gehören unter anderem Pfarrer Konrad Adolf für seine Aufarbeitung jüdischer Schicksale und Katrin Schauer-Kelpin vom Verein Caro für ihren Einsatz gegen sexualisierte Gewalt. Landtagspräsident Alexander Dirks würdigte ihre Arbeit als entscheidend für die freiheitlich-demokratische Entwicklung des Landes. Die Medaille wird seit 1997 jährlich verliehen und ist neben dem Sächsischen Verdienstorden eine der höchsten Auszeichnungen in Sachsen.

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1: Seit Jahren wird über eine schnellere Zugverbindung zwischen Chemnitz und Leipzig diskutiert. Doch bis heute fehlen Geld, konkrete Zeitpläne und teilweise sogar die Elektrifizierung der Strecke. Deshalb waren Vertreter aus Bund, Land, Deutscher Bahn und Stadt Chemnitz zu einem gemeinsamen Termin am Chemnitzer Hauptbahnhof zusammengekommen. Im Mittelpunkt standen der Ausbau der Bahnstrecke Leipzig-Chemnitz und die Weiterentwicklung des öffentlichen Nahverkehrs in der Stadt. Mit dem Zug aus Leipzig angereist war auch Ulrich Lange, parlamentarischer Staatssekretär im Bundesministerium für Verkehr. Für ihn sei es wichtig gewesen, die Strecke selbst zu erleben, auch um die Herausforderungen besser einschätzen zu können.
2: Wir stellen natürlich fest, dass aufgrund der Situation, die wir heute bei vielen Bahnprojekten haben, auch dieses Bahnprojekt an der einen oder anderen Stelle die Finanzierung noch weiter gesichert werden muss. Und es war mir auch wichtig zu sehen, diese beiden Städte, nämlich Leipzig als die größte Stadt Sachsens und Chemnitz die drittgrößte Stadt, also kulturell, wirtschaftlich diese Verbindung zu sehen. Es redet sich in Berlin immer leichter über Bahnstrecken, über Verbindungen, wenn man sie sich vor Ort angesehen hat.
1: Vor allem der südliche Abschnitt ist bereits über den Bundesverkehrswegeplan abgesichert. Für den nördlichen Teil sollen Bund und Freistaat Sachsen nun gemeinsam nach Lösungen suchen. Unter anderem über Förderprogramme und mögliche Kofinanzierungen. Auch Sachsens Staatsministerin für Infrastruktur und Landesentwicklung Regina Kraushaar sprach von einem wichtigen Schritt für das Projekt. Grundlage dafür ist eine neue Machbarkeitsstudie, die jetzt ausgewertet werden soll.
3: Wir sind jetzt an einer Stelle, wo wir eine Machbarkeitsstudie vorliegen haben, was geht auf dieser Strecke bei einem beschränkten Budget. Ja. Es muss einfach zur Wahrheit gehört dazu, es muss zur Kenntnis genommen werden, dass wir nicht 1,3 Milliarden Euro, die schon mal im Raum gestanden haben, zur Verfügung stehen haben.
1: Dabei gehe es nicht nur um einzelne Gleise oder Oberleitungen, sondern um eine attraktive Verbindung für Pendler, Studenten und Reisende.
3: Es geht um die Strecke, die gut benutzbar ist. Es geht um eine Qualität von Verbindung. Schnell, eng getaktet. Und das wird jetzt mit der Machbarkeitsstudie uns sozusagen dargelegt. Und insofern, um die Geduld muss ich da noch bitten.
1: Auch Ulrich Lange betonte, dass das Projekt jetzt pragmatisch vorangebracht werden müsse.
2: Da will ich auch nicht so tun, als ob morgen hier die Bauarbeiten beginnen. Auf der anderen Seite ist es Zeit, Dinge auch umzusetzen. Das ist ja kein ganz neues Projekt. Jetzt hat es nochmal eine Machbarkeitsstudie gegeben aufgrund von Veränderungen, vor allem auch auf der Kostenseite. Das ist sicher notwendig. Aber ich glaube, Kollegin Kraushaar und ich sind uns darüber im Klaren und einig, dass wir einen pragmatischen Weg gehen wollen.
1: Dass der Bund den Termin direkt vor Ort begleitet hat, bewertet Regina Kraushaar positiv. Gerade praktische Eindrücke seien wichtig, um Projekte in Berlin besser einordnen zu können.
3: Es gibt das Zuhören, das aktive Zuhören. Und vor allen Dingen nehme ich es wahr, dass es eine wirkliche Suche nach gemeinsamen Lösungen, die jetzt auch sozusagen ins praktische Handeln führen, gibt. Eigentlich hätte man nicht unbedingt den Staatssekretär einladen müssen, mit mir die Strecke zu fahren. Aber es macht natürlich noch mal deutlicher und noch mal plastischer, auf welche Herausforderung wir jetzt uns einzustellen haben.
1: Nach den Statements am Bahnhof ging es für die Delegation weiter zum Chemnitzer Modell am Hauptbahnhof. Dort stellte der Verkehrsverbund Mittelsachsen die Weiterentwicklung des Nahverkehrssystems vor. Ziel des Projekts ist es, Stadt und Region besser miteinander zu verbinden. Für Regina Kraushaar spielt der Ausbau des ÖPNV dabei eine zentrale Rolle, nicht nur für Großstädte, sondern auch für ländliche Regionen in Sachsen.
3: Der öffentliche Personennahverkehr hat für mich jedenfalls eine Gatekeeper-Funktion in alle möglichen Lebensbereiche und er hat eine Hebel- und Schlüsselfunktion dafür, dass Lebensverhältnisse in Sachsen überall gleichwertig sind.

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2: Und diese Menge an Abwasser will auch gereinigt werden.
3: Was nach dem Spülen oder Händewaschen im Abfluss verschwindet, landet nicht einfach irgendwo. In Dresden-Kaditz beginnt für das Abwasser ein langer Weg, den Besucher sich am 14. Juni, dem Tag der offenen Tür der Kläranlage, anschauen können. Wie viel Arbeit hinter sauberem Wasser steckt, erklärt Jana Wenke, Veranstaltungsleiterin dieses Tages.
2: Zunächst haben wir eine sogenannte mechanische Reinigung mit Rechenanlagen, Sandfang, wo also alle feste Stoffe, alle Grobstoffe herausgefiltert werden. Als zweites kommt dann die biologische Reinigung, wo also Bakterien am Werk sind und dort die ganzen Stickstoffe ordentlich verstoffwechseln. Dann schließt sich noch eine Nachklärung an, wo sich Schlamm absetzt. Und der Schlamm wird dann in die Faultürme transportiert und in die Elbe kann das gereinigte Abwasser geleitet werden.
3: Doch Kläranlage heißt längst nicht nur Abwasser sauber machen. Auch das, was bei der Reinigung übrig bleibt, wird weiter genutzt.
2: Am Ende ist ein Abprodukt, sind diese Faultürme. In diese riesigen Fauleier kommt am Ende Schlamm. Dieser Schlamm wird verwertet, es entsteht Gas und mit diesem Gas können wir 80% unseres Eigenenergiebedarfs decken.
3: Eine Kläranlage gehört zur Infrastruktur, über die im Alltag kaum jemand nachdenkt. Dabei sorgt sie rund um die Uhr dafür, dass Stadtleben, Hygiene und Gewässerschutz überhaupt funktionieren. Und das, wie klar wird, in einem umfangreichen Maß.
2: An dieser Anlage hängen also nicht nur die Dresdnerinnen und Dresdner, sondern auch einige Einwohner aus Umlandgemeinden, sodass wir auf die stolze Summe von 832.000 Einwohnerwerten kommen. Da ist natürlich auch Industrie mit reingerechnet und diese Menge an Abwasser will auch gereinigt werden.
3: Doch nicht alles, was in der Kanalisation ankommt, gehört dort auch hin. Für die Mitarbeitenden wird täglich sichtbar, was Menschen über Toilette oder Abfluss entsorgen.
2: Ein bundesweites Phänomen sind Feuchttücher. Die landen also regelmäßig hier. Wir haben Berge von Rechengut, so heißt das, heißen die festen Stoffe, die wir hier aus dem Abwasser rausholen. Das ist schon erschreckend und deswegen der ganz große Appell, dass also solche Sachen über den Müll zu entsorgen.
3: Neben solchen sichtbaren Störstoffen gibt es auch Belastungen, die man dem Abwasser nicht direkt ansieht. Speisereste oder Medikamente können die Reinigung zusätzlich erschweren. Jana Wenke erklärt also, wie dem in Zukunft vorgebeugt werden soll.
2: Deswegen ist also ein sehr, sehr umfangreicher Um- und Ausbau der Kläranlage geplant, der sich bis 2038 fortziehen wird. Vergrößerung der Beckenanlage, eine verbesserte Reinigungsleistung und eben auch das Herauslösen von sogenannten Spurenstoffen in der vierten Reinigungsstufe.
3: Wie viel Technik, Kontrolle und Verantwortung hinter sauberem Wasser steckt, können Besucher beim Tag der offenen Tür am 14. Juni selbst erleben. Die Kläranlage zeigt dabei, was sonst unter der Stadt verborgen bleibt. Abwasser verschwindet nicht einfach, es wird aufwendig gereinigt, verwertet und wieder in den Wasserkreislauf zurück in die Elbe geführt.

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2: Ich weiß nicht, wie es Ihnen geht. Ich ertrage es kaum. Ich halte es kaum aus, zu sehen, wie junge Menschen jüdischen Glaubens plötzlich Ängste haben, sich zu zeigen, sich zu outen.
3: Yad Vashem kommt nach Leipzig. Die Holocaust-Gedenkstätte aus Jerusalem eröffnet erstmals eine Außenstelle außerhalb Israels.
2: Wir haben die Pflicht und wir haben die Verantwortung, dagegen aufzustehen und zu sagen, das soll nicht sein. Jeder darf seinen Glauben leben. Und es kann nicht sein, dass eine israelische Politik heute gleichgesetzt wird mit einem jüdischen Glauben.
3: Der Hauptstandort des neuen Bildungszentrums entsteht in München. Leipzig bekommt eine kleinere Außenstelle im Arjowitsch-Haus. Dort sollen interaktive Lernräume entstehen, vor allem für junge Menschen, Pädagoginnen und Pädagogen sowie Partner der Region und Nachbarländer.
4: Ja, das Arjowitsch-Haus in Leipzig ist der ideale Partner für Yad Vashem. Hier wird bereits Bildungsarbeit gemacht. Lehrerinnen und Lehrer, Polizisten und andere nehmen hier an Schulungen teil.
3: Erzählt Konrad Clemens, der sächsische Kulturminister. Er benennt das Arjowitsch-Haus als einen wichtigen Ort jüdischen Lebens in Leipzig. Es stehe für Kultur, Bildung und Begegnung. Künftig sollen im Mittelpunkt des neuen Bildungszentrums persönliche Geschichten zur Erinnerung von Yad Vashem stehen. Jüdische Erfahrungen vor, während und nach dem Holocaust. Die Angebote sollen Geschichte begreifbar machen und gleichzeitig für heutigen Antisemitismus, Desinformation und Holocaust-Relativierung sensibilisieren. Aber wie kann ein solcher Lernort junge Menschen in Leipzig und Region erreichen? Wir fragen nach bei Leipzigs Oberbürgermeister Burkhard Jung.
2: Das wird eine ganz große Aufgabe. Das Arjowitsch-Haus zeigt es schon heute, dass es über Begegnung geht, über eine Selbstverständlichkeit jüdischen Lebens, was ich erleben kann. Aber ich glaube, ganz besonders wichtig wird es sein, sich auf Spurensuche zu begeben, sich mit Menschen und ihren Geschichten zu beschäftigen, mit den Familien, die hier gelebt haben, in unmittelbarer Nachbarschaft. Das Waldstraßenviertel war Zentrum jüdischen Lebens, mit der Karlebach-Schule, mit dem Krankenhaus, mit unzähligen Menschen, die hier als ganz normale Bürgerinnen und Bürger gelebt haben und plötzlich von einem Tag auf den anderen verschleppt und umgebracht wurden. Ich glaube, diese Geschichten müssen wir erfahrbar machen.

0: junge Menschen zu erreichen.
1: Die Entscheidung für Leipzig fiel nach einem mehrstufigen Bewerbungsverfahren. Sachsen hatte ein eigenes Dossier vorgelegt. Darin ging es um das bestehende Netzwerk der historisch-politischen Bildung, um die Rolle Leipzigs und um mögliche Kooperationen mit Polen und Tschechien. Delegationen von Yad Vashem waren dafür im Dezember 2025 und April 26 in Sachsen.
2: Ja, die Erfahrungen aus dem Holocaust gehen natürlich immer weiter zurück und die Holocaust-Überlebenden werden weniger. Das heißt, für Schülerinnen und Schüler im jungen Alter ist das eine Erfahrung, die eben nicht mehr so weitergegeben werden kann. Und deswegen müssen wir neue Wege finden, über die Schrecken der Shoah zu erzählen und das Schülerinnen und Schülern zu vermitteln. Und da ist Yad Vashem ein starker Partner, das Ajovic-Haus ein starker Partner. Und wir werden uns dafür einsetzen, dass dieses Gedenken lebendig bleibt und dass das nie wieder gilt.
1: Sagt Clemens über die zukünftige Rolle der Leipziger Außenstelle. Noch sind praktische Fragen offen. Finanzierung, Personal, bauliche Maßnahmen und die genaue Abstimmung mit dem Hauptstandort in München. Gemeinsam mit Yad Vashem sollen nun die nächsten Schritte geklärt werden. Für Leipzig soll damit ein Bildungsort mit internationaler Bedeutung entstehen. Einer, der an die Vergangenheit erinnert und zugleich fragt, welche Verantwortung daraus heute entstehen kann.

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5: Nachrichten. Auf dem Leipziger Wasserfest hat es am Freitagabend zwei Verletzte durch Reizgasattacken gegeben. Laut Polizeiangaben versprühte ein 15-Jähriger auf einem Autoscooter Reizgas, wodurch eine 21-Jährige und ein 27-Jähriger leicht verletzt wurden. Der Jugendliche wurde noch vor Ort gestellt. Später kam es zu einer weiteren Attacke, bei der ein anderer 15-Jähriger erneut Reizgas gegen den bereits verletzten Mann einsetzte, nachdem dieser eine rassistische Parole geäußert hatte. Die Polizei ermittelt nun wegen gefährlicher Körperverletzung und der rassistischen Äußerung. Der Eichenprozessionsspinner breitet sich zunehmend in Sachsen aus. Nach Einschätzung des Staatsbetriebes Sachsenforst sind besonders Nordsachsen und das Elbtal betroffen. Der Falter kann Bäume kahl fressen, während seine Raupen gesundheitsschädliche Brennhaare besitzen, die allergische Reaktionen auslösen können. Kommunen wie Taucher und Eilenburg haben bereits Warnungen herausgegeben. Sachsenforst empfiehlt, befallene Gebiete zu meiden und bei Kontakt mit den Raupenhaaren sofortige Maßnahmen wie Kleidung wechseln und Duschen zu ergreifen. In Dresden sind 6 Personen mit der Verfassungsmedaille des Freistaates Sachsen für ihr besonderes Engagement ausgezeichnet worden. Zu den Geehrten gehören unter anderem Pfarrer Konrad Adolf für seine Aufarbeitung jüdischer Schicksale und Katrin Schauer-Kelpin vom Verein Caro für ihren Einsatz gegen sexualisierte Gewalt. Landtagspräsident Alexander Dirks würdigte ihre Arbeit als entscheidend für die freiheitlich-demokratische Entwicklung des Landes. Die Medaille wird seit 1997 jährlich verliehen und ist neben dem Sächsischen Verdienstorden eine der höchsten Auszeichnungen in Sachsen.

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2: Urlaub. Das klingt nach Kofferpacken, Ausschlafen, Tapetenwechsel und endlich mal Zeit zum Durchatmen. Gerade wenn der Sommer vor der Tür steht, wird diese Sehnsucht für viele wieder ganz konkret. Doch warum zieht es uns überhaupt immer wieder fort? Genau dieser Frage geht die neue Sonderausstellung Reif für die Insel, warum wir reisen, im Verkehrsmuseum Dresden nach. Zu sehen ist sie vom 29. Mai 2026 bis zum 30. Mai 2027. Kuratiert und mitentwickelt wurde sie von Dr. Sibylle Gluch, Leiterin der Ausstellungen und Sammlungen.
3: Wir wollten uns auf das touristische Reisen konzentrieren. Wir hätten natürlich auch eine Kulturgeschichte des Reisens machen können, aber wir wollten aktuell sein mit unserem Thema oder aktuelle Fragen aufgreifen. Und daher stand das touristische Reisen im Vordergrund. Gleichzeitig ist das immer noch sehr breit aufgefächert, sodass wir versucht haben, anhand dieser Reisestruktur, dieser organischen Struktur von der Vorbereitung der Reise über Aufbruch und unterwegs sein bis dann hin zur Heimkehr wesentliche Aspekte einzufangen, die uns in diesen unterschiedlichen Stadien begegnen können.
2: Reisen ist natürlich auch eine Frage der Fortbewegung. Für den Direktor des Verkehrsmuseums, Dr. Michael Vogt, ist die Ausstellung deshalb eng mit dem Haus verbunden.
4: Ist doch klar, man muss sich ja irgendwie bewegen mit Transportmitteln, mit der Eisenbahn und mit dem Auto. Das ist so ein Punkt. Wir wollen aber hier Themen aufgreifen, die alle bewegen und viele, viele Leute bewegt. Wo fahren sie denn demnächst hin? Also das Thema Reise, das interessiert doch alle. Und das sind Themen, die für unsere Sonderausstellung genau passend sind.
2: Auf rund 350 Quadratmetern treffen historische Objekte auf mediale und interaktive Stationen. Dargestellt in 5 Stadien einer Reise. Der Blick geht vom frühen Tourismus des 19. Jahrhunderts bis zu heutigen Reisegewohnheiten. Die Schau zeigt damit auch, wie stark Technik, Wohlstand und gesellschaftliche Verhältnisse bestimmen, wer reisen kann und wie gereist wird.
3: Es gibt sehr, sehr viele unterschiedliche Dinge bei uns zu entdecken. Wir haben einerseits ganz besonders herausragende Exponate diesmal. Wir haben exquisite Leihgaben, ein Vogelpräparat von Amalie Dietrich aus Siebenlehen, die alleine in Australien unterwegs war im 19. Jahrhundert. Wir haben fantastische Objekte aus der eigenen Sammlung, hochwertige Prospekte oder Alben von frühen Fahrten nach Skandinavien, noch aus dem 19. Jahrhundert. Wir haben aber auch sehr viele interaktive Stationen. Also man kann bei uns vieles mit den eigenen Händen oder sogar mit dem eigenen Körper entdecken.
2: Das Verreisen ist heute widersprüchlicher denn je. Einerseits stehen Freiheit, Erholung und neue Eindrücke im Mittelpunkt, andererseits prägen Übertourismus, steigende Preise, Klimadebatten und Konflikte in der Welt den Blick auf Urlaub und Mobilität.
3: Das war ein Thema, was wir unbedingt zeigen wollten. Wir zeigen aber auch oder fragen auf jeden Fall auch, wie wir dann damit umgehen sollen, weil wir davon ausgehen, dass Reisen mittlerweile zu unseren kulturellen Praktiken gehört und wir nicht mehr aufhören werden, das zu tun.
2: Dass Reisen für breite Teile der Gesellschaft überhaupt möglich wurde, hat viel mit Verkehrsgeschichte zu tun. Eisenbahn, Automobil und Flugzeug haben Entfernungen schrumpfen lassen und neue Sehnsuchtsorte erreichbar gemacht. Der Museumsdirektor wünscht sich für die Wirkung der Ausstellung auf seine Besucher daher vor allem eins.
4: Vielleicht auch ein bisschen nachdenklich werden, womit Sie und mit welcher Reise und welcher Erholungsform Sie eigentlich das erreichen können, was Sie sich da wünschen und erträumen. Also so ein bisschen nachdenken, habe ich da wirklich neue Leute kennengelernt? War ich bereit auf neues Essen? Interessiert mich das überhaupt? Oder ist es schöner, das Gewohnte fortzusetzen? Einfach ein bisschen reflektieren darauf, was ich tue und zu lernen darüber, dass das Reisen nicht schon immer so war.
2: Für die Antwort auf die Frage, warum reisen wir, geben die Exponate der Sonderausstellung Ideen. Vor allem aber zeigt sie das Reisen als Sehnsucht, Kulturtechnik und als Herausforderung unserer Zeit. Und lädt dazu ein, beim nächsten Aufbruch vielleicht etwas genauer hinzuschauen.

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1: Und deswegen ist mir das wichtig, dass wir den Eltern Mut machen und sagen, hier gibt es Hilfe und Unterstützung für euch als Eltern, aber eben auch für das Kind.
2: Wenn ein Kind mehr Unterstützung braucht als andere, verändert das oft den Alltag einer ganzen Familie. Termine, Therapien, Sorgen und viele offene Fragen gehören dann plötzlich dazu. Am Sozialpädiatrischen Zentrum in Dresden-Trachau sollen künftig genau diese Familien Hilfe bekommen. Dafür hat Sozialministerin Petra Köpping einen Förderbescheid über rund 4,2 Millionen Euro übergeben.
1: Hier soll ein neuer Anbau her und das finde ich sehr gut, weil die drei Etagen, wo jetzt so eine Behandlung stattfinden soll, eben ausgelastet sind und eben mehr Bedarfe da sind, als zurzeit abgedeckt werden kann. Deswegen bin ich sehr froh, dass wir aus dem Programm Teilhabe, so heißt das Programm auch, diese Fördermittelsumme zur Verfügung stellen konnten.
2: Wie groß der Bedarf inzwischen ist, zeigt sich direkt am Standort. Dirk Köcher, kaufmännischer Direktor des Städtischen Klinikum Dresdens, ordnet ein, warum die Erweiterung für das Haus so wichtig ist.
3: Wir haben ja hier am Standort in Trachau eines der größten pädiatrischen Zentren in Sachsen, eigentlich sogar bundesweit mit über 6000 behandelten Patienten im Jahr. Und dementsprechend hat das über die letzten drei Jahrzehnte, wir haben so viel Zuspruch und haben so viel Erweiterung, dass das einfach jetzt an seine Grenzen gekommen ist und wir deswegen vor einigen Jahren eben auch schon beschlossen haben, es zu erweitern und den Antrag gestellt haben. Das heißt, wir können einfach jetzt moderne Bedingungen für die Behandlung, für die Therapie unserer jungen Patientinnen und Patienten halt sicherstellen.
2: Hinter diesen Zahlen stehen natürlich ganz unterschiedliche Lebenssituationen. Im SPZ geht es darum, genau dann adäquate Hilfe zu leisten.
1: Dass überall dort, wo man unterstützen kann, zum Beispiel eben bei Bewegungsabläufen, aber eben auch bei Artikulation, also beim Sprechen, dass all diese Dinge unterstützt werden können durch wirklich professionelle Hilfe, weil man es Eltern nicht alleine schaffen kann. Oft, das haben wir heute auch gesehen, gibt es Geschwisterkinder, die Aufmerksamkeit brauchen und diese Unterstützung hier von Fachleuten ist außerordentlich wichtig.
2: Die Stadt Dresden ist Trägerin des Klinikums und beteiligt sich ebenfalls an dem Vorhaben. Gesundheitsbürgermeisterin Dr. Christine Claudia Kaufmann sieht das Zentrum als wichtiges Angebot für Dresden und die Region. Denn gerade bei frühen Entwicklungsauffälligkeiten zählt der passende Zugang zur Therapie.
4: Wir erweitern einfach unsere Therapieflächen auf über 400 Quadratmeter und damit ist natürlich ein erweitertes Angebot auch verbunden. Damit können unsere Services und auch unsere Therapieangebote auf noch mehr Kinder, die Warteliste ist groß, und Jugendliche erweitert werden. Egal, ob Sie jetzt an Ergotherapie denken oder auch an Musiktherapie.
2: Mit dem Ausbau soll das bestehende Zentrum mehr Platz bekommen. Für Kinder, Eltern und Mitarbeitende soll sich das später ganz praktisch im Klinikalltag bemerkbar machen.
3: Unsere Patientinnen und Patienten werden einfach davon profitieren, dass wir moderne Räumlichkeiten haben. Wir werden einen großen, so einen Multifunktionsraum haben, wo die Patientinnen und Patienten einfach viele Möglichkeiten haben. Wir werden für die Musiktherapie einfach neue Räumlichkeiten schaffen können. Ganz wichtig ist auch, wir werden das Thema Barrierefreiheit noch besser gestalten können. Hier kommt ein moderner Aufzug rein, der einfach auch dem, was heute halt alles so geschuldet ist, elektrische Rollstühle und so weiter, die viel schwerer sind, und das war in dem alten Gebäude, ist das einfach an die Grenzen auch jetzt mit der Zeit gekommen.
2: Gebaut werden soll nach Klinikangaben ab Herbst. Rund anderthalb Jahre sind dafür eingeplant. Wenn alles läuft wie vorgesehen, kann der Erweiterungsbau im ersten Quartal 2028 in Betrieb gehen und damit mehr Raum schaffen für Kinder, die früh Unterstützung benötigen.

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2: Wer Führerschein haben will, muss ein bisschen sparen. Und Führerschein so schnell mach fix, ist nicht gut.
3: Führerschein machen, das kostet heutzutage ordentlich.
4: Ich habe vor 20 Jahren meinen Führerschein gemacht für 1400.
3: Der Führerschein wird für viele junge Menschen immer mehr zur Kostenfalle. Am Ende stehen oft mehrere tausend Euro auf der Rechnung. Jetzt will die Politik gegensteuern. CDU und SPD planen eine Reform, die den Führerschein günstiger machen soll. Dafür soll sich einiges ändern. Kein klassischer Theorieunterricht mehr. Stattdessen stärkeres digitales Lernen und weniger Pflichtfahrstunden. Übungsfahrten sollen künftig auch mit Eltern oder Großeltern möglich sein, vorausgesetzt die Theorieprüfung ist bestanden und es wurden mindestens 6 Fahrstunden absolviert. Doch die Pläne sind umstritten. Wird der Führerschein damit wirklich billiger oder leidet am Ende die Verkehrssicherheit? Wir haben uns auf den Straßen von Chemnitz umgehört.
5: Ein Führerschein kostet ja heutzutage mehr als 3000 Euro. Finden Sie das noch bezahlbar?
6: Das finde ich als nicht bezahlbar mehr.
7: Nee, überhaupt nicht. Wer soll das bezahlen?
8: Meine Tochter hat jetzt gerade auch ihren Führerschein gemacht. Da haben wir über 4000 Euro gezahlt.

0: Nein, habe ich gar keine Ahnung.
1: Also online ist doch gar nicht so schlecht. Das ist doch alles in Ordnung.
0: Aber ich schätze ein, also wenn das Ding 500 Euro billiger wird, das reicht auch noch nicht.
2: Also wenn ich dran zurückdenke, wie ich meinen Führerschein gemacht habe, ich war halt auch in diesen Fahrstunden allein schon aufgeregt. Und ich denke, es ist ein anderes Gefühl, wenn man hinter einem Bildschirm sitzt, als in einem tatsächlichen Auto.
3: Also Theorie auf jeden Fall ja. Praxis... Jein.
1: Ich hatte ja bestimmt viel weniger Pflichtstunden als früher und ich bin bis jetzt immer noch unfallfrei gefahren.
4: Der Online-Unterricht ist gut. Die Pflichtfahrten im Auto sollte man nicht reduzieren, weil die machen die Sicherheit.
3: Natürlich die Praxisstunden, ob die dann an einem Simulator so nachgestellt werden können wie wirklich auf der Straße und man dann wirklich mit Sicherheit sagen kann, meine Tochter, mein Sohn kann fahren. Da bin ich etwas skeptisch.
5: Und künftig könnte es dann auch so sein, dass Eltern mit ihren Kindern schon ja, Praxis sammeln können. Würden Sie das gut finden oder eher kritisch?
4: Eher kritisch, weil erstens habe ich nur zwei Spiegel und bräuchte dann mehr Spiegel und ich bräuchte auch die Möglichkeit einzugreifen. Das habe ich nicht.
2: Sehe ich kritisch.
1: Das ist alles schon in Ordnung, aber nicht im Straßenverkehr.
0: Da kann man vorher schon üben. Ich konnte nicht üben. Ich hatte niemanden da mit mir irgendwo auf dem Platz vor.
3: Also das kann durchaus gut funktionieren.
2: Da frage ich mich halt, da hat ja einen Grund, dass Fahrlehrer irgendwie eine Fahrlehrerausbildung machen.
4: Kinder und Eltern zusammen lernen war schon immer ein Problem. Macht sie einfacher.
6: In einem Punkt sind sich die Chemnitzerinnen und Chemnitzer einig. Die Flappen sind zu teuer. Bei den geplanten Änderungen gehen die Meinungen jedoch deutlich auseinander. Während der digitale Theorieunterricht von einigen als zeitgemäß und sinnvoll bewertet wird, stoßen die reduzierten Pflichtfahrten überwiegend auf Kritik. Auch Übungsfahrten mit Eltern oder Großeltern werden unterschiedlich gesehen. Für die einen eine praktische Ergänzung, für die anderen ein möglicher Risikofaktor für die Verkehrssicherheit. Damit bleibt die Frage offen, ob der Führerschein künftig tatsächlich günstiger wird und dabei das gleiche Sicherheitsniveau auf der Straße erhalten bleibt.

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5: Nachrichten. Auf dem Leipziger Wasserfest hat es am Freitagabend zwei Verletzte durch Reizgasattacken gegeben. Laut Polizeiangaben versprühte ein 15-Jähriger auf einem Autoscooter Reizgas, wodurch eine 21-Jährige und ein 27-Jähriger leicht verletzt wurden. Der Jugendliche wurde noch vor Ort gestellt. Später kam es zu einer weiteren Attacke, bei der ein anderer 15-Jähriger erneut Reizgas gegen den bereits verletzten Mann einsetzte, nachdem dieser eine rassistische Parole geäußert hatte. Die Polizei ermittelt nun wegen gefährlicher Körperverletzung und der rassistischen Äußerung. Der Eichenprozessionsspinner breitet sich zunehmend in Sachsen aus. Nach Einschätzung des Staatsbetriebes Sachsenforst sind besonders Nordsachsen und das Elbtal betroffen. Der Falter kann Bäume kahl fressen, während seine Raupen gesundheitsschädliche Brennhaare besitzen, die allergische Reaktionen auslösen können. Kommunen wie Taucher und Eilenburg haben bereits Warnungen herausgegeben. Sachsenforst empfiehlt, befallene Gebiete zu meiden und bei Kontakt mit den Raupenhaaren sofortige Maßnahmen wie Kleidung wechseln und Duschen zu ergreifen. In Dresden sind 6 Personen mit der Verfassungsmedaille des Freistaates Sachsen für ihr besonderes Engagement ausgezeichnet worden. Zu den Geehrten gehören unter anderem Pfarrer Konrad Adolf für seine Aufarbeitung jüdischer Schicksale und Katrin Schauer-Kelpin vom Verein Caro für ihren Einsatz gegen sexualisierte Gewalt. Landtagspräsident Alexander Dirks würdigte ihre Arbeit als entscheidend für die freiheitlich-demokratische Entwicklung des Landes. Die Medaille wird seit 1997 jährlich verliehen und ist neben dem Sächsischen Verdienstorden eine der höchsten Auszeichnungen in Sachsen.

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2: Seit Jahren wird über eine schnellere Zugverbindung zwischen Chemnitz und Leipzig diskutiert. Doch bis heute fehlen Geld, konkrete Zeitpläne und teilweise sogar die Elektrifizierung der Strecke. Deshalb waren Vertreter aus Bund, Land, Deutscher Bahn und Stadt Chemnitz zu einem gemeinsamen Termin am Chemnitzer Hauptbahnhof zusammengekommen. Im Mittelpunkt standen der Ausbau der Bahnstrecke Leipzig-Chemnitz und die Weiterentwicklung des öffentlichen Nahverkehrs in der Stadt. Mit dem Zug aus Leipzig angereist war auch Ulrich Lange, parlamentarischer Staatssekretär im Bundesministerium für Verkehr. Für ihn sei es wichtig gewesen, die Strecke selbst zu erleben, auch um die Herausforderungen besser einschätzen zu können.
3: Wir stellen natürlich fest, dass aufgrund der Situation, die wir heute bei vielen Bahnprojekten haben, auch dieses Bahnprojekt an der einen oder anderen Stelle die Finanzierung noch weiter gesichert werden muss. Und es war mir auch wichtig zu sehen, diese beiden Städte, nämlich Leipzig als die größte Stadt Sachsens und Chemnitz die drittgrößte Stadt, also kulturell, wirtschaftlich diese Verbindung zu sehen. Es redet sich in Berlin immer leichter über Bahnstrecken, über Verbindungen, wenn man sie sich vor Ort angesehen hat.
2: Vor allem der südliche Abschnitt ist bereits über den Bundesverkehrswegeplan abgesichert. Für den nördlichen Teil sollen Bund und Freistaat Sachsen nun gemeinsam nach Lösungen suchen. Unter anderem über Förderprogramme und mögliche Kofinanzierungen. Auch Sachsens Staatsministerin für Infrastruktur und Landesentwicklung Regina Kraushaar sprach von einem wichtigen Schritt für das Projekt. Grundlage dafür ist eine neue Machbarkeitsstudie, die jetzt ausgewertet werden soll.
4: Wir sind jetzt an einer Stelle, wo wir eine Machbarkeitsstudie vorliegen haben, was geht auf dieser Strecke bei einem beschränkten Budget. Ja. Es muss einfach zur Wahrheit gehört dazu, es muss zur Kenntnis genommen werden, dass wir nicht 1,3 Milliarden Euro, die schon mal im Raum gestanden haben, zur Verfügung stehen haben.
2: Dabei gehe es nicht nur um einzelne Gleise oder Oberleitungen, sondern um eine attraktive Verbindung für Pendler, Studenten und Reisende.
4: Es geht um die Strecke, die gut benutzbar ist. Es geht um die Qualität von Verbindung. Schnell, eng getaktet. Und das wird jetzt mit der Machbarkeitsstudie uns sozusagen dargelegt. Und insofern, um die Geduld muss ich da noch bitten.
2: Auch Ulrich Lange betonte, dass das Projekt jetzt pragmatisch vorangebracht werden müsse.
3: Da will ich auch nicht so tun, als ob morgen hier die Bauarbeiten beginnen. Auf der anderen Seite ist es Zeit, Dinge auch umzusetzen. Das ist ja kein ganz neues Projekt. Jetzt hat es noch mal eine Machbarkeitsstudie gegeben aufgrund von Veränderungen, vor allem auch auf der Kostenseite. Das ist sicher notwendig. Aber ich glaube, Kollegin Kraushaar und ich sind uns darüber im Klaren und einig, dass wir einen pragmatischen Weg gehen wollen.
2: Dass der Bund den Termin direkt vor Ort begleitet hat, bewertet Regina Kraushaar positiv. Gerade praktische Eindrücke seien wichtig, um Projekte in Berlin besser einordnen zu können.
4: Es gibt das Zuhören, das aktive Zuhören. Und vor allen Dingen nehme ich es wahr, dass es eine wirkliche Suche nach gemeinsamen Lösungen, die jetzt auch sozusagen ins praktische Handeln führen, gibt. Eigentlich hätte man nicht unbedingt den Staatssekretär einladen müssen, mit mir die Strecke zu fahren. Aber es macht natürlich noch mal deutlicher und noch mal plastischer, auf welche Herausforderungen wir jetzt uns einzustellen haben.
2: Nach den Statements am Bahnhof ging es für die Delegation weiter zum Chemnitzer Modell am Hauptbahnhof. Dort stellte der Verkehrsverbund Mittelsachsen die Weiterentwicklung des Nahverkehrssystems vor. Ziel des Projekts ist es, Stadt und Region besser miteinander zu verbinden. Für Regina Kraushaar spielt der Ausbau des ÖPNV dabei eine zentrale Rolle, nicht nur für Großstädte, sondern auch für ländliche Regionen in Sachsen.
4: Der öffentliche Personennahverkehr hat für mich jedenfalls eine Gatekeeper-Funktion in alle möglichen Lebensbereiche und er hat eine Hebel- und Schlüsselfunktion dafür, dass Lebensverhältnisse in Sachsen überall gleichwertig sind.

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1: Und diese Menge an Abwasser will auch gereinigt werden.
2: Was nach dem Spülen oder Händewaschen im Abfluss verschwindet, landet nicht einfach irgendwo. In Dresden-Kaditz beginnt für das Abwasser ein langer Weg, den Besucher sich am 14. Juni, dem Tag der offenen Tür der Kläranlage, anschauen können. Wie viel Arbeit hinter sauberem Wasser steckt, erklärt Jana Wenke, Veranstaltungsleiterin dieses Tages.
1: Zunächst haben wir eine sogenannte mechanische Reinigung mit Rechenanlagen, Sandfang, wo also alle feste Stoffe, alle Grobstoffe herausgefiltert werden. Als zweites kommt dann die biologische Reinigung, wo also Bakterien am Werk sind und dort die ganzen Stickstoffe ordentlich verstoffwechseln. Dann schließt sich noch eine Nachklärung an, wo sich Schlamm absetzt. Und der Schlamm wird dann in die Faultürme transportiert und in die Elbe kann das gereinigte Abwasser geleitet werden.
2: Doch Kläranlage heißt längst nicht nur Abwasser sauber machen. Auch das, was bei der Reinigung übrig bleibt, wird weiter genutzt.
1: Am Ende ist ein Abprodukt, sind diese Faultürme. In diese riesigen Fauleier kommt am Ende Schlamm. Dieser Schlamm wird verwertet, es entsteht Gas und mit diesem Gas können wir 80% unseres Eigenenergiebedarfs decken.
2: Eine Kläranlage gehört zur Infrastruktur, über die im Alltag kaum jemand nachdenkt. Dabei sorgt sie rund um die Uhr dafür, dass Stadtleben, Hygiene und Gewässerschutz überhaupt funktionieren. Und das, wie klar wird, in einem umfangreichen Maß.
1: An dieser Anlage hängen also nicht nur die Dresdnerinnen und Dresdner, sondern auch einige Einwohner aus Umlandgemeinden, sodass wir auf die stolze Summe von 832.000 Einwohnerwerten kommen. Da ist natürlich auch Industrie mit reingerechnet und diese Menge an Abwasser will auch gereinigt werden.
2: Doch nicht alles, was in der Kanalisation ankommt, gehört dort auch hin. Für die Mitarbeitenden wird täglich sichtbar, was Menschen über Toilette oder Abfluss entsorgen.
1: Ein bundesweites Phänomen sind Feuchttücher. Die landen also regelmäßig hier. Wir haben Berge von Rechengut, so heißt das, heißen die festen Stoffe, die wir hier aus dem Abwasser herausholen. Das ist schon erschreckend und deswegen der ganz große Appell, dass also solche Sachen über den Müll zu entsorgen.
2: Neben solchen sichtbaren Störstoffen gibt es auch Belastungen, die man dem Abwasser nicht direkt ansieht. Speisereste oder Medikamente können die Reinigung zusätzlich erschweren. Jana Wenke erklärt also, wie dem in Zukunft vorgebeugt werden soll.
1: Deswegen ist also ein sehr, sehr umfangreicher Um- und Ausbau der Kläranlage geplant, der sich bis 2038 fortziehen wird. Vergrößerung der Beckenanlage, eine verbesserte Reinigungsleistung und eben auch das Herauslösen von sogenannten Spurenstoffen in der vierten Reinigungsstufe.
2: Wie viel Technik, Kontrolle und Verantwortung hinter sauberem Wasser steckt, können Besucher beim Tag der offenen Tür am 14. Juni selbst erleben. Die Kläranlage zeigt dabei, was sonst unter der Stadt verborgen bleibt. Abwasser verschwindet nicht einfach, es wird aufwendig gereinigt, verwertet und wieder in den Wasserkreislauf zurück in die Elbe geführt.

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1: Ich weiß nicht, wie es Ihnen geht. Ich ertrage es kaum. Ich halte es kaum aus, zu sehen, wie junge Menschen jüdischen Glaubens plötzlich Ängste haben, sich zu zeigen, sich zu outen.
2: Yad Vashem kommt nach Leipzig. Die Holocaust-Gedenkstätte aus Jerusalem eröffnet erstmals eine Außenstelle außerhalb Israels.
1: Wir haben die Pflicht und wir haben die Verantwortung, dagegen aufzustehen und zu sagen, das soll nicht sein. Jeder darf seinen Glauben leben. Und es kann nicht sein, dass eine israelische Politik heute gleichgesetzt wird mit einem jüdischen Glauben.
2: Der Hauptstandort des neuen Bildungszentrums entsteht in München. Leipzig bekommt eine

0: Region und Nachbarländer.
1: Ja, das Ajovic-Haus in Leipzig ist der ideale Partner für Yad Vashem. Hier wird bereits Bildungsarbeit gemacht. Lehrerinnen und Lehrer, Polizisten und andere nehmen hier an Schulungen teil.
0: Erzählt Konrad Clemens, der sächsische Kulturminister. Er benennt das Ajovic-Haus als einen wichtigen Ort jüdischen Lebens in Leipzig. Es stehe für Kultur, Bildung und Begegnung. Künftig sollen im Mittelpunkt des neuen Bildungszentrums persönliche Geschichten zur Erinnerung von Yad Vashem stehen. Jüdische Erfahrungen vor, während und nach dem Holocaust. Die Angebote sollen Geschichte begreifbar machen und gleichzeitig für heutigen Antisemitismus, Desinformation und Holocaust-Relativierung sensibilisieren. Aber wie kann ein solcher Lernort junge Menschen in Leipzig und Region erreichen? Wir fragen nach bei Leipzigs Oberbürgermeister Burkhard Jung.
2: Das wird eine ganz große Aufgabe. Das Ajovic-Haus zeigt es schon heute, dass es über Begegnung geht, über eine Selbstverständlichkeit jüdischen Lebens, was ich erleben kann. Aber ich glaube, ganz besonders wichtig wird es sein, sich auf Spurensuche zu begeben, sich mit Menschen und ihren Geschichten zu beschäftigen, mit den Familien, die hier gelebt haben, in unmittelbarer Nachbarschaft. Das Waldstraßenviertel war Zentrum jüdischen Lebens, mit der Karlebach-Schule, mit dem Krankenhaus, mit unzähligen Menschen, die hier als ganz normale Bürgerinnen und Bürger gelebt haben und plötzlich von einem Tag auf den anderen verschleppt und umgebracht wurden. Ich glaube, diese Geschichten müssen wir erfahrbar machen, um junge Menschen zu erreichen.
0: Die Entscheidung für Leipzig fiel nach einem mehrstufigen Bewerbungsverfahren. Sachsen hatte ein eigenes Dossier vorgelegt. Darin ging es um das bestehende Netzwerk der historisch-politischen Bildung, um die Rolle Leipzigs und um mögliche Kooperationen mit Polen und Tschechien. Delegationen von Yad Vashem waren dafür im Dezember 2025 und April 26 in Sachsen.
1: Ja, die Erfahrungen aus dem Holocaust gehen natürlich immer weiter zurück und die Holocaust-Überlebenden werden weniger. Das heißt, für Schülerinnen und Schüler im jungen Alter ist das eine Erfahrung, die eben nicht mehr so weitergegeben werden kann. Und deswegen müssen wir neue Wege finden, über die Schrecken der Shoah zu erzählen und das Schülerinnen und Schülern zu vermitteln. Und da ist Yad Vashem ein starker Partner, das Ajovic-Haus ein starker Partner. Und wir werden uns dafür einsetzen, dass dieses Gedenken lebendig bleibt und dass das nie wieder gilt.
0: Sagt Clemens über die zukünftige Rolle der Leipziger Außenstelle. Noch sind praktische Fragen offen. Finanzierung, Personal, bauliche Maßnahmen und die genaue Abstimmung mit dem Hauptstandort in München. Gemeinsam mit Yad Vashem sollen nun die nächsten Schritte geklärt werden. Für Leipzig soll damit ein Bildungsort mit internationaler Bedeutung entstehen. Einer, der an die Vergangenheit erinnert und zugleich fragt, welche Verantwortung daraus heute entstehen kann.

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5: Nachrichten. Auf dem Leipziger Wasserfest hat es am Freitagabend zwei Verletzte durch Reizgasattacken gegeben. Laut Polizeiangaben versprühte ein 15-Jähriger auf einem Autoscooter Reizgas, wodurch eine 21-Jährige und ein 27-Jähriger leicht verletzt wurden. Der Jugendliche wurde noch vor Ort gestellt. Später kam es zu einer weiteren Attacke, bei der ein anderer 15-Jähriger erneut Reizgas gegen den bereits verletzten Mann einsetzte, nachdem dieser eine rassistische Parole geäußert hatte. Die Polizei ermittelt nun wegen gefährlicher Körperverletzung und der rassistischen Äußerung. Der Eichenprozessionsspinner breitet sich zunehmend in Sachsen aus. Nach Einschätzung des Staatsbetriebes Sachsenforst sind besonders Nordsachsen und das Elbtal betroffen. Der Falter kann Bäume kahl fressen, während seine Raupen gesundheitsschädliche Brennhaare besitzen, die allergische Reaktionen auslösen können. Kommunen wie Taucher und Eilenburg haben bereits Warnungen herausgegeben. Sachsenforst empfiehlt, befallene Gebiete zu meiden und bei Kontakt mit den Raupenhaaren sofortige Maßnahmen wie Kleidung wechseln und Duschen zu ergreifen. In Dresden sind 6 Personen mit der Verfassungsmedaille des Freistaates Sachsen für ihr besonderes Engagement ausgezeichnet worden. Zu den Geehrten gehören unter anderem Pfarrer Konrad Adolf für seine Aufarbeitung jüdischer Schicksale und Katrin Schauer-Kelpin vom Verein Caro für ihren Einsatz gegen sexualisierte Gewalt. Landtagspräsident Alexander Dirks würdigte ihre Arbeit als entscheidend für die freiheitlich-demokratische Entwicklung des Landes. Die Medaille wird seit 1997 jährlich verliehen und ist neben dem Sächsischen Verdienstorden eine der höchsten Auszeichnungen in Sachsen.

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2: Urlaub. Das klingt nach Kofferpacken, Ausschlafen, Tapetenwechsel und endlich mal Zeit zum Durchatmen. Gerade wenn der Sommer vor der Tür steht, wird diese Sehnsucht für viele wieder ganz konkret. Doch warum zieht es uns überhaupt immer wieder fort? Genau dieser Frage geht die neue Sonderausstellung Reif für die Insel, warum wir reisen, im Verkehrsmuseum Dresden nach. Zu sehen ist sie vom 29. Mai 2026 bis zum 30. Mai 2027. Kuratiert und mitentwickelt wurde sie von Dr. Sibylle Gluch, Leiterin der Ausstellungen und Sammlungen.
3: Wir wollten uns auf das touristische Reisen konzentrieren. Wir hätten natürlich auch eine Kulturgeschichte des Reisens machen können. Aber wir wollten aktuell sein mit unserem Thema oder aktuelle Fragen aufgreifen. Und da stand das touristische Reisen im Vordergrund. Gleichzeitig ist das immer noch sehr breit aufgefächert, sodass wir versucht haben, anhand dieser Reisestruktur, dieser organischen Struktur von der Vorbereitung der Reise über Aufbruch und unterwegs sein bis dann hin zur Heimkehr wesentliche Aspekte einzufangen, die uns in diesen unterschiedlichen Stadien begegnen können.
2: Reisen ist natürlich auch eine Frage der Fortbewegung. Für den Direktor des Verkehrsmuseums, Dr. Michael Vogt, ist die Ausstellung deshalb eng mit dem Haus verbunden.
4: Ist doch klar, man muss sich ja irgendwie bewegen mit Transportmitteln, mit der Eisenbahn und mit dem Auto. Das ist so ein Punkt. Wir wollen aber hier Themen aufgreifen, die alle bewegen und viele, viele Leute bewegt. Wo fahren sie denn demnächst hin? Also das Thema Reise, das interessiert doch alle. Und das sind Themen, die für unsere Sonderausstellung genau passend sind.
2: Auf rund 350 Quadratmetern treffen historische Objekte auf mediale und interaktive Stationen. Dargestellt in 5 Stadien einer Reise. Der Blick geht vom frühen Tourismus des 19. Jahrhunderts bis zu heutigen Reisegewohnheiten. Die Schau zeigt damit auch, wie stark Technik, Wohlstand und gesellschaftliche Verhältnisse bestimmen, wer reisen kann und wie gereist wird.
3: Es gibt sehr, sehr viele unterschiedliche Dinge bei uns zu entdecken. Wir haben einerseits ganz besonders herausragende Exponate diesmal. Wir haben exquisite Leihgaben, ein Vogelpräparat von Amalie Dietrich aus Siebenlehen, die alleine in Australien unterwegs war im 19. Jahrhundert. Wir haben fantastische Objekte aus der eigenen Sammlung, hochwertige Prospekte oder Alben von frühen Fahrten nach Skandinavien, noch aus dem 19. Jahrhundert. Wir haben aber auch sehr viele interaktive Stationen. Also man kann bei uns vieles mit den eigenen Händen oder sogar mit dem eigenen Körper entdecken.
2: Das Verreisen ist heute widersprüchlicher denn je. Einerseits stehen Freiheit, Erholung und neue Eindrücke im Mittelpunkt, andererseits prägen Übertourismus, steigende Preise, Klimadebatten und Konflikte in der Welt den Blick auf Urlaub und Mobilität.
3: Das war ein Thema, was wir unbedingt zeigen wollten. Wir zeigen aber auch oder fragen auf jeden Fall auch, wie wir dann damit umgehen sollen, weil wir davon ausgehen, dass Reisen mittlerweile zu unseren kulturellen Praktiken gehört und wir nicht mehr aufhören werden, das zu tun.
2: Dass Reisen für breite Teile der Gesellschaft überhaupt möglich wurde, hat viel mit Verkehrsgeschichte zu tun. Eisenbahn, Automobil und Flugzeug haben Entfernungen schrumpfen lassen und neue Sehnsuchtsorte erreichbar gemacht. Der Museumsdirektor wünscht sich für die Wirkung der Ausstellung auf seine Besucher daher vor allem eins.
4: Vielleicht auch ein bisschen nachdenklich werden, womit Sie und mit welcher Reise und welcher Erholungsform Sie eigentlich das erreichen können, was Sie sich da wünschen und erträumen. Also so ein bisschen nachdenken, habe ich da wirklich neue Leute kennengelernt? War ich bereit auf neues Essen? Interessiert mich das überhaupt? Oder ist es schöner, das Gewohnte fortzusetzen? Einfach ein bisschen reflektieren darauf, was ich tue und zu lernen darüber, dass das Reisen nicht schon immer so war.
2: Für die Antwort auf die Frage, warum reisen wir, geben die Exponate der Sonderausstellung Ideen. Vor allem aber zeigt sie das Reisen als Sehnsucht, Kulturtechnik und als Herausforderung unserer Zeit. Und lädt dazu ein, beim nächsten Aufbruch vielleicht etwas genauer hinzuschauen.

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2: Und deswegen ist mir das wichtig, dass wir den Eltern Mut machen und sagen, hier gibt es Hilfe und Unterstützung für euch als Eltern, aber eben auch für das Kind.
1: Wenn ein Kind mehr Unterstützung braucht als andere, verändert das oft den Alltag einer ganzen Familie. Termine, Therapien, Sorgen und viele offene Fragen gehören dann plötzlich dazu. Am Sozialpädiatrischen Zentrum in Dresden-Trachau sollen künftig genau diese Familien Hilfe bekommen. Dafür hat Sozialministerin Petra Köpping einen Förderbescheid über rund 4,2 Millionen Euro übergeben.
2: Hier soll ein neuer Anbau her und das finde ich sehr gut, weil die drei Etagen, wo jetzt so eine Behandlung stattfinden soll, eben ausgelastet sind und eben mehr Bedarfe da sind, als zurzeit abgedeckt werden kann. Deswegen bin ich sehr froh, dass wir aus dem Programm Teilhabe, so heißt das Programm auch, diese Fördermittelsumme zur Verfügung stellen konnten.
1: Wie groß der Bedarf inzwischen ist, zeigt sich direkt am Standort. Dirk Köcher, kaufmännischer Direktor des Städtischen Klinikum Dresdens, ordnet ein, warum die Erweiterung für das Haus so wichtig ist.
3: Wir haben ja hier am Standort in Trachau eines der größten pädiatrischen Zentren in Sachsen, eigentlich sogar bundesweit mit über 6000 behandelten Patienten im Jahr. Und dementsprechend hat das über die letzten drei Jahrzehnte, wir haben so viel Zuspruch und haben so viel Erweiterung, dass das einfach jetzt an seine Grenzen gekommen ist und wir deswegen vor einigen Jahren eben auch schon beschlossen haben, es zu erweitern und den Antrag gestellt haben. Das heißt, wir können einfach jetzt moderne Bedingungen für die Behandlung, für die Therapie unserer jungen Patientinnen und Patienten halt sicherstellen.
1: Hinter diesen Zahlen stehen natürlich ganz unterschiedliche Lebenssituationen. Im SPZ geht es darum, genau dann adäquate Hilfe zu leisten.
2: Dass überall dort, wo man unterstützen kann, zum Beispiel eben bei Bewegungsabläufen, aber eben auch bei Artikulation, also beim Sprechen, dass all diese Dinge unterstützt werden können durch wirklich professionelle Hilfe, weil man es Eltern nicht alleine schaffen kann. Oft, das haben wir heute auch gesehen, gibt es Geschwisterkinder, die Aufmerksamkeit brauchen und diese Unterstützung hier von Fachleuten ist außerordentlich wichtig.
1: Die Stadt Dresden ist Trägerin des Klinikums und beteiligt sich ebenfalls an dem Vorhaben. Gesundheitsbürgermeisterin Dr. Christine Claudia Kaufmann sieht das Zentrum als wichtiges Angebot für Dresden und die Region. Denn gerade bei frühen Entwicklungsauffälligkeiten zählt der passende Zugang zur Therapie.
4: Wir erweitern einfach unsere Therapieflächen auf über 400 Quadratmeter und damit ist natürlich ein erweitertes Angebot auch verbunden. Damit können unsere Services und auch unsere Therapieangebote auf noch mehr Kinder, die Warteliste ist groß, und Jugendliche erweitert werden. Egal, ob Sie jetzt an Ergotherapie denken oder auch an Musiktherapie.
1: Mit dem Ausbau soll das bestehende Zentrum mehr Platz bekommen. Für Kinder, Eltern und Mitarbeitende soll sich das später ganz praktisch im Klinikalltag bemerkbar machen.
3: Unsere Patientinnen und Patienten werden einfach davon profitieren, dass wir moderne Räumlichkeiten haben. Wir werden einen großen, so einen Multifunktionsraum haben, wo die Patientinnen und Patienten einfach viele Möglichkeiten haben. Wir werden für die Musiktherapie einfach neue Räumlichkeiten schaffen können. Ganz wichtig ist auch, wir werden das Thema Barrierefreiheit noch besser gestalten können. Hier kommt ein moderner Aufzug rein, der einfach auch dem, was heute halt alles so geschuldet ist, elektrische Rollstühle und so weiter, die viel schwerer sind, und das war in dem alten Gebäude, ist das einfach an die Grenzen auch jetzt mit der Zeit gekommen.
1: Gebaut werden soll nach Klinikangaben ab Herbst. Rund anderthalb Jahre sind dafür eingeplant. Wenn alles läuft wie vorgesehen, kann der Erweiterungsbau im ersten Quartal 2028 in Betrieb gehen und damit mehr Raum schaffen für Kinder, die früh Unterstützung benötigen.

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2: Wer Führerschein haben will, muss ein bisschen sparen. Und Führerschein so schnell mach fix, ist nicht gut.
3: Führerschein machen, das kostet heutzutage ordentlich.
4: Ich habe vor 20 Jahren meinen Führerschein gemacht für 1400.
3: Der Führerschein wird für viele junge Menschen immer mehr zur Kostenfalle. Am Ende stehen oft mehrere tausend Euro auf der Rechnung. Jetzt will die Politik gegensteuern. CDU und SPD planen eine Reform, die den Führerschein günstiger machen soll. Dafür soll sich einiges ändern. Kein klassischer Theorieunterricht mehr. Stattdessen stärkeres digitales Lernen und weniger Pflichtfahrstunden. Übungsfahrten sollen künftig auch mit Eltern oder Großeltern möglich sein, vorausgesetzt die Theorieprüfung ist bestanden und es wurden mindestens 6 Fahrstunden absolviert. Doch die Pläne sind umstritten. Wird der Führerschein damit wirklich billiger oder leidet am Ende die Verkehrssicherheit? Wir haben uns auf den Straßen von Chemnitz umgehört.
5: Ein Führerschein kostet ja heutzutage mehr als 3000 Euro. Finden Sie das noch bezahlbar?
6: Das finde ich als nicht bezahlbar mehr.
7: Nee, überhaupt nicht. Wer soll das bezahlen?
8: Meine Tochter hat jetzt gerade auch ihren Führerschein gemacht. Da haben wir über 4000 Euro gezahlt und das ist einfach zu teuer.
6: Die jungen Leute betrifft es ja vor allen Dingen. Und die haben ja noch gar nicht den Verdienst, ist jetzt angespart. Die müssen meistens die Großeltern bezahlen.
7: Die Eltern, die haben nicht so das Geld, außer die etwas besser verdienten. Und die Kinder erst recht nicht.
5: Die Bundesregierung beschließt nämlich jetzt, den Führerschein billiger zu machen. Da würden aber wichtige Pflichtfahrten wegfallen oder der Online-Unterricht stattfinden.
9: Habe ich schon gelesen, ja.
6: Also online habe ich gar keine Ahnung.
7: Also online ist doch gar nicht so schlecht. Das ist doch alles in Ordnung.
6: Aber ich schätze ein, also wenn das Ding 500 Euro billiger wird, das reicht auch noch nicht.
9: Also wenn ich dran zurückdenke, wie ich meinen Führerschein gemacht habe, ich war halt auch in diesen Fahrstunden allein schon aufgeregt. Und ich denke, es ist ein anderes Gefühl, wenn man hinter einem Bildschirm sitzt, als in einem tatsächlichen Auto.
8: Also Theorie auf jeden Fall ja, Praxis jein.
7: Ich hatte ja bestimmt viel weniger Pflichtstunden als früher und ich bin bis jetzt immer noch unfallfrei gefahren.
10: Der Online-Unterricht ist gut, die Pflichtfahrten im Auto sollte man nicht reduzieren, weil die machen die Sicherheit.
8: Natürlich die Praxisstunden, ob die dann an einem Simulator so nachgestellt werden können, wie wirklich auf der Straße und man dann wirklich mit Sicherheit sagen kann, meine Tochter, mein Sohn kann fahren, da bin ich etwas skeptisch.
11: Und künftig könnte es dann auch so sein, dass Eltern mit ihren Kindern schon ja, Praxis sammeln können. Würden Sie das gut finden oder eher kritisch?
10: Eher kritisch, weil erstens habe ich nur 2 Spiegel und bräuchte dann mehr Spiegel und ich bräuchte auch die Möglichkeit einzugreifen. Das habe ich nicht.
9: Sehe ich kritisch.
7: Das ist alles schon in Ordnung, aber nicht im Straßenverkehr.
6: Da kann man vorher schon üben. Ich konnte nicht üben. Ich hatte niemanden da mit mir irgendwo auf dem Platz vor.
8: Also das kann durchaus gut funktionieren.
9: Da frage ich mich halt, da hat ja einen Grund, dass Fahrlehrer irgendwie eine Fahrlehrerausbildung machen.
10: Kinder und Eltern zusammen lernen war schon immer ein Problem. Macht sie einfacher.
3: In einem Punkt sind sich die Chemnitzerinnen und Chemnitzer einig. Die Flappen sind zu teuer. Bei den geplanten Änderungen gehen die Meinungen jedoch deutlich auseinander.

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5: Nachrichten. Auf dem Leipziger Wasserfest hat es am Freitagabend zwei Verletzte durch Reizgasattacken gegeben. Laut Polizeiangaben versprühte ein 15-Jähriger auf einem Autoscooter Reizgas, wodurch eine 21-Jährige und ein 27-Jähriger leicht verletzt wurden. Der Jugendliche wurde noch vor Ort gestellt. Später kam es zu einer weiteren Attacke, bei der ein anderer 15-Jähriger erneut Reizgas gegen den bereits verletzten Mann einsetzte, nachdem dieser eine rassistische Parole geäußert hatte. Die Polizei ermittelt nun wegen gefährlicher Körperverletzung und der rassistischen Äußerung. Der Eichenprozessionsspinner breitet sich zunehmend in Sachsen aus. Nach Einschätzung des Staatsbetriebes Sachsenforst sind besonders Nordsachsen und das Elbtal betroffen. Der Falter kann Bäume kahl fressen, während seine Raupen gesundheitsschädliche Brennhaare besitzen, die allergische Reaktionen auslösen können. Kommunen wie Taucher und Eilenburg haben bereits Warnungen herausgegeben. Sachsenforst empfiehlt, befallene Gebiete zu meiden und bei Kontakt mit den Raupenhaaren sofortige Maßnahmen wie Kleidung wechseln und Duschen zu ergreifen. In Dresden sind 6 Personen mit der Verfassungsmedaille des Freistaates Sachsen für ihr besonderes Engagement ausgezeichnet worden. Zu den Geehrten gehören unter anderem Pfarrer Konrad Adolf für seine Aufarbeitung jüdischer Schicksale und Katrin Schauer-Kelpin vom Verein Caro für ihren Einsatz gegen sexualisierte Gewalt. Landtagspräsident Alexander Dirks würdigte ihre Arbeit als entscheidend für die freiheitlich-demokratische Entwicklung des Landes. Die Medaille wird seit 1997 jährlich verliehen und ist neben dem Sächsischen Verdienstorden eine der höchsten Auszeichnungen in Sachsen.

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1: Seit Jahren wird über eine schnellere Zugverbindung zwischen Chemnitz und Leipzig diskutiert. Doch bis heute fehlen Geld, konkrete Zeitpläne und teilweise sogar die Elektrifizierung der Strecke. Deshalb waren Vertreter aus Bund, Land, Deutscher Bahn und Stadt Chemnitz zu einem gemeinsamen Termin am Chemnitzer Hauptbahnhof zusammengekommen. Im Mittelpunkt standen der Ausbau der Bahnstrecke Leipzig-Chemnitz und die Weiterentwicklung des öffentlichen Nahverkehrs in der Stadt. Mit dem Zug aus Leipzig angereist war auch Ulrich Lange, parlamentarischer Staatssekretär im Bundesministerium für Verkehr. Für ihn sei es wichtig gewesen, die Strecke selbst zu erleben, auch um die Herausforderungen besser einschätzen zu können.
2: Wir stellen natürlich fest, dass aufgrund der Situation, die wir heute bei vielen Bahnprojekten haben, auch dieses Bahnprojekt an der einen oder anderen Stelle die Finanzierung noch weiter gesichert werden muss. Und es war mir auch wichtig zu sehen, diese beiden Städte, nämlich Leipzig als die größte Stadt Sachsens und Chemnitz die drittgrößte Stadt, also kulturell, wirtschaftlich diese Verbindung zu sehen. Es redet sich in Berlin immer leichter über Bahnstrecken, über Verbindungen, wenn man sie sich vor Ort angesehen hat.
1: Vor allem der südliche Abschnitt ist bereits über den Bundesverkehrswegeplan abgesichert. Für den nördlichen Teil sollen Bund und Freistaat Sachsen nun gemeinsam nach Lösungen suchen. Unter anderem über Förderprogramme und mögliche Kofinanzierungen. Auch Sachsens Staatsministerin für Infrastruktur und Landesentwicklung Regina Kraushaar sprach von einem wichtigen Schritt für das Projekt. Grundlage dafür ist eine neue Machbarkeitsstudie, die jetzt ausgewertet werden soll.
3: Wir sind jetzt an einer Stelle, wo wir eine Machbarkeitsstudie vorliegen haben, was geht auf dieser Strecke bei einem beschränkten Budget. Ja. Es muss einfach zur Wahrheit gehört dazu, es muss zur Kenntnis genommen werden, dass wir nicht 1,3 Milliarden Euro, die schon mal im Raum gestanden haben, zur Verfügung stehen haben.
1: Dabei gehe es nicht nur um einzelne Gleise oder Oberleitungen, sondern um eine attraktive Verbindung für Pendler, Studenten und Reisende.
3: Es geht um die Strecke, die gut benutzbar ist. Es geht um eine Qualität von Verbindung. Schnell, eng getaktet. Und das wird jetzt mit der Machbarkeitsstudie uns sozusagen dargelegt. Und insofern, um die Geduld muss ich da noch bitten.
1: Auch Ulrich Lange betonte, dass das Projekt jetzt pragmatisch vorangebracht werden müsse.
2: Da will ich auch nicht so tun, als ob morgen hier die Bauarbeiten beginnen. Auf der anderen Seite ist es Zeit, Dinge auch umzusetzen. Das ist ja kein ganz neues Projekt. Jetzt hat es noch mal eine Machbarkeitsstudie gegeben aufgrund von Veränderungen, vor allem auch auf der Kostenseite. Das ist sicher notwendig. Aber ich glaube, Kollegin Kraushaar und ich sind uns darüber im Klaren und einig, dass wir einen pragmatischen Weg gehen wollen.
1: Dass der Bund den Termin direkt vor Ort begleitet hat, bewertet Regina Kraushaar positiv. Gerade praktische Eindrücke seien wichtig, um Projekte in Berlin besser einordnen zu können.
3: Es gibt das Zuhören, das aktive Zuhören. Und vor allen Dingen nehme ich es wahr, dass es eine wirkliche Suche nach gemeinsamen Lösungen, die jetzt auch sozusagen ins praktische Handeln führen, gibt. Eigentlich hätte man nicht unbedingt den Staatssekretär einladen müssen, mit mir die Strecke zu fahren. Aber es macht natürlich noch mal deutlicher und noch mal plastischer, auf welche Herausforderung wir jetzt uns einzustellen haben.
1: Nach den Statements am Bahnhof ging es für die Delegation weiter zum Chemnitzer Modell am Hauptbahnhof. Dort stellte der Verkehrsverbund Mittelsachsen die Weiterentwicklung des Nahverkehrssystems vor. Ziel des Projekts ist es, Stadt und Region besser miteinander zu verbinden. Für Regina Kraushaar spielt der Ausbau des ÖPNV dabei eine zentrale Rolle, nicht nur für Großstädte, sondern auch für ländliche Regionen in Sachsen.
3: Der öffentliche Personennahverkehr hat für mich jedenfalls eine Gatekeeper-Funktion in alle möglichen Lebensbereiche und er hat eine Hebel- und Schlüsselfunktion dafür, dass Lebensverhältnisse in Sachsen überall gleichwertig sind.

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2: Und diese Menge an Abwasser will auch gereinigt werden.
3: Was nach dem Spülen oder Händewaschen im Abfluss verschwindet, landet nicht einfach irgendwo. In Dresden-Kaditz beginnt für das Abwasser ein langer Weg, den Besucher sich am 14. Juni, dem Tag der offenen Tür der Kläranlage, anschauen können. Wie viel Arbeit hinter sauberem Wasser steckt, erklärt Jana Wenke, Veranstaltungsleiterin dieses Tages.
2: Zunächst haben wir eine sogenannte mechanische Reinigung mit Rechenanlagen, Sandfang, wo also alle feste Stoffe, alle Grobstoffe herausgefiltert werden. Als zweites kommt dann die biologische Reinigung, wo also Bakterien am Werk sind und dort die ganzen Stickstoffe ordentlich verstoffwechseln. Dann schließt sich noch eine Nachklärung an, wo sich Schlamm absetzt. Und der Schlamm wird dann in die Faultürme transportiert und in die Elbe kann das gereinigte Abwasser geleitet werden.
3: Doch Kläranlage heißt längst nicht nur Abwasser sauber machen. Auch das, was bei der Reinigung übrig bleibt, wird weiter genutzt.
2: Am Ende ist ein Abprodukt, sind diese Faultürme. In diese riesigen Fauleier kommt am Ende Schlamm. Dieser Schlamm wird verwertet, es entsteht Gas und mit diesem Gas können wir 80% unseres Eigenenergiebedarfs decken.
3: Eine Kläranlage gehört zur Infrastruktur, über die im Alltag kaum jemand nachdenkt. Dabei sorgt sie rund um die Uhr dafür, dass Stadtleben, Hygiene und Gewässerschutz überhaupt funktionieren. Und das, wie klar wird, in einem umfangreichen Maß.
2: An dieser Anlage hängen also nicht nur die Dresdnerinnen und Dresdner, sondern auch einige Einwohner aus Umlandgemeinden, sodass wir auf die stolze Summe von 832.000 Einwohnerwerten kommen. Da ist natürlich auch Industrie mit reingerechnet und diese Menge an Abwasser will auch gereinigt werden.
3: Doch nicht alles, was in der Kanalisation ankommt, gehört dort auch hin. Für die Mitarbeitenden wird täglich sichtbar, was Menschen über Toilette oder Abfluss entsorgen.
2: Ein bundesweites Phänomen sind Feuchttücher. Die landen also regelmäßig hier. Wir haben Berge von Rechengut, so heißt das, heißen die festen Stoffe, die wir hier aus dem Abwasser herausholen. Das ist schon erschreckend und deswegen der ganz große Appell, dass also solche Sachen über den Müll zu entsorgen.
3: Neben solchen sichtbaren Störstoffen gibt es auch Belastungen, die man dem Abwasser nicht direkt ansieht. Speisereste oder Medikamente können die Reinigung zusätzlich erschweren. Jana Wenke erklärt also, wie dem in Zukunft vorgebeugt werden soll.
2: Deswegen ist also ein sehr, sehr umfangreicher Um- und Ausbau der Kläranlage geplant, der sich bis 2038 fortziehen wird. Vergrößerung der Beckenanlage, eine verbesserte Reinigungsleistung und eben auch das Herauslösen von sogenannten Spurenstoffen in der vierten Reinigungsstufe.
3: Wie viel Technik, Kontrolle und Verantwortung hinter sauberem Wasser steckt, können Besucher beim Tag der offenen Tür am 14. Juni selbst erleben. Die Kläranlage zeigt dabei, was sonst unter der Stadt verborgen bleibt. Abwasser verschwindet nicht einfach, es wird aufwendig gereinigt, verwertet und wieder in den Wasserkreislauf zurück in die Elbe geführt.

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1: Ich weiß nicht, wie es Ihnen geht. Ich ertrage es kaum. Ich halte es kaum aus, zu sehen, wie junge Menschen jüdischen Glaubens plötzlich Ängste haben, sich zu zeigen, sich zu outen.
2: Yad Vashem kommt nach Leipzig. Die Holocaust-Gedenkstätte aus Jerusalem eröffnet erstmals eine Außenstelle außerhalb Israels.
1: Wir haben die Pflicht und wir haben die Verantwortung, dagegen aufzustehen und zu sagen, das soll nicht sein. Jeder darf seinen Glauben leben. Und es kann nicht sein, dass eine israelische Politik heute gleichgesetzt wird mit einem jüdischen Glauben.
2: Der Hauptstandort des neuen Bildungszentrums entsteht in München. Leipzig bekommt eine

0: Arjowitsch-Haus als einen wichtigen Ort jüdischen Lebens in Leipzig. Es stehe für Kultur, Bildung und Begegnung. Künftig sollen im Mittelpunkt des neuen Bildungszentrums persönliche Geschichten zur Erinnerung von Yad Vashem stehen. Jüdische Erfahrungen vor, während und nach dem Holocaust. Die Angebote sollen Geschichte begreifbar machen und gleichzeitig für heutigen Antisemitismus, Desinformation und Holocaust-Relativierung sensibilisieren. Aber wie kann ein solcher Lernort junge Menschen in Leipzig und Region erreichen? Wir fragen nach bei Leipzigs Oberbürgermeister Burkhard Jung.
1: Das wird eine ganz große Aufgabe. Das Arjowitsch-Haus zeigt es schon heute, dass es über Begegnung geht, über eine Selbstverständlichkeit jüdischen Lebens, was ich erleben kann. Aber ich glaube, ganz besonders wichtig wird es sein, sich auf Spurensuche zu begeben, sich mit Menschen und ihren Geschichten zu beschäftigen, mit den Familien, die hier gelebt haben, in unmittelbarer Nachbarschaft. Das Waldstraßenviertel war Zentrum jüdischen Lebens mit der Karlebach-Schule, mit dem Krankenhaus, mit unzähligen Menschen, die hier als ganz normale Bürgerinnen und Bürger gelebt haben und plötzlich von einem Tag auf den anderen verschleppt und umgebracht wurden. Ich glaube, diese Geschichten müssen wir erfahrbar machen, um junge Menschen zu erreichen.
0: Die Entscheidung für Leipzig fiel nach einem mehrstufigen Bewerbungsverfahren. Sachsen hatte ein eigenes Dossier vorgelegt. Darin ging es um das bestehende Netzwerk der historisch-politischen Bildung, um die Rolle Leipzigs und um mögliche Kooperationen mit Polen und Tschechien. Delegationen von Yad Vashem waren dafür im Dezember 2025 und April 26 in Sachsen.
2: Ja, die Erfahrungen aus dem Holocaust gehen natürlich immer weiter zurück und die Holocaust-Überlebenden werden weniger. Das heißt, für Schülerinnen und Schüler im jungen Alter ist das eine Erfahrung, die eben nicht mehr so weitergegeben werden kann. Und deswegen müssen wir neue Wege finden, über die Schrecken der Shoah zu erzählen und das Schülerinnen und Schülern zu vermitteln. Und da ist Yad Vashem ein starker Partner, das Arjowitsch-Haus ein starker Partner. Und wir werden uns dafür einsetzen, dass dieses Gedenken lebendig bleibt und dass das nie wieder gilt.
0: Sagt Clemens über die zukünftige Rolle der Leipziger Außenstelle. Noch sind praktische Fragen offen. Finanzierung, Personal, bauliche Maßnahmen und die genaue Abstimmung mit dem Hauptstandort in München. Gemeinsam mit Yad Vashem sollen nun die nächsten Schritte geklärt werden. Für Leipzig soll damit ein Bildungsort mit internationaler Bedeutung entstehen. Einer, der an die Vergangenheit erinnert und zugleich fragt, welche Verantwortung daraus heute entstehen kann.

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4: In Leipzig haben die Stadtwerke am Sonntag tausenden Haushalten das heiße Wasser abgedreht. Laut der Leipziger Gruppe betrifft dies rund 3000 Haushalte in den Bezirken Mitte und Süd, um dort die Fernwärmeleitungen zu erneuern. Die Arbeiten sollen bis zum 5. Juni andauern. Während dieser Zeit wird weiterhin kaltes Trinkwasser verfügbar sein und Waschmaschinen sowie Geschirrspüler sollten funktionieren, da sie Wasser selbst erhitzen können. Als Ausgleich bietet das NATO, Kultur- und Kommunikationszentrum, Gutscheine für Sportbäder an, damit Anwohner kostenlos duschen können. In Sachsen hat die Zahl der Menschen, die einen Nachteilsausgleich für Behinderungen erhalten, abgenommen. Das ergab eine Anfrage der linken Politikerin Susanne Schaper. Im Vergleich zu 2020 ist die Anzahl der Empfänger von 13.646 auf 11.813 im letzten Jahr gesunken. Gleichzeitig sind jedoch die Neuanträge gestiegen, wie das Sozialministerium berichtet. Der Leipziger Stadtrat hat im Mai 2026 einstimmig eine neue Städtepartnerschaft mit Jerewan beschlossen. Oberbürgermeister Burkhard Jung betonte dabei die Bedeutung solcher Partnerschaften für den internationalen Austausch und die Verständigung. Die offizielle Unterzeichnung des Vertrages ist für Oktober 2026 in Jerewan geplant. Diese Verbindung baut auf langjährigen kulturellen und gesellschaftlichen Beziehungen auf, unterstützt von der Armenischen Kulturgemeinde Leipzig e.V., die seit 2018 aktiv ist.

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1: Urlaub. Das klingt nach Kofferpacken, Ausschlafen, Tapetenwechsel und endlich mal Zeit zum Durchatmen. Gerade wenn der Sommer vor der Tür steht, wird diese Sehnsucht für viele wieder ganz konkret. Doch warum zieht es uns überhaupt immer wieder fort? Genau dieser Frage geht die neue Sonderausstellung Reif für die Insel, warum wir reisen, im Verkehrsmuseum Dresden nach. Zu sehen ist sie vom 29. Mai 2026 bis zum 30. Mai 2027. Kuratiert und mitentwickelt wurde sie von Dr. Sibylle Gluch, Leiterin der Ausstellungen und Sammlungen.
2: Wir wollten uns auf das touristische Reisen konzentrieren. Wir hätten natürlich auch eine Kulturgeschichte des Reisens machen können. Aber wir wollten aktuell sein mit unserem Thema oder aktuelle Fragen aufgreifen. Und da stand das touristische Reisen im Vordergrund. Gleichzeitig ist das immer noch sehr breit aufgefächert, sodass wir versucht haben, anhand dieser Reisestruktur, dieser organische Struktur von der Vorbereitung der Reise über Aufbruch und unterwegs sein bis dann hin zur Heimkehr wesentliche Aspekte einzufangen, die uns in diesen unterschiedlichen Stadien begegnen können.
1: Reisen ist natürlich auch eine Frage der Fortbewegung. Für den Direktor des Verkehrsmuseums, Dr. Michael Vogt, ist die Ausstellung deshalb eng mit dem Haus verbunden.
3: Ist doch klar, man muss sich ja irgendwie bewegen mit Transportmitteln, mit der Eisenbahn und mit dem Auto. Das ist so ein Punkt. Wir wollen aber hier Themen aufgreifen, die alle bewegen und viele, viele Leute bewegt. Wo fahren sie denn demnächst hin? Also das Thema Reise, das interessiert doch alle. Und das sind Themen, die für unsere Sonderausstellung genau passend sind.
1: Auf rund 350 Quadratmetern treffen historische Objekte auf mediale und interaktive Stationen, dargestellt in 5 Stadien einer Reise. Der Blick geht vom frühen Tourismus des 19. Jahrhunderts bis zu heutigen Reisegewohnheiten. Die Schau zeigt damit auch, wie stark Technik, Wohlstand und gesellschaftliche Verhältnisse bestimmen, wer reisen kann und wie gereist wird.
2: Es gibt sehr, sehr viele unterschiedliche Dinge bei uns zu entdecken. Wir haben einerseits ganz besonders herausragende Exponate diesmal. Wir haben exquisite Leihgaben, ein Vogelpräparat von Amalie Dietrich aus Siebenlehn, die alleine in Australien unterwegs war im 19. Jahrhundert. Wir haben fantastische Objekte aus der eigenen Sammlung, hochwertige Prospekte oder Alben von frühen Fahrten nach Skandinavien, noch aus dem 19. Jahrhundert. Wir haben aber auch sehr viele interaktive Stationen. Also man kann bei uns vieles mit den eigenen Händen oder sogar mit dem eigenen Körper entdecken.
1: Das Verreisen ist heute widersprüchlicher denn je. Einerseits stehen Freiheit, Erholung und neue Eindrücke im Mittelpunkt, andererseits prägen Übertourismus, steigende Preise, Klimadebatten und Konflikte in der Welt den Blick auf Urlaub und Mobilität.
2: Das war ein Thema, was wir unbedingt zeigen wollten. Wir zeigen aber auch oder fragen auf jeden Fall auch, wie wir dann damit umgehen sollen, weil wir davon ausgehen, dass Reisen mittlerweile zu unseren kulturellen Praktiken gehört und wir nicht mehr aufhören werden, das zu tun.
1: Dass Reisen für breite Teile der Gesellschaft überhaupt möglich wurde, hat viel mit Verkehrsgeschichte zu tun. Eisenbahn, Automobil und Flugzeug haben Entfernungen schrumpfen lassen und neue Sehnsuchtsorte erreichbar gemacht. Der Museumsdirektor wünscht sich für die Wirkung der Ausstellung auf seine Besucher daher vor allem eins.
3: Vielleicht auch ein bisschen nachdenklich werden, womit Sie und mit welcher Reise und welcher Erholungsform Sie eigentlich das erreichen können, was Sie sich da wünschen und erträumen. Also so ein bisschen nachdenken, habe ich da wirklich neue Leute kennengelernt? War ich bereit auf neues Essen? Interessiert mich das überhaupt? Oder ist es schöner, das Gewohnte fortzusetzen? Einfach ein bisschen reflektieren darauf, was ich tue und zu lernen darüber, dass das Reisen nicht schon immer so war.
1: Für die Antwort auf die Frage, warum reisen wir, geben die Exponate der Sonderausstellung Ideen. Vor allem aber zeigt sie das Reisen als Sehnsucht, Kulturtechnik und als Herausforderung unserer Zeit. Und lädt dazu ein, beim nächsten Aufbruch vielleicht etwas genauer hinzuschauen.

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1: Und deswegen ist mir das wichtig, dass wir den Eltern Mut machen und sagen, hier gibt es Hilfe und Unterstützung für euch als Eltern, aber eben auch für das Kind.
2: Wenn ein Kind mehr Unterstützung braucht als andere, verändert das oft den Alltag einer ganzen Familie. Termine, Therapien, Sorgen und viele offene Fragen gehören dann plötzlich dazu. Am Sozialpädiatrischen Zentrum in Dresden-Trachau sollen künftig genau diese Familien Hilfe bekommen. Dafür hat Sozialministerin Petra Köpping einen Förderbescheid über rund 4,2 Millionen Euro übergeben.
1: Hier soll ein neuer Anbau her und das finde ich sehr gut, weil die drei Etagen, wo jetzt so eine Behandlung stattfinden soll, eben ausgelastet sind und eben mehr Bedarfe da sind, als zurzeit abgedeckt werden kann. Deswegen bin ich sehr froh, dass wir aus dem Programm Teilhabe, so heißt das Programm auch, diese Fördermittelsumme zur Verfügung stellen konnten.
2: Wie groß der Bedarf inzwischen ist, zeigt sich direkt am Standort. Dirk Köcher, kaufmännischer Direktor des Städtischen Klinikum Dresdens, ordnet ein, warum die Erweiterung für das Haus so wichtig ist.
3: Wir haben ja hier am Standort in Trachau eines der größten pädiatrischen Zentren in Sachsen, eigentlich sogar bundesweit mit über 6000 behandelten Patienten im Jahr. Und dementsprechend hat das über die letzten drei Jahrzehnte, wir haben so viel Zuspruch und haben so viel Erweiterung, dass das einfach jetzt an seine Grenzen gekommen ist und wir deswegen vor einigen Jahren eben auch schon beschlossen haben, es zu erweitern und den Antrag gestellt haben. Das heißt, wir können einfach jetzt moderne Bedingungen für die Behandlung, für die Therapie unserer jungen Patientinnen und Patienten halt sicherstellen.
2: Hinter diesen Zahlen stehen natürlich ganz unterschiedliche Lebenssituationen. Im SPZ geht es darum, genau dann adäquate Hilfe zu leisten.
1: Dass überall dort, wo man unterstützen kann, zum Beispiel eben bei Bewegungsabläufen, aber eben auch bei Artikulation, also beim Sprechen, dass all diese Dinge unterstützt werden können durch wirklich professionelle Hilfe, weil man es Eltern nicht alleine schaffen kann. Oft, das haben wir heute auch gesehen, gibt es Geschwisterkinder, die Aufmerksamkeit brauchen und diese Unterstützung hier von Fachleuten ist außerordentlich wichtig.
2: Die Stadt Dresden ist Trägerin des Klinikums und beteiligt sich ebenfalls an dem Vorhaben. Gesundheitsbürgermeisterin Dr. Christine Claudia Kaufmann sieht das Zentrum als wichtiges Angebot für Dresden und die Region. Denn gerade bei frühen Entwicklungsauffälligkeiten zählt der passende Zugang zur Therapie.
4: Wir erweitern einfach unsere Therapieflächen auf über 400 Quadratmeter und damit ist natürlich ein erweitertes Angebot auch verbunden. Damit können unsere Services und auch unsere Therapieangebote auf noch mehr Kinder, die Warteliste ist groß, und Jugendliche erweitert werden. Egal, ob Sie jetzt an Ergotherapie denken oder auch an Musiktherapie.
2: Mit dem Ausbau soll das bestehende Zentrum mehr Platz bekommen. Für Kinder, Eltern und Mitarbeitende soll sich das später ganz praktisch im Klinikalltag bemerkbar machen.
3: Unsere Patientinnen und Patienten werden einfach davon profitieren, dass wir moderne Räumlichkeiten haben. Wir werden einen großen, so einen Multifunktionsraum haben, wo die Patientinnen und Patienten einfach viele Möglichkeiten haben. Wir werden für die Musiktherapie einfach neue Räumlichkeiten schaffen können. Ganz wichtig ist auch, wir werden das Thema Barrierefreiheit noch besser gestalten können. Hier kommt ein moderner Aufzug rein, der einfach auch dem, was heute halt alles so geschuldet ist, elektrische Rollstühle und so weiter, die viel schwerer sind, und das war in dem alten Gebäude, ist es einfach an die Grenzen auch jetzt mit der Zeit gekommen.
2: Gebaut werden soll nach Klinikangaben ab Herbst. Rund anderthalb Jahre sind dafür eingeplant. Wenn alles läuft wie vorgesehen, kann der Erweiterungsbau im ersten Quartal 2028 in Betrieb gehen und damit mehr Raum schaffen für Kinder, die früh Unterstützung benötigen.

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1: Wer Führerschein haben will, muss ein bisschen sparen. Und Führerschein so schnell mach fix, ist nicht gut.
2: Führerschein machen, das kostet heutzutage ordentlich.
3: Ich habe vor 20 Jahren meinen Führerschein gemacht für 1400.
2: Der Führerschein wird für viele junge Menschen immer mehr zur Kostenfalle. Am Ende stehen oft mehrere tausend Euro auf der Rechnung. Jetzt will die Politik gegensteuern. CDU und SPD planen eine Reform, die den Führerschein günstiger machen soll. Dafür soll sich einiges ändern. Kein klassischer Theorieunterricht mehr, stattdessen stärkeres digitales Lernen und weniger Pflichtfahrstunden. Übungsfahrten sollen künftig auch mit Eltern oder Großeltern möglich sein, vorausgesetzt die Theorieprüfung ist bestanden und es wurden mindestens 6 Fahrstunden absolviert. Doch die Pläne sind umstritten. Wird der Führerschein damit wirklich billiger oder leidet am Ende die Verkehrssicherheit? Wir haben uns auf den Straßen von Chemnitz umgehört.
4: Ein Führerschein kostet ja heutzutage mehr als 3000 Euro. Finden Sie das noch bezahlbar?
5: Das finde ich als nicht bezahlbar mehr.
6: Nee, überhaupt nicht. Wer soll das bezahlen?
7: Meine Tochter hat jetzt gerade auch ihren Führerschein gemacht. Da haben wir über 4000 Euro gezahlt und ist einfach zu teuer.
5: Die jungen Leute betrifft es ja vor allen Dingen. Und die haben ja noch gar nicht den Verdienst, ist jetzt angespart. Die müssen meistens die Großeltern bezahlen.
6: Die Eltern, die haben nicht so das Geld, außer die etwas besser verdienten. Und die Kinder erst recht nicht.
4: Die Bundesregierung beschließt nämlich jetzt, den Führerschein billiger zu machen. Da würden aber wichtige Pflichtfahrten wegfallen oder der Online-Unterricht stattfinden.
8: Habe ich schon gelesen, ja.
5: Also online habe ich gar keine Ahnung.
6: Also online ist doch gar nicht so schlecht. Das ist doch alles in Ordnung.
5: Aber ich schätze ein, also wenn das Ding 500 Euro billiger wird, das reicht auch noch nicht.
8: Also wenn ich dran zurückdenke, wie ich meinen Führerschein gemacht habe, ich war halt auch in diesen Fahrstunden allein schon aufgeregt. Und ich denke, es ist ein anderes Gefühl, wenn man hinter einem Bildschirm sitzt, als in einem tatsächlichen Auto.
7: Also Theorie auf jeden Fall ja, Praxis jein.
6: Ich hatte ja bestimmt viel weniger Pflichtstunden als früher und ich bin bis jetzt immer noch unfallfrei gefahren.
1: Der Online-Unterricht ist gut, die Pflichtfahrten im Auto sollte man nicht reduzieren, weil die machen die Sicherheit.
7: Natürlich die Praxisstunden, ob die dann an einem Simulator so nachgestellt werden können, wie wirklich auf der Straße und man dann wirklich mit Sicherheit sagen kann, meine Tochter, mein Sohn kann fahren, da bin ich etwas skeptisch.
4: Und künftig könnte es dann auch so sein, dass Eltern mit ihren Kindern schon ja, Praxis sammeln können. Würden Sie das gut finden oder eher kritisch?
1: Eher kritisch, weil erstens habe ich nur 2 Spiegel und bräuchte dann mehr Spiegel und ich bräuchte auch die Möglichkeit einzugreifen. Das habe ich nicht.
8: Sehe ich kritisch.
6: Das ist alles schon in Ordnung, aber nicht im Straßenverkehr.
5: Da kann man vorher schon üben. Ich konnte nicht üben. Ich hatte niemanden da mit mir irgendwo auf dem Platz vor.
7: Also das kann durchaus gut funktionieren.
8: Da frage ich mich halt, da hat ja einen Grund, dass Fahrlehrer irgendwie eine Fahrlehrerausbildung machen.
1: Kinder und Eltern zusammen lernen war schon immer ein Problem. Macht sie einfacher.
2: In einem Punkt sind sich die Chemnitzerinnen und Chemnitzer einig. Die Flappen sind zu teuer. Bei den geplanten Änderungen gehen die Meinungen jedoch deutlich auseinander. Während der digitale Theorieunterricht von einigen als zeitgemäß und sinnvoll bewertet wird, stoßen die reduzierten Pflichtfahrten überwiegend auf Kritik. Auch Übungsfahrten mit Eltern oder Großeltern werden unterschiedlich gesehen. Für die einen eine praktische Ergänzung, für die anderen ein möglicher Risikofaktor für die Verkehrssicherheit. Damit bleibt die Frage offen, ob der Führerschein künftig tatsächlich günstiger wird und dabei das gleiche Sicherheitsniveau auf der Straße erhalten bleibt.

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5: In Leipzig haben die Stadtwerke am Sonntag tausenden Haushalten das heiße Wasser abgedreht. Laut der Leipziger Gruppe betrifft dies rund 3000 Haushalte in den Bezirken Mitte und Süd, um dort die Fernwärmeleitungen zu erneuern. Die Arbeiten sollen bis zum 5. Juni andauern. Während dieser Zeit wird weiterhin kaltes Trinkwasser verfügbar sein und Waschmaschinen sowie Geschirrspüler sollten funktionieren, da sie Wasser selbst erhitzen können. Als Ausgleich bietet das NATO, Kultur- und Kommunikationszentrum, Gutscheine für Sportbäder an, damit Anwohner kostenlos duschen können. In Sachsen hat die Zahl der Menschen, die einen Nachteilsausgleich für Behinderungen erhalten, abgenommen. Das ergab eine Anfrage der linken Politikerin Susanne Schaper. Im Vergleich zu 2020 ist die Anzahl der Empfänger von 13.646 auf 11.813 im letzten Jahr gesunken. Gleichzeitig sind jedoch die Neuanträge gestiegen, wie das Sozialministerium berichtet. Der Leipziger Stadtrat hat im Mai 2026 einstimmig eine neue Städtepartnerschaft mit Jerewan beschlossen. Oberbürgermeister Burkhard Jung betonte dabei die Bedeutung solcher Partnerschaften für den internationalen Austausch und die Verständigung. Die offizielle Unterzeichnung des Vertrages ist für Oktober 2026 in Jerewan geplant. Diese Verbindung baut auf langjährigen kulturellen und gesellschaftlichen Beziehungen auf, unterstützt von der Armenischen Kulturgemeinde Leipzig e.V., die seit 2018 aktiv ist.

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1: Seit Jahren wird über eine schnellere Zugverbindung zwischen Chemnitz und Leipzig diskutiert. Doch bis heute fehlen Geld, konkrete Zeitpläne und teilweise sogar die Elektrifizierung der Strecke. Deshalb waren Vertreter aus Bund, Land, Deutscher Bahn und Stadt Chemnitz zu einem gemeinsamen Termin am Chemnitzer Hauptbahnhof zusammengekommen. Im Mittelpunkt standen der Ausbau der Bahnstrecke Leipzig-Chemnitz und die Weiterentwicklung des öffentlichen Nahverkehrs in der Stadt. Mit dem Zug aus Leipzig angereist war auch Ulrich Lange, parlamentarischer Staatssekretär im Bundesministerium für Verkehr. Für ihn sei es wichtig gewesen, die Strecke selbst zu erleben, auch um die Herausforderungen besser einschätzen zu können.
2: Wir stellen natürlich fest, dass aufgrund der Situation, die wir heute bei vielen Bahnprojekten haben, auch dieses Bahnprojekt an der einen oder anderen Stelle die Finanzierung noch weiter gesichert werden muss. Und es war mir auch wichtig zu sehen, diese beiden Städte, nämlich Leipzig als die größte Stadt Sachsens und Chemnitz die drittgrößte Stadt, also kulturell, wirtschaftlich diese Verbindung zu sehen. Es redet sich in Berlin immer leichter über Bahnstrecken, über Verbindungen, wenn man sie sich vor Ort angesehen hat.
1: Vor allem der südliche Abschnitt ist bereits über den Bundesverkehrswegeplan abgesichert. Für den nördlichen Teil sollen Bund und Freistaat Sachsen nun gemeinsam nach Lösungen suchen. Unter anderem über Förderprogramme und mögliche Kofinanzierungen. Auch Sachsens Staatsministerin für Infrastruktur und Landesentwicklung Regina Kraushaar sprach von einem wichtigen Schritt für das Projekt. Grundlage dafür ist eine neue Machbarkeitsstudie, die jetzt ausgewertet werden soll.
3: Wir sind jetzt an einer Stelle, wo wir eine Machbarkeitsstudie vorliegen haben, was geht auf dieser Strecke bei einem beschränkten Budget. Ja. Es muss einfach zur Wahrheit gehört dazu, es muss zur Kenntnis genommen werden, dass wir nicht 1,3 Milliarden Euro, die schon mal im Raum gestanden haben, zur Verfügung stehen haben.
1: Dabei gehe es nicht nur um einzelne Gleise oder Oberleitungen, sondern um eine attraktive Verbindung für Pendler, Studenten und Reisende.
3: Es geht um die Strecke, die gut benutzbar ist. Es geht um die Qualität von Verbindung. Schnell, eng getaktet. Und das wird jetzt mit der Machbarkeitsstudie uns sozusagen dargelegt. Und insofern, um die Geduld muss ich da noch bitten.
1: Auch Ulrich Lange betonte, dass das Projekt jetzt pragmatisch vorangebracht werden müsse.
2: Da will ich auch nicht so tun, als ob morgen hier die Bauarbeiten beginnen. Auf der anderen Seite ist es Zeit, Dinge auch umzusetzen. Das ist ja kein ganz neues Projekt. Jetzt hat es noch mal eine Machbarkeitsstudie gegeben aufgrund von Veränderungen, vor allem auch auf der Kostenseite. Das ist sicher notwendig. Aber ich glaube, Kollegin Kraushaar und ich sind uns darüber im Klaren und einig, dass wir einen pragmatischen Weg gehen wollen.
1: Dass der Bund den Termin direkt vor Ort begleitet hat, bewertet Regina Kraushaar positiv. Gerade praktische Eindrücke seien wichtig, um Projekte in Berlin besser einordnen zu können.
3: Es gibt das Zuhören, das aktive Zuhören und vor allen Dingen nehme ich es wahr, dass es eine wirkliche Suche nach gemeinsamen Lösungen, die jetzt auch sozusagen ins praktische Handeln führen, gibt. Eigentlich hätte man nicht unbedingt den Staatssekretär einladen müssen, mit mir die Strecke zu fahren. Aber es macht natürlich noch mal deutlicher und noch mal plastischer, auf welche Herausforderungen wir jetzt uns einzustellen haben.
1: Nach den Statements am Bahnhof ging es für die Delegation weiter zum Chemnitzer Modell am Hauptbahnhof. Dort stellte der Verkehrsverbund Mittelsachsen die Weiterentwicklung des Nahverkehrssystems vor. Ziel des Projekts ist es, Stadt und Region besser miteinander zu verbinden. Für Regina Kraushaar spielt der Ausbau des ÖPNV dabei eine zentrale Rolle, nicht nur für Großstädte, sondern auch für ländliche Regionen in Sachsen.
3: Der öffentliche Personennahverkehr hat für mich jedenfalls eine Gatekeeper-Funktion in alle möglichen Lebensbereiche und er hat eine Hebel- und Schlüsselfunktion dafür, dass Lebensverhältnisse in Sachsen überall gleichwertig sind.

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1: Und diese Menge an Abwasser will auch gereinigt werden.
2: Was nach dem Spülen oder Händewaschen im Abfluss verschwindet, landet nicht einfach irgendwo. In Dresden-Kaditz beginnt für das Abwasser ein langer Weg, den Besucher sich am 14. Juni, dem Tag der offenen Tür der Kläranlage, anschauen können. Wie viel Arbeit hinter sauberem Wasser steckt, erklärt Jana Wenke, Veranstaltungsleiterin dieses Tages.
1: Zunächst haben wir eine sogenannte mechanische Reinigung mit Rechenanlagen, Sandfang, wo also alle feste Stoffe, alle Grobstoffe herausgefiltert werden. Als zweites kommt dann die biologische Reinigung, wo also Bakterien am Werk sind und dort die ganzen Stickstoffe ordentlich verstoffwechseln. Dann schließt sich noch eine Nachklärung an, wo sich Schlamm absetzt. Und der Schlamm wird dann in die Faultürme transportiert und in die Elbe kann das gereinigte Abwasser geleitet werden.
2: Doch Kläranlage heißt längst nicht nur Abwasser sauber machen. Auch das, was bei der Reinigung übrig bleibt, wird weiter genutzt.
1: Am Ende ist ein Abprodukt, sind diese Faultürme. In diese riesigen Fauleier kommt am Ende Schlamm. Dieser Schlamm wird verwertet, es entsteht Gas und mit diesem Gas können wir 80% unseres Eigenenergiebedarfs decken.
2: Eine Kläranlage gehört zur Infrastruktur, über die im Alltag kaum jemand nachdenkt. Dabei sorgt sie rund um die Uhr dafür, dass Stadtleben, Hygiene und Gewässerschutz überhaupt funktionieren. Und das, wie klar wird, in einem umfangreichen Maß.
1: An dieser Anlage hängen also nicht nur die Dresdnerinnen und Dresdner, sondern auch einige Einwohner aus Umlandgemeinden, sodass wir auf die stolze Summe von 832.000 Einwohnerwerten kommen. Da ist natürlich auch Industrie mit reingerechnet und diese Menge an Abwasser will auch gereinigt werden.
2: Doch nicht alles, was in der Kanalisation ankommt, gehört dort auch hin. Für die Mitarbeitenden wird täglich sichtbar, was Menschen über Toilette oder Abfluss entsorgen.
1: Ein bundesweites Phänomen sind Feuchttücher. Die landen also regelmäßig hier. Wir haben Berge von Rechengut, so heißt das, heißen die festen Stoffe, die wir hier aus dem Abwasser rausholen. Das ist schon erschreckend und deswegen der ganz große Appell, dass also solche Sachen über den Müll zu entsorgen.
2: Neben solchen sichtbaren Störstoffen gibt es auch Belastungen, die man dem Abwasser nicht direkt ansieht. Speisereste oder Medikamente können die Reinigung zusätzlich erschweren. Jana Wenke erklärt also, wie dem in Zukunft vorgebeugt werden soll.
1: Deswegen ist also ein sehr, sehr umfangreicher Um- und Ausbau der Kläranlage geplant, der sich bis 2038 fortziehen wird. Vergrößerung der Beckenanlage, eine verbesserte Reinigungsleistung und eben auch das Herauslösen von sogenannten Spurenstoffen in der vierten Reinigungsstufe.
2: Wie viel Technik, Kontrolle und Verantwortung hinter sauberem Wasser steckt, können Besucher beim Tag der offenen Tür am 14. Juni selbst erleben. Die Kläranlage zeigt dabei, was sonst unter der Stadt verborgen bleibt. Abwasser verschwindet nicht einfach, es wird aufwendig gereinigt, verwertet und wieder in den Wasserkreislauf zurück in die Elbe geführt.

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1: Ich weiß nicht, wie es ihm geht. Ich ertrage es kaum. Ich halte es kaum aus, zu sehen, wie junge Menschen jüdischen Glaubens plötzlich Ängste haben, sich zu zeigen, sich zu outen.
2: Yad Vashem kommt nach Leipzig. Die Holocaust-Gedenkstätte aus Jerusalem eröffnet erstmals eine Außenstelle außerhalb Israels.
1: Wir haben die Pflicht und wir haben die Verantwortung, dagegen aufzustehen und zu sagen, das soll nicht sein. Jeder darf seinen Glauben leben. Und es kann nicht sein, dass eine israelische Politik heute gleichgesetzt wird mit einem jüdischen Glauben.
2: Der Hauptstandort des neuen Bildungszentrums entsteht in München. Leipzig bekommt eine kleinere Außenstelle im Arjowitsch-Haus. Dort sollen interaktive Lernräume entstehen, vor allem für junge Menschen, Pädagoginnen und Pädagogen sowie Partner der Region und Nachbarländer.
3: Ja, das Arjowitsch-Haus in Leipzig ist der ideale Partner für Yad Vashem. Hier wird bereits Bildungsarbeit gemacht. Lehrerinnen und Lehrer, Polizisten und andere nehmen hier an Schulungen teil.
2: Erzählt Konrad Clemens, der sächsische Kulturminister. Er benennt das Arjowitsch-Haus als einen wichtigen Ort jüdischen Lebens in Leipzig. Es stehe für Kultur, Bildung und Begegnung. Künftig sollen im Mittelpunkt des neuen Bildungszentrums persönliche Geschichten zur Erinnerung von Yad Vashem stehen. Jüdische Erfahrungen vor, während und nach dem Holocaust. Die Angebote sollen Geschichte begreifbar machen und gleichzeitig für heutigen Antisemitismus, Desinformation und Holocaust-Relativierung sensibilisieren. Aber wie kann ein solcher Lernort junge Menschen in Leipzig und Region erreichen? Wir fragen nach.

0: Schule, mit dem Krankenhaus, mit unzähligen Menschen, die hier als ganz normale Bürgerinnen und Bürger gelebt haben und plötzlich von einem Tag auf den anderen verschleppt und umgebracht wurden. Ich glaube, diese Geschichten müssen wir erfahrbar machen, um junge Menschen zu erreichen.
1: Die Entscheidung für Leipzig fiel nach einem mehrstufigen Bewerbungsverfahren. Sachsen hatte ein eigenes Dossier vorgelegt. Darin ging es um das bestehende Netzwerk der historisch-politischen Bildung, um die Rolle Leipzigs und um mögliche Kooperationen mit Polen und Tschechien. Delegationen von Yad Vashem waren dafür im Dezember 2025 und April 26 in Sachsen.
2: Ja, die Erfahrungen aus dem Holocaust gehen natürlich immer weiter zurück und die Holocaust-Überlebenden werden weniger. Das heißt, für Schülerinnen und Schüler im jungen Alter ist das eine Erfahrung, die eben nicht mehr so weitergegeben werden kann. Und deswegen müssen wir neue Wege finden, über die Schrecken der Shoah zu erzählen und das Schülerinnen und Schülern zu vermitteln. Und da ist Yad Vashem ein starker Partner, das Ajovic-Haus ein starker Partner. Und wir werden uns dafür einsetzen, dass dieses Gedenken lebendig bleibt und dass das nie wieder gilt.
1: Sagt Clemens über die zukünftige Rolle der Leipziger Außenstelle. Noch sind praktische Fragen offen. Finanzierung, Personal, bauliche Maßnahmen und die genaue Abstimmung mit dem Hauptstandort in München. Gemeinsam mit Yad Vashem sollen nun die nächsten Schritte geklärt werden. Für Leipzig soll damit ein Bildungsort mit internationaler Bedeutung entstehen. Einer, der an die Vergangenheit erinnert und zugleich fragt, welche Verantwortung daraus heute entstehen kann.

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4: In Leipzig haben die Stadtwerke am Sonntag tausenden Haushalten das heiße Wasser abgedreht. Laut der Leipziger Gruppe betrifft dies rund 3000 Haushalte in den Bezirken Mitte und Süd, um dort die Fernwärmeleitungen zu erneuern. Die Arbeiten sollen bis zum 5. Juni andauern. Während dieser Zeit wird weiterhin kaltes Trinkwasser verfügbar sein und Waschmaschinen sowie Geschirrspüler sollten funktionieren, da sie Wasser selbst erhitzen können. Als Ausgleich bietet das NATO, Kultur- und Kommunikationszentrum, Gutscheine für Sportbäder an, damit Anwohner kostenlos duschen können. In Sachsen hat die Zahl der Menschen, die einen Nachteilsausgleich für Behinderungen erhalten, abgenommen. Das ergab eine Anfrage der linken Politikerin Susanne Schaper. Im Vergleich zu 2020 ist die Anzahl der Empfänger von 13.646 auf 11.813 im letzten Jahr gesunken. Gleichzeitig sind jedoch die Neuanträge gestiegen, wie das Sozialministerium berichtet. Der Leipziger Stadtrat hat im Mai 2026 einstimmig eine neue Städtepartnerschaft mit Jerewan beschlossen. Oberbürgermeister Burkhard Jung betonte dabei die Bedeutung solcher Partnerschaften für den internationalen Austausch und die Verständigung. Die offizielle Unterzeichnung des Vertrages ist für Oktober 2026 in Jerewan geplant. Diese Verbindung baut auf langjährigen kulturellen und gesellschaftlichen Beziehungen auf, unterstützt von der Armenischen Kulturgemeinde Leipzig e.V., die seit 2018 aktiv ist.

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1: Urlaub. Das klingt nach Kofferpacken, Ausschlafen, Tapetenwechsel und endlich mal Zeit zum Durchatmen. Gerade wenn der Sommer vor der Tür steht, wird diese Sehnsucht für viele wieder ganz konkret. Doch warum zieht es uns überhaupt immer wieder fort? Genau dieser Frage geht die neue Sonderausstellung Reif für die Insel, warum wir reisen, im Verkehrsmuseum Dresden nach. Zu sehen ist sie vom 29. Mai 2026 bis zum 30. Mai 2027. Kuratiert und mitentwickelt wurde sie von Dr. Sibylle Gluch, Leiterin der Ausstellungen und Sammlungen.
2: Wir wollten uns auf das touristische Reisen konzentrieren. Wir hätten natürlich auch eine Kulturgeschichte des Reisens machen können. Aber wir wollten aktuell sein mit unserem Thema oder aktuelle Fragen aufgreifen. Und da stand das touristische Reisen im Vordergrund. Gleichzeitig ist das immer noch sehr breit aufgefächert, sodass wir versucht haben, anhand dieser Reisestruktur, dieser organische Struktur von der Vorbereitung der Reise über Aufbruch und unterwegs sein bis dann hin zur Heimkehr wesentliche Aspekte einzufangen, die uns in diesen unterschiedlichen Stadien begegnen können.
1: Reisen ist natürlich auch eine Frage der Fortbewegung. Für den Direktor des Verkehrsmuseums, Dr. Michael Vogt, ist die Ausstellung deshalb eng mit dem Haus verbunden.
3: Ist doch klar, man muss sich ja irgendwie bewegen mit Transportmitteln, mit der Eisenbahn und mit dem Auto. Das ist so ein Punkt. Wir wollen aber hier Themen aufgreifen, die alle bewegen und viele, viele Leute bewegt. Wo fahren sie denn demnächst hin? Also das Thema Reise, das interessiert doch alle. Und das sind Themen, die für unsere Sonderausstellung genau passend sind.
1: Auf rund 350 Quadratmetern treffen historische Objekte auf mediale und interaktive Stationen. Dargestellt in 5 Stadien einer Reise. Der Blick geht vom frühen Tourismus des 19. Jahrhunderts bis zu heutigen Reisegewohnheiten. Die Schau zeigt damit auch, wie stark Technik, Wohlstand und gesellschaftliche Verhältnisse bestimmen, wer reisen kann und wie gereist wird.
2: Es gibt sehr, sehr viele unterschiedliche Dinge bei uns zu entdecken. Wir haben einerseits ganz besonders herausragende Exponate diesmal. Wir haben exquisite Leihgaben, ein Vogelpräparat von Amalie Dietrich aus Siebenlehn, die alleine in Australien unterwegs war im 19. Jahrhundert. Wir haben fantastische Objekte aus der eigenen Sammlung, hochwertige Prospekte oder Alben von frühen Fahrten nach Skandinavien, noch aus dem 19. Jahrhundert. Wir haben aber auch sehr viele interaktive Stationen. Also man kann bei uns vieles mit den eigenen Händen oder sogar mit dem eigenen Körper entdecken.
1: Das Verreisen ist heute widersprüchlicher denn je. Einerseits stehen Freiheit, Erholung und neue Eindrücke im Mittelpunkt, andererseits prägen Übertourismus, steigende Preise, Klimadebatten und Konflikte in der Welt den Blick auf Urlaub und Mobilität.
2: Das war ein Thema, was wir unbedingt zeigen wollten. Wir zeigen aber auch oder fragen auf jeden Fall auch, wie wir dann damit umgehen sollen, weil wir davon ausgehen, dass Reisen mittlerweile zu unseren kulturellen Praktiken gehört und wir nicht mehr aufhören werden, das zu tun.
1: Dass Reisen für breite Teile der Gesellschaft überhaupt möglich wurde, hat viel mit Verkehrsgeschichte zu tun. Eisenbahn, Automobil und Flugzeug haben Entfernungen schrumpfen lassen und neue Sehnsuchtsorte erreichbar gemacht. Der Museumsdirektor wünscht sich für die Wirkung der Ausstellung auf seine Besucher daher vor allem eins.
3: Vielleicht auch ein bisschen nachdenklich werden, womit Sie und mit welcher Reise und welcher Erholungsform Sie eigentlich das erreichen können, was Sie sich da wünschen und erträumen. Also so ein bisschen nachdenken, habe ich da wirklich neue Leute kennengelernt? War ich bereit auf neues Essen? Interessiert mich das überhaupt? Oder ist es schöner, das Gewohnte fortzusetzen? Einfach ein bisschen reflektieren darauf, was ich tue und zu lernen darüber, dass das Reisen nicht schon immer so war.
1: Für die Antwort auf die Frage, warum reisen wir, geben die Exponate der Sonderausstellung Ideen. Vor allem aber zeigt sie das Reisen als Sehnsucht, Kulturtechnik und als Herausforderung unserer Zeit. Und lädt dazu ein, beim nächsten Aufbruch vielleicht etwas genauer hinzuschauen.

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1: Und deswegen ist mir das wichtig, dass wir den Eltern Mut machen und sagen, hier gibt es Hilfe und Unterstützung für euch als Eltern, aber eben auch für das Kind.
2: Wenn ein Kind mehr Unterstützung braucht als andere, verändert das oft den Alltag einer ganzen Familie. Termine, Therapien, Sorgen und viele offene Fragen gehören dann plötzlich dazu. Am Sozialpädiatrischen Zentrum in Dresden-Trachau sollen künftig genau diese Familien Hilfe bekommen. Dafür hat Sozialministerin Petra Köpping einen Förderbescheid über rund 4,2 Millionen Euro übergeben.
1: Hier soll ein neuer Anbau her und das finde ich sehr gut, weil die 3 Etagen, wo jetzt so eine Behandlung stattfinden soll, eben ausgelastet sind und eben mehr Bedarfe da sind, als zurzeit abgedeckt werden kann. Deswegen bin ich sehr froh, dass wir aus dem Programm Teilhabe, so heißt das Programm auch, diese Fördermittelsumme zur Verfügung stellen konnten.
2: Wie groß der Bedarf inzwischen ist, zeigt sich direkt am Standort. Dirk Köcher, kaufmännischer Direktor des Städtischen Klinikum Dresdens, ordnet ein, warum die Erweiterung für das Haus so wichtig ist.
3: Wir haben ja hier am Standort in Trachau eines der größten pädiatrischen Zentren in Sachsen, eigentlich sogar bundesweit, mit über 6000 behandelten Patienten im Jahr. Und dementsprechend hat das über die letzten 3 Jahrzehnte, wir haben so viel Zuspruch und haben so viel Erweiterung, dass das einfach jetzt an seine Grenzen gekommen ist und wir deswegen vor einigen Jahren eben auch schon beschlossen haben, es zu erweitern und den Antrag gestellt haben. Das heißt, wir können einfach jetzt moderne Bedingungen für die Behandlung, für die Therapie unserer jungen Patientinnen und Patienten halt sicherstellen.
2: Hinter diesen Zahlen stehen natürlich ganz unterschiedliche Lebenssituationen. Im SPZ geht es darum, genau dann adäquate Hilfe zu leisten.
1: Dass überall dort, wo man unterstützen kann, zum Beispiel eben bei Bewegungsabläufen, aber eben auch bei Artikulation, also beim Sprechen, dass all diese Dinge unterstützt werden können durch wirklich professionelle Hilfe, weil man es Eltern nicht alleine schaffen kann. Oft, das haben wir heute auch gesehen, gibt es Geschwisterkinder, die Aufmerksamkeit brauchen und diese Unterstützung hier von Fachleuten ist außerordentlich wichtig.
2: Die Stadt Dresden ist Trägerin des Klinikums und beteiligt sich ebenfalls an dem Vorhaben. Gesundheitsbürgermeisterin Dr. Christine Claudia Kaufmann sieht das Zentrum als wichtiges Angebot für Dresden und die Region. Denn gerade bei frühen Entwicklungsauffälligkeiten zählt der passende Zugang zur Therapie.
4: Wir erweitern einfach unsere Therapieflächen auf über 400 Quadratmeter und damit ist natürlich ein erweitertes Angebot auch verbunden. Damit können unsere Services und auch unsere Therapieangebote auf noch mehr Kinder, die Warteliste ist groß, und Jugendliche erweitert werden. Egal, ob Sie jetzt an Ergotherapie denken oder auch an Musiktherapie.
2: Mit dem Ausbau soll das bestehende Zentrum mehr Platz bekommen. Für Kinder, Eltern und Mitarbeitende soll sich das später ganz praktisch im Klinikalltag bemerkbar machen.
3: Unsere Patientinnen und Patienten werden einfach davon profitieren, dass wir moderne Räumlichkeiten haben. Wir werden einen großen, so einen Multifunktionsraum haben, wo die Patientinnen und Patienten einfach viele Möglichkeiten haben. Wir werden für die Musiktherapie einfach neue Räumlichkeiten schaffen können. Ganz wichtig ist auch, wir werden das Thema Barrierefreiheit noch besser gestalten können. Hier kommt ein moderner Aufzug rein, der einfach auch dem, was heute halt alles so geschuldet ist, elektrische Rollstühle und so weiter, die viel schwerer sind, und das war in dem alten Gebäude, ist es einfach an die Grenzen auch jetzt mit der Zeit gekommen.
2: Gebaut werden soll nach Klinikangaben ab Herbst. Rund 1,5 Jahre sind dafür eingeplant. Wenn alles läuft wie vorgesehen, kann der Erweiterungsbau im ersten Quartal 2028 in Betrieb gehen und damit mehr Raum schaffen für Kinder, die früh Unterstützung benötigen.

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1: Wer Führerschein haben will, muss ein bisschen sparen. Und Führerschein so schnell mach fix, ist nicht gut.
2: Führerschein machen, das kostet heutzutage ordentlich.
3: Ich habe vor 20 Jahren meinen Führerschein gemacht für 1400.
2: Der Führerschein wird für viele junge Menschen immer mehr zur Kostenfalle. Am Ende stehen oft mehrere tausend Euro auf der Rechnung. Jetzt will die Politik gegensteuern. CDU und SPD planen eine Reform, die den Führerschein günstiger machen soll. Dafür soll sich einiges ändern. Kein klassischer Theorieunterricht mehr, stattdessen stärkeres digitales Lernen und weniger Pflichtfahrstunden. Übungsfahrten sollen künftig auch mit Eltern oder Großeltern möglich sein, vorausgesetzt die Theorieprüfung ist bestanden und es wurden mindestens 6 Fahrstunden absolviert. Doch die Pläne sind umstritten. Wird der Führerschein damit wirklich billiger oder leidet am Ende die Verkehrssicherheit? Wir haben uns auf den Straßen von Chemnitz umgehört.
4: Ein Führerschein kostet ja heutzutage mehr als 3000 Euro. Finden Sie das noch bezahlbar?
5: Das finde ich als nicht bezahlbar mehr.
6: Nee, überhaupt nicht. Wer soll das bezahlen?
7: Meine Tochter hat jetzt gerade auch ihren Führerschein gemacht. Da haben wir über 4000 Euro gezahlt und das ist einfach zu teuer.
5: Die jungen Leute betrifft es ja vor allen Dingen. Und die haben ja noch gar nicht den Verdienst, ist jetzt angespart. Die müssen meistens die Großeltern bezahlen.
6: Die Eltern, die haben nicht so das Geld, außer die etwas besser verdienten. Und die Kinder erst recht nicht.
4: Die Bundesregierung beschließt nämlich jetzt, den Führerschein billiger zu machen. Da würden aber wichtige Pflichtfahrten wegfallen oder der Online-Unterricht stattfinden.
8: Habe ich schon gelesen, ja.
5: Also online habe ich gar keine Ahnung.
6: Also online ist doch gar nicht so schlecht. Das ist doch alles in Ordnung.
5: Aber ich schätze ein, also wenn das Ding 500 Euro billiger wird, das reicht auch noch nicht.
8: Also wenn ich dran zurückdenke, wie ich meinen Führerschein gemacht habe, ich war halt auch in diesen Fahrstunden allein schon aufgeregt. Und ich denke, es ist ein anderes Gefühl, wenn man hinter einem Bildschirm sitzt, als in einem tatsächlichen Auto.
7: Also Theorie auf jeden Fall ja. Praxis, jein.
6: Ich hatte ja bestimmt viel weniger Pflichtstunden als früher. Und ich bin bis jetzt immer noch unfallfrei gefahren.
1: Der Online-Unterricht ist gut. Die Pflichtfahrten im Auto sollte man nicht reduzieren, weil die machen die Sicherheit.
7: Natürlich die Praxisstunden, ob die dann an einem Simulator so nachgestellt werden können, wie wirklich auf der Straße. Und man dann wirklich mit Sicherheit sagen kann, meine Tochter, mein Sohn kann fahren. Da bin ich etwas skeptisch.
4: Und künftig könnte es dann auch so sein, dass Eltern mit ihren Kindern schon ja, Praxis sammeln können. Würden Sie das gut finden oder eher kritisch?
1: Eher kritisch, weil erstens habe ich nur 2 Spiegel und bräuchte dann mehr Spiegel und ich bräuchte auch die Möglichkeit einzugreifen. Das habe ich nicht.
8: Sehe ich kritisch.
6: Das ist alles schon in Ordnung, aber nicht im Straßenverkehr.
5: Da kann man vorher schon üben. Ich konnte nicht üben. Ich hatte niemanden da mit mir irgendwo auf dem Platz vor.
7: Also das kann durchaus gut funktionieren.
8: Da frage ich mich halt, da hat ja einen Grund, dass Fahrlehrer irgendwie eine Fahrlehrerausbildung machen.
1: Kinder und Eltern zusammen lernen war schon immer ein Problem. Macht sie einfacher.
2: In einem Punkt sind sich die Chemnitzerinnen und Chemnitzer einig. Die Flappen sind zu teuer. Bei den geplanten Änderungen gehen die Meinungen jedoch deutlich auseinander. Während der digitale Theorieunterricht von einigen als zeitgemäß und sinnvoll bewertet wird, stoßen die reduzierten Pflichtfahrten überwiegend auf Kritik. Auch Übungsfahrten mit Eltern oder Großeltern werden unterschiedlich gesehen. Für die einen eine praktische Ergänzung, für die anderen ein möglicher Risikofaktor für die Verkehrssicherheit. Damit bleibt die Frage offen, ob der Führerschein künftig tatsächlich günstiger wird und dabei das gleiche Sicherheitsniveau auf der Straße erhalten bleibt.

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5: Nachrichten. In Leipzig haben die Stadtwerke am Sonntag tausenden Haushalten das heiße Wasser abgedreht. Laut der Leipziger Gruppe betrifft dies rund 3000 Haushalte in den Bezirken Mitte und Süd, um dort die Fernwärmeleitungen zu erneuern. Die Arbeiten sollen bis zum 5. Juni andauern. Während dieser Zeit wird weiterhin kaltes Trinkwasser verfügbar sein und Waschmaschinen sowie Geschirrspüler sollten funktionieren, da sie Wasser selbst erhitzen können. Als Ausgleich bietet das NATO, Kultur- und Kommunikationszentrum, Gutscheine für Sportbäder an, damit Anwohner kostenlos duschen können. In Sachsen hat die Zahl der Menschen, die einen Nachteilsausgleich für Behinderungen erhalten, abgenommen. Das ergab eine Anfrage der linken Politikerin Susanne Schaper. Im Vergleich zu 2020 ist die Anzahl der Empfänger von 13.646 auf 11.813 im letzten Jahr gesunken. Gleichzeitig sind jedoch die Neuanträge gestiegen, wie das Sozialministerium berichtet. Der Leipziger Stadtrat hat im Mai 2026 einstimmig eine neue Städtepartnerschaft mit Jerewan beschlossen. Oberbürgermeister Burkhard Jung betonte dabei die Bedeutung solcher Partnerschaften für den internationalen Austausch und die Verständigung. Die offizielle Unterzeichnung des Vertrages ist für Oktober 2026 in Jerewan geplant. Diese Verbindung baut auf langjährigen kulturellen und gesellschaftlichen Beziehungen auf, unterstützt von der armenischen Kulturgemeinde Leipzig e.V., die seit 2018 aktiv ist.

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1: Seit Jahren wird über eine schnellere Zugverbindung zwischen Chemnitz und Leipzig diskutiert. Doch bis heute fehlen Geld, konkrete Zeitpläne und teilweise sogar die Elektrifizierung der Strecke. Deshalb waren Vertreter aus Bund, Land, Deutscher Bahn und Stadt Chemnitz zu einem gemeinsamen Termin am Chemnitzer Hauptbahnhof zusammengekommen. Im Mittelpunkt standen der Ausbau der Bahnstrecke Leipzig-Chemnitz und die Weiterentwicklung des öffentlichen Nahverkehrs in der Stadt. Mit dem Zug aus Leipzig angereist war auch Ulrich Lange, parlamentarischer Staatssekretär im Bundesministerium für Verkehr. Für ihn sei es wichtig gewesen, die Strecke selbst zu erleben, auch um die Herausforderungen besser einschätzen zu können.
2: Wir stellen natürlich fest, dass aufgrund der Situation, die wir heute bei vielen Bahnprojekten haben, auch dieses Bahnprojekt an der einen oder anderen Stelle die Finanzierung noch weiter gesichert werden muss. Und es war mir auch wichtig zu sehen, diese beiden Städte, nämlich Leipzig als die größte Stadt Sachsens und Chemnitz die drittgrößte Stadt, also kulturell, wirtschaftlich diese Verbindung zu sehen. Es redet sich in Berlin immer leichter über Bahnstrecken, über Verbindungen, wenn man sie sich vor Ort angesehen hat.
1: Vor allem der südliche Abschnitt ist bereits über den Bundesverkehrswegeplan abgesichert. Für den nördlichen Teil sollen Bund und Freistaat Sachsen nun gemeinsam nach Lösungen suchen. Unter anderem über Förderprogramme und mögliche Kofinanzierungen. Auch Sachsens Staatsministerin für Infrastruktur und Landesentwicklung Regina Kraushaar sprach von einem wichtigen Schritt für das Projekt. Grundlage dafür ist eine neue Machbarkeitsstudie, die jetzt ausgewertet werden soll.
3: Wir sind jetzt an einer Stelle, wo wir eine Machbarkeitsstudie vorliegen haben, was geht auf dieser Strecke bei einem beschränkten Budget. Es muss einfach zur Wahrheit gehört dazu, es muss zur Kenntnis genommen werden, dass wir nicht 1,3 Milliarden Euro, die schon mal im Raum gestanden haben, zur Verfügung stehen haben.
1: Dabei gehe es nicht nur um einzelne Gleise oder Oberleitungen, sondern um eine attraktive Verbindung für Pendler, Studenten und Reisende.
3: Es geht um die Strecke, die gut benutzbar ist. Es geht um die Qualität von Verbindung. Schnell, eng getaktet. Und das wird jetzt mit der Machbarkeitsstudie uns sozusagen dargelegt. Und insofern, um die Geduld muss ich da noch bitten.
1: Auch Ulrich Lange betonte, dass das Projekt jetzt pragmatisch vorangebracht werden müsse.
2: Da will ich auch nicht so tun, als ob morgen hier die Bauarbeiten beginnen. Auf der anderen Seite ist es Zeit, Dinge auch umzusetzen. Das ist ja kein ganz neues Projekt. Jetzt hat es noch mal eine Machbarkeitsstudie gegeben aufgrund von Veränderungen, vor allem auch auf der Kostenseite. Das ist sicher notwendig. Aber ich glaube, Kollegin Kraushaar und ich sind uns darüber im Klaren und einig, dass wir einen pragmatischen Weg gehen wollen.
1: Dass der Bund den Termin direkt vor Ort begleitet hat, bewertet Regina Kraushaar positiv. Gerade praktische Eindrücke seien wichtig, um Projekte in Berlin besser einordnen zu können.
3: Es gibt das Zuhören, das aktive Zuhören und vor allen Dingen nehme ich es wahr, dass es eine wirkliche Suche nach gemeinsamen Lösungen, die jetzt auch sozusagen ins praktische Handeln führen, gibt. Eigentlich hätte man nicht unbedingt den Staatssekretär einladen müssen, mit mir die Strecke zu fahren. Aber es macht natürlich noch mal deutlicher und noch mal plastischer, auf welche Herausforderungen wir jetzt uns einzustellen haben.
1: Nach den Statements am Bahnhof ging es für die Delegation weiter zum Chemnitzer Modell am Hauptbahnhof. Dort stellte der Verkehrsverbund Mittelsachsen die Weiterentwicklung des Nahverkehrssystems vor. Ziel des Projekts ist es, Stadt und Region besser miteinander zu verbinden. Für Regina Kraushaar spielt der Ausbau des ÖPNV dabei eine zentrale Rolle, nicht nur für Großstädte, sondern auch für ländliche Regionen in Sachsen.
3: Der öffentliche Personennahverkehr hat für mich jedenfalls eine Gatekeeper-Funktion in alle möglichen Lebensbereiche und er hat eine Hebel- und Schlüsselfunktion dafür, dass Lebensverhältnisse in Sachsen überall gleichwertig sind.

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1: Und diese Menge an Abwasser will auch gereinigt werden.
2: Was nach dem Spülen oder Händewaschen im Abfluss verschwindet, landet nicht einfach irgendwo. In Dresden-Kaditz beginnt für das Abwasser ein langer Weg, den Besucher sich am 14. Juni, dem Tag der offenen Tür der Kläranlage, anschauen können. Wie viel Arbeit hinter sauberem Wasser steckt, erklärt Jana Wenke, Veranstaltungsleiterin dieses Tages.
1: Zunächst haben wir eine sogenannte mechanische Reinigung mit Rechenanlagen, Sandfang, wo also alle feste Stoffe, alle Grobstoffe herausgefiltert werden. Als zweites kommt dann die biologische Reinigung, wo also Bakterien am Werk sind und dort die ganzen Stickstoffe ordentlich verstoffwechseln. Dann schließt sich noch eine Nachklärung an, wo sich Schlamm absetzt. Und der Schlamm wird dann in die Faultürme transportiert und in die Elbe kann das gereinigte Abwasser geleitet werden.
2: Doch Kläranlage heißt längst nicht nur Abwasser sauber machen. Auch das, was bei der Reinigung übrig bleibt, wird weiter genutzt.
1: Am Ende ist ein Abprodukt, sind diese Faultürme. In diese riesigen Fauleier kommt am Ende Schlamm. Dieser Schlamm wird verwertet, es entsteht Gas und mit diesem Gas können wir 80% unseres Eigenenergiebedarfs decken.
2: Eine Kläranlage gehört zur Infrastruktur, über die im Alltag kaum jemand nachdenkt. Dabei sorgt sie rund um die Uhr dafür, dass Stadtleben, Hygiene und Gewässerschutz überhaupt funktionieren. Und das, wie klar wird, in einem umfangreichen Maß.
1: An dieser Anlage hängen also nicht nur die Dresdnerinnen und Dresdner, sondern auch einige Einwohner aus Umlandgemeinden, sodass wir auf die stolze Summe von 832.000 Einwohnerwerten kommen. Da ist natürlich auch Industrie mit reingerechnet und diese Menge an Abwasser will auch gereinigt werden.
2: Doch nicht alles, was in der Kanalisation ankommt, gehört dort auch hin. Für die Mitarbeitenden wird täglich sichtbar, was Menschen über Toilette oder Abfluss entsorgen.
1: Ein bundesweites Phänomen sind Feuchttücher. Die landen also regelmäßig hier. Wir haben Berge von Rechengut, so heißt das, heißen die festen Stoffe, die wir hier aus dem Abwasser rausholen. Das ist schon erschreckend und deswegen der ganz große Appell, dass also solche Sachen über den Müll zu entsorgen.
2: Neben solchen sichtbaren Störstoffen gibt es auch Belastungen, die man dem Abwasser nicht direkt ansieht. Speisereste oder Medikamente können die Reinigung zusätzlich erschweren. Jana Wenke erklärt also, wie dem in Zukunft vorgebeugt werden soll.
1: Deswegen ist also ein sehr, sehr umfangreicher Um- und Ausbau der Kläranlage geplant, der sich bis 2038 fortziehen wird. Vergrößerung der Beckenanlage, eine verbesserte Reinigungsleistung und eben auch das Herauslösen von sogenannten Spurenstoffen in der vierten Reinigungsstufe.
2: Wie viel Technik, Kontrolle und Verantwortung hinter sauberem Wasser steckt, können Besucher beim Tag der offenen Tür am 14. Juni selbst erleben. Die Kläranlage zeigt dabei, was sonst unter der Stadt verborgen bleibt. Abwasser verschwindet nicht einfach, es wird aufwendig gereinigt, verwertet und wieder in den Wasserkreislauf zurück in die Elbe geführt.

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1: Ich weiß nicht, wie es Ihnen geht. Ich ertrage es kaum. Ich halte es kaum aus, zu sehen, wie junge Menschen jüdischen Glaubens plötzlich Ängste haben, sich zu zeigen, sich zu outen.
2: Yad Vashem kommt nach Leipzig. Die Holocaust-Gedenkstätte aus Jerusalem eröffnet erstmals eine Außenstelle außerhalb Israels.
1: Wir haben die Pflicht und wir haben die Verantwortung, dagegen aufzustehen und zu sagen, das soll nicht sein. Jeder darf seinen Glauben leben. Und es kann nicht sein, dass eine israelische Politik heute gleichgesetzt wird mit einem jüdischen Glauben.
2: Der Hauptstandort des neuen Bildungszentrums entsteht in München. Leipzig bekommt eine kleinere Außenstelle im Arjowitsch-Haus. Dort sollen interaktive Lernräume entstehen, vor allem für junge Menschen, Pädagoginnen und Pädagogen sowie Partner der Region und Nachbarländer.
3: Ja, das Arjowitsch-Haus in Leipzig ist der ideale Partner für Yad Vashem. Hier wird bereits Bildungsarbeit gemacht. Lehrerinnen und Lehrer, Polizisten und andere nehmen hier an Schulungen teil.
2: Erzählt Konrad Clemens, der sächsische Kulturminister. Er benennt das Arjowitsch-Haus als einen wichtigen Ort jüdischen Lebens in Leipzig. Es stehe für Kultur, Bildung und Begegnung. Künftig sollen im Mittelpunkt des neuen Bildungszentrums persönliche Geschichten zur Erinnerung von Yad Vashem stehen. Jüdische Erfahrungen vor, während und nach dem Holocaust. Die Angebote sollen Geschichte begreifbar machen und gleichzeitig für heutigen Antisemitismus, Desinformation und Holocaust-Relativierung sensibilisieren. Aber wie kann ein solcher Lernort junge Menschen in Leipzig und Region erreichen? Wir fragen nach bei Leipzigs Oberbürgermeister Burkhard Jung.
1: Das wird eine ganz große Aufgabe. Das Arjowitsch-Haus zeigt es schon heute, dass es über Begegnung geht, über eine Selbstverständlichkeit jüdischen Lebens, was ich erleben kann. Aber ich glaube, ganz besonders wichtig wird es sein, sich auf Spurensuche zu begeben, sich mit Menschen und ihren Geschichten zu beschäftigen, mit den Familien, die hier gelebt haben, in unmittelbarer Nachbarschaft. Das Waldstraßenviertel war Zentrum jüdischen Lebens, mit der Karlebach-Schule, mit dem Krankenhaus, mit unzähligen Menschen, die hier als ganz normale Bürgerinnen und Bürger gelebt haben und plötzlich von einem Tag auf den anderen verschleppt und umgebracht wurden. Ich glaube, diese Geschichten müssen wir erfahrbar machen, um junge Menschen zu erreichen.
2: Die Entscheidung für Leipzig fiel nach einem mehrstufigen Bewerbungsverfahren. Sachsen hatte ein eigenes Dossier vorgelegt. Darin ging es um das bestehende Netzwerk der historisch-politischen Bildung, um die Rolle Leipzigs und um mögliche Kooperationen mit Polen und Tschechien. Delegationen von Yad Vashem waren dafür im Dezember 2025 und April 26 in Sachsen.
3: Ja, die Erfahrungen aus dem Holocaust gehen natürlich immer weiter zurück und die Holocaust-Überlebenden werden weniger. Das heißt, für Schülerinnen und Schüler

0: zu vermitteln. Und da ist Yad Vashem ein starker Partner, das Ajovic-Haus ein starker Partner. Und wir werden uns dafür einsetzen, dass dieses Gedenken lebendig bleibt und dass das nie wieder gilt.
1: Sagt Clemens über die zukünftige Rolle der Leipziger Außenstelle. Noch sind praktische Fragen offen. Finanzierung, Personal, bauliche Maßnahmen und die genaue Abstimmung mit dem Hauptstandort in München. Gemeinsam mit Yad Vashem sollen nun die nächsten Schritte geklärt werden. Für Leipzig soll damit ein Bildungsort mit internationaler Bedeutung entstehen. Einer, der an die Vergangenheit erinnert und zugleich fragt, welche Verantwortung daraus heute entstehen kann.

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4: In Leipzig haben die Stadtwerke am Sonntag tausenden Haushalten das heiße Wasser abgedreht. Laut der Leipziger Gruppe betrifft dies rund 3000 Haushalte in den Bezirken Mitte und Süd, um dort die Fernwärmeleitungen zu erneuern. Die Arbeiten sollen bis zum 5. Juni andauern. Während dieser Zeit wird weiterhin kaltes Trinkwasser verfügbar sein und Waschmaschinen sowie Geschirrspüler sollten funktionieren, da sie Wasser selbst erhitzen können. Als Ausgleich bietet das NATO, Kultur- und Kommunikationszentrum, Gutscheine für Sportbäder an, damit Anwohner kostenlos duschen können. In Sachsen hat die Zahl der Menschen, die einen Nachteilsausgleich für Behinderungen erhalten, abgenommen. Das ergab eine Anfrage der linken Politikerin Susanne Schaper. Im Vergleich zu 2020 ist die Anzahl der Empfänger von 13.646 auf 11.813 im letzten Jahr gesunken. Gleichzeitig sind jedoch die Neuanträge gestiegen, wie das Sozialministerium berichtet. Der Leipziger Stadtrat hat im Mai 2026 einstimmig eine neue Städtepartnerschaft mit Jerewan beschlossen. Oberbürgermeister Burkhard Jung betonte dabei die Bedeutung solcher Partnerschaften für den internationalen Austausch und die Verständigung. Die offizielle Unterzeichnung des Vertrages ist für Oktober 2026 in Jerewan geplant. Diese Verbindung baut auf langjährigen kulturellen und gesellschaftlichen Beziehungen auf, unterstützt von der Armenischen Kulturgemeinde Leipzig e.V., die seit 2018 aktiv ist.

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1: Urlaub. Das klingt nach Kofferpacken, Ausschlafen, Tapetenwechsel und endlich mal Zeit zum Durchatmen. Gerade wenn der Sommer vor der Tür steht, wird diese Sehnsucht für viele wieder ganz konkret. Doch warum zieht es uns überhaupt immer wieder fort? Genau dieser Frage geht die neue Sonderausstellung Reif für die Insel, warum wir reisen, im Verkehrsmuseum Dresden nach. Zu sehen ist sie vom 29. Mai 2026 bis zum 30. Mai 2027. Kuratiert und mitentwickelt wurde sie von Dr. Sibylle Gluch, Leiterin der Ausstellungen und Sammlungen.
2: Wir wollten uns auf das touristische Reisen konzentrieren. Wir hätten natürlich auch eine Kulturgeschichte des Reisens machen können. Aber wir wollten aktuell sein mit unserem Thema oder aktuelle Fragen aufgreifen. Und daher stand das touristische Reisen im Vordergrund. Gleichzeitig ist das immer noch sehr breit aufgefächert, sodass wir versucht haben, anhand dieser Reisestruktur, dieser organische Struktur von der Vorbereitung der Reise über Aufbruch und unterwegs sein bis dann hin zur Heimkehr wesentliche Aspekte einzufangen, die uns in diesen unterschiedlichen Stadien begegnen können.
1: Reisen ist natürlich auch eine Frage der Fortbewegung. Für den Direktor des Verkehrsmuseums, Dr. Michael Vogt, ist die Ausstellung deshalb eng mit dem Haus verbunden.
3: Ist doch klar, man muss sich ja irgendwie bewegen mit Transportmitteln, mit der Eisenbahn und mit dem Auto. Das ist so ein Punkt. Wir wollen aber hier Themen aufgreifen, die alle bewegen und viele, viele Leute bewegt. Wo fahren sie denn demnächst hin? Also das Thema Reise, das interessiert doch alle. Und das sind Themen, die für unsere Sonderausstellung genau passend sind.
1: Auf rund 350 Quadratmetern treffen historische Objekte auf mediale und interaktive Stationen. Dargestellt in 5 Stadien einer Reise. Der Blick geht vom frühen Tourismus des 19. Jahrhunderts bis zu heutigen Reisegewohnheiten. Die Schau zeigt damit auch, wie stark Technik, Wohlstand und gesellschaftliche Verhältnisse bestimmen, wer reisen kann und wie gereist wird.
2: Es gibt sehr, sehr viele unterschiedliche Dinge bei uns zu entdecken. Wir haben einerseits ganz besonders herausragende Exponate diesmal. Wir haben exquisite Leihgaben, ein Vogelpräparat von Amalie Dietrich aus Siebenlehn, die alleine in Australien unterwegs war im 19. Jahrhundert. Wir haben fantastische Objekte aus der eigenen Sammlung, hochwertige Prospekte oder Alben von frühen Fahrten nach Skandinavien, noch aus dem 19. Jahrhundert. Wir haben aber auch sehr viele interaktive Stationen. Also man kann bei uns vieles mit den eigenen Händen oder sogar mit dem eigenen Körper entdecken.
1: Das Verreisen ist heute widersprüchlicher denn je. Einerseits stehen Freiheit, Erholung und neue Eindrücke im Mittelpunkt, andererseits prägen Übertourismus, steigende Preise, Klimadebatten und Konflikte in der Welt den Blick auf Urlaub und Mobilität.
2: Das war ein Thema, was wir unbedingt zeigen wollten. Wir zeigen aber auch oder fragen auf jeden Fall auch, wie wir dann damit umgehen sollen, weil wir davon ausgehen, dass Reisen mittlerweile zu unseren kulturellen Praktiken gehört und wir nicht mehr aufhören werden, das zu tun.
1: Dass Reisen für breite Teile der Gesellschaft überhaupt möglich wurde, hat viel mit Verkehrsgeschichte zu tun. Eisenbahn, Automobil und Flugzeug haben Entfernungen schrumpfen lassen und neue Sehnsuchtsorte erreichbar gemacht. Der Museumsdirektor wünscht sich für die Wirkung der Ausstellung auf seine Besucher daher vor allem eins.
3: Vielleicht auch ein bisschen nachdenklich werden, womit Sie und mit welcher Reise und welcher Erholungsform Sie eigentlich das erreichen können, was Sie sich da wünschen und erträumen. Also so ein bisschen nachdenken, habe ich da wirklich neue Leute kennengelernt? War ich bereit auf neues Essen? Interessiert mich das überhaupt? Oder ist es schöner, das Gewohnte fortzusetzen? Einfach ein bisschen reflektieren darauf, was ich tue und zu lernen darüber, dass das Reisen nicht schon immer so war.
1: Für die Antwort auf die Frage, warum reisen wir, geben die Exponate der Sonderausstellung Ideen. Vor allem aber zeigt sie das Reisen als Sehnsucht, Kulturtechnik und als Herausforderung unserer Zeit. Und lädt dazu ein, beim nächsten Aufbruch vielleicht etwas genauer hinzuschauen.

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2: Und deswegen ist mir das wichtig, dass wir den Eltern Mut machen und sagen, hier gibt es Hilfe und Unterstützung für euch als Eltern, aber eben auch für das Kind.
1: Wenn ein Kind mehr Unterstützung braucht als andere, verändert das oft den Alltag einer ganzen Familie. Termine, Therapien, Sorgen und viele offene Fragen gehören dann plötzlich dazu. Am Sozialpädiatrischen Zentrum in Dresden-Trachau sollen künftig genau diese Familien Hilfe bekommen. Dafür hat Sozialministerin Petra Köpping einen Förderbescheid über rund 4,2 Millionen Euro übergeben.
2: Hier soll ein neuer Anbau her und das finde ich sehr gut, weil die drei Etagen, wo jetzt so eine Behandlung stattfinden soll, eben ausgelastet sind und eben mehr Bedarfe da sind, als zurzeit abgedeckt werden kann. Deswegen bin ich sehr froh, dass wir aus dem Programm Teilhabe, so heißt das Programm auch, diese Fördermittelsumme zur Verfügung stellen konnten.
1: Wie groß der Bedarf inzwischen ist, zeigt sich direkt am Standort. Dirk Köcher, kaufmännischer Direktor des Städtischen Klinikum Dresdens, ordnet ein, warum die Erweiterung für das Haus so wichtig ist.
3: Wir haben ja hier am Standort in Trachau eines der größten pädiatrischen Zentren in Sachsen, eigentlich sogar bundesweit, mit über 6000 behandelten Patienten im Jahr. Und dementsprechend hat das über die letzten drei Jahrzehnte, wir haben so viel Zuspruch und haben so viel Erweiterung, dass das einfach jetzt an seine Grenzen gekommen ist und wir deswegen vor einigen Jahren eben auch schon beschlossen haben, es zu erweitern und den Antrag gestellt haben. Das heißt, wir können einfach jetzt moderne Bedingungen für die Behandlung, für die Therapie unserer jungen Patientinnen und Patienten halt sicherstellen.
1: Hinter diesen Zahlen stehen natürlich ganz unterschiedliche Lebenssituationen. Im SPZ geht es darum, genau dann adäquate Hilfe zu leisten.
2: Dass überall dort, wo man unterstützen kann, zum Beispiel eben bei Bewegungsabläufen, aber eben auch bei Artikulation, also beim Sprechen, dass all diese Dinge unterstützt werden können durch wirklich professionelle Hilfe, weil man es Eltern nicht alleine schaffen kann. Oft, das haben wir heute auch gesehen, gibt es Geschwisterkinder, die Aufmerksamkeit brauchen. Und diese Unterstützung hier von Fachleuten ist außerordentlich wichtig.
1: Die Stadt Dresden ist Trägerin des Klinikums und beteiligt sich ebenfalls an dem Vorhaben. Gesundheitsbürgermeisterin Dr. Christine Claudia Kaufmann sieht das Zentrum als wichtiges Angebot für Dresden und die Region. Denn gerade bei frühen Entwicklungsauffälligkeiten zählt der passende Zugang zur Therapie.
4: Wir erweitern einfach unsere Therapieflächen auf über 400 Quadratmeter und damit ist natürlich ein erweitertes Angebot auch verbunden. Damit können unsere Services und auch unsere Therapieangebote auf noch mehr Kinder, die Warteliste ist groß, und Jugendliche erweitert werden. Egal, ob Sie jetzt an Ergotherapie denken oder auch an Musiktherapie.
1: Mit dem Ausbau soll das bestehende Zentrum mehr Platz bekommen. Für Kinder, Eltern und Mitarbeitende soll sich das später ganz praktisch im Klinikalltag bemerkbar machen.
3: Unsere Patientinnen und Patienten werden einfach davon profitieren, dass wir moderne Räumlichkeiten haben. Wir werden einen großen, so einen Multifunktionsraum haben, wo die Patientinnen und Patienten einfach viele Möglichkeiten haben. Wir werden für die Musiktherapie einfach neue Räumlichkeiten schaffen können. Ganz wichtig ist auch, wir werden das Thema Barrierefreiheit noch besser gestalten können. Hier kommt ein moderner Aufzug rein, der einfach auch dem, was heute halt alles so geschuldet ist, elektrische Rollstühle und so weiter, die viel schwerer sind, und das war in dem alten Gebäude, ist das einfach an die Grenzen auch jetzt mit der Zeit gekommen.
1: Gebaut werden soll nach Klinikangaben ab Herbst. Rund anderthalb Jahre sind dafür eingeplant. Wenn alles läuft wie vorgesehen, kann der Erweiterungsbau im ersten Quartal 2028 in Betrieb gehen und damit mehr Raum schaffen für Kinder, die früh Unterstützung benötigen.

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1: Wer Führerschein haben will, muss ein bisschen sparen. Und Führerschein so schnell mach fix, ist nicht gut.
2: Führerschein machen, das kostet heutzutage ordentlich.
3: Ich habe vor 20 Jahren meinen Führerschein gemacht für 1400.
2: Der Führerschein wird für viele junge Menschen immer mehr zur Kostenfalle. Am Ende stehen oft mehrere tausend Euro auf der Rechnung. Jetzt will die Politik gegensteuern. CDU und SPD planen eine Reform, die den Führerschein günstiger machen soll. Dafür soll sich einiges ändern. Kein klassischer Theorieunterricht mehr. Stattdessen stärkeres digitales Lernen und weniger Pflichtfahrstunden. Übungsfahrten sollen künftig auch mit Eltern oder Großeltern möglich sein, vorausgesetzt die Theorieprüfung ist bestanden und es wurden mindestens 6 Fahrstunden absolviert. Doch die Pläne sind umstritten. Wird der Führerschein damit wirklich billiger oder leidet am Ende die Verkehrssicherheit? Wir haben uns auf den Straßen von Chemnitz umgehört.
4: Ein Führerschein kostet ja heutzutage mehr als 3000 Euro. Finden Sie das noch bezahlbar?
5: Das finde ich als nicht bezahlbar mehr.
6: Nee, überhaupt nicht. Wer soll das bezahlen?
7: Meine Tochter hat jetzt gerade auch ihren Führerschein gemacht. Da haben wir über 4000 Euro gezahlt und ist einfach zu teuer.
5: Die jungen Leute betrifft es ja vor allen Dingen. Und die haben ja noch gar nicht den Verdienst, ist jetzt angespart. Die müssen meistens die Großeltern bezahlen.
6: Die Eltern, die haben nicht so das Geld, außer die etwas besser verdienten. Und die Kinder erst recht. Ne?
4: Die Bundesregierung beschließt nämlich jetzt, den Führerschein billiger zu machen. Da würden aber wichtige Pflichtfahrten wegfallen oder der Online-Unterricht stattfinden.
8: Habe ich schon gelesen, ja.
5: Also online habe ich gar keine Ahnung.
6: Also online ist doch gar nicht so schlecht. Das ist doch alles in Ordnung.
5: Aber ich schätze ein, also wenn das Ding 500 Euro billiger wird, das reicht auch noch nicht.
8: Also wenn ich dran zurückdenke, wie ich meinen Führerschein gemacht habe, ich war halt auch in diesen Fahrstunden allein schon aufgeregt. Und ich denke, es ist ein anderes Gefühl, wenn man hinter einem Bildschirm sitzt, als in einem tatsächlichen Auto.
7: Also Theorie auf jeden Fall ja, Praxis jein.
6: Ich hatte ja bestimmt viel weniger Pflichtstunden als früher und ich bin bis jetzt immer noch unfallfrei gefahren.
1: Der Online-Unterricht ist gut, die Pflichtfahrten im Auto sollte man nicht reduzieren, weil die machen die Sicherheit.
7: Natürlich die Praxisstunden, ob die dann an einem Simulator so nachgestellt werden können, wie wirklich auf der Straße und man dann wirklich mit Sicherheit sagen kann, meine Tochter, mein Sohn kann fahren, da bin ich etwas skeptisch.
9: Und künftig könnte es dann auch so sein, dass Eltern mit ihren Kindern schon ja, Praxis sammeln können. Würden Sie das gut finden oder eher kritisch?
1: Eher kritisch, weil erstens habe ich nur 2 Spiegel und bräuchte dann mehr Spiegel und ich bräuchte auch die Möglichkeit einzugreifen. Das habe ich nicht.
8: Sehe ich kritisch.
6: Das ist alles schon in Ordnung, aber nicht im Straßenverkehr.
5: Da kann man vorher schon üben. Ich konnte nicht üben. Ich hatte niemanden da mit mir irgendwo auf dem Platz vor.
7: Also das kann durchaus gut funktionieren.
8: Da frage ich mich halt, da hat ja einen Grund, dass Fahrlehrer irgendwie eine Fahrlehrerausbildung machen.
1: Kinder und Eltern zusammen lernen war schon immer ein Problem. Macht sie einfacher.
2: In einem Punkt sind sich die Chemnitzerinnen und Chemnitzer einig. Die Fleppen sind zu teuer. Bei den geplanten Änderungen gehen die Meinungen jedoch deutlich auseinander. Während der digitale Theorieunterricht von einigen als zeitgemäß und sinnvoll bewertet wird, stoßen die reduzierten Pflichtfahrten überwiegend auf Kritik. Auch Übungsfahrten mit Eltern oder Großeltern werden unterschiedlich gesehen. Für die einen eine praktische Ergänzung, für die anderen ein möglicher Risikofaktor für die Verkehrssicherheit. Damit bleibt die Frage offen, ob der Führerschein künftig tatsächlich günstiger wird und dabei das gleiche Sicherheitsniveau auf der Straße erhalten bleibt.

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5: Nachrichten. In Leipzig haben die Stadtwerke am Sonntag tausenden Haushalten das heiße Wasser abgedreht. Laut der Leipziger Gruppe betrifft dies rund 3000 Haushalte in den Bezirken Mitte und Süd, um dort die Fernwärmeleitungen zu erneuern. Die Arbeiten sollen bis zum 5. Juni andauern. Während dieser Zeit wird weiterhin kaltes Trinkwasser verfügbar sein und Waschmaschinen sowie Geschirrspüler sollten funktionieren, da sie Wasser selbst erhitzen können. Als Ausgleich bietet das NATO, Kultur- und Kommunikationszentrum, Gutscheine für Sportbäder an, damit Anwohner kostenlos duschen können. In Sachsen hat die Zahl der Menschen, die einen Nachteilsausgleich für Behinderungen erhalten, abgenommen. Das ergab eine Anfrage der linken Politikerin Susanne Schaper. Im Vergleich zu 2020 ist die Anzahl der Empfänger von 13.646 auf 11.813 im letzten Jahr gesunken. Gleichzeitig sind jedoch die Neuanträge gestiegen, wie das Sozialministerium berichtet. Der Leipziger Stadtrat hat im Mai 2026 einstimmig eine neue Städtepartnerschaft mit Jerewan beschlossen. Oberbürgermeister Burkhard Jung betonte dabei die Bedeutung solcher Partnerschaften für den internationalen Austausch und die Verständigung. Die offizielle Unterzeichnung des Vertrages ist für Oktober 2026 in Jerewan geplant. Diese Verbindung baut auf langjährigen kulturellen und gesellschaftlichen Beziehungen auf, unterstützt von der Armenischen Kulturgemeinde Leipzig e.V., die seit 2018 aktiv ist.

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1: Seit Jahren wird über eine schnellere Zugverbindung zwischen Chemnitz und Leipzig diskutiert. Doch bis heute fehlen Geld, konkrete Zeitpläne und teilweise sogar die Elektrifizierung der Strecke. Deshalb waren Vertreter aus Bund, Land, Deutscher Bahn und Stadt Chemnitz zu einem gemeinsamen Termin am Chemnitzer Hauptbahnhof zusammengekommen. Im Mittelpunkt standen der Ausbau der Bahnstrecke Leipzig-Chemnitz und die Weiterentwicklung des öffentlichen Nahverkehrs in der Stadt. Mit dem Zug aus Leipzig angereist war auch Ulrich Lange, parlamentarischer Staatssekretär im Bundesministerium für Verkehr. Für ihn sei es wichtig gewesen, die Strecke selbst zu erleben, auch um die Herausforderungen besser einschätzen zu können.
2: Wir stellen natürlich fest, dass aufgrund der Situation, die wir heute bei vielen Bahnprojekten haben, auch dieses Bahnprojekt an der einen oder anderen Stelle die Finanzierung noch weiter gesichert werden muss. Und es war mir auch wichtig zu sehen, diese beiden Städte, nämlich Leipzig als die größte Stadt Sachsens und Chemnitz die drittgrößte Stadt, also kulturell, wirtschaftlich diese Verbindung zu sehen. Es redet sich in Berlin immer leichter über Bahnstrecken, über Verbindungen, wenn man sie sich vor Ort angesehen hat.
1: Vor allem der südliche Abschnitt ist bereits über den Bundesverkehrswegeplan abgesichert. Für den nördlichen Teil sollen Bund und Freistaat Sachsen nun gemeinsam nach Lösungen suchen. Unter anderem über Förderprogramme und mögliche Kofinanzierungen. Auch Sachsens Staatsministerin für Infrastruktur und Landesentwicklung Regina Kraushaar sprach von einem wichtigen Schritt für das Projekt. Grundlage dafür ist eine neue Machbarkeitsstudie, die jetzt ausgewertet werden soll.
3: Wir sind jetzt an einer Stelle, wo wir eine Machbarkeitsstudie vorliegen haben, was geht auf dieser Strecke bei einem beschränkten Budget. Ja. Es muss einfach, zur Wahrheit gehört dazu, es muss zur Kenntnis genommen werden, dass wir nicht 1,3 Milliarden Euro, die schon mal im Raum gestanden haben, zur Verfügung stehen haben.
1: Dabei gehe es nicht nur um einzelne Gleise oder Oberleitungen, sondern um eine attraktive Verbindung für Pendler, Studenten und Reisende.
3: Es geht um die Strecke, die gut benutzbar ist. Es geht um die Qualität von Verbindung. Schnell, eng getaktet. Und das wird jetzt mit der Machbarkeitsstudie uns sozusagen dargelegt. Und insofern, um die Geduld muss ich da noch bitten.
1: Auch Ulrich Lange betonte, dass das Projekt jetzt pragmatisch vorangebracht werden müsse.
2: Da will ich auch nicht so tun, als ob morgen hier die Bauarbeiten beginnen. Auf der anderen Seite ist es Zeit, Dinge auch umzusetzen. Das ist ja kein ganz neues Projekt. Jetzt hat es nochmal eine Machbarkeitsstudie gegeben aufgrund von Veränderungen, vor allem auch auf der Kostenseite. Das ist sicher notwendig. Aber ich glaube, Kollegin Kraushaar und ich sind uns darüber im Klaren und einig, dass wir einen pragmatischen Weg gehen wollen.
1: Dass der Bund den Termin direkt vor Ort begleitet hat, bewertet Regina Kraushaar positiv. Gerade praktische Eindrücke seien wichtig, um Projekte in Berlin besser einordnen zu können.
3: Es gibt das Zuhören, das aktive Zuhören. Und vor allen Dingen nehme ich es wahr, dass es eine wirkliche Suche nach gemeinsamen Lösungen, die jetzt auch sozusagen ins praktische Handeln führen, gibt. Eigentlich hätte man nicht unbedingt den Staatssekretär einladen müssen, mit mir die Strecke zu fahren. Aber es macht natürlich nochmal deutlicher und nochmal plastischer, auf welche Herausforderungen wir jetzt uns einzustellen haben.
1: Nach den Statements am Bahnhof ging es für die Delegation weiter zum Chemnitzer Modell am Hauptbahnhof. Dort stellte der Verkehrsverbund Mittelsachsen die Weiterentwicklung des Nahverkehrssystems vor. Ziel des Projekts ist es, Stadt und Region besser miteinander zu verbinden. Für Regina Kraushaar spielt der Ausbau des ÖPNV dabei eine zentrale Rolle, nicht nur für Großstädte, sondern auch für ländliche Regionen in Sachsen.
3: Der öffentliche Personennahverkehr hat für mich jedenfalls eine Gatekeeper-Funktion in alle möglichen Lebensbereiche und er hat eine Hebel- und Schlüsselfunktion dafür, dass Lebensverhältnisse in Sachsen überall gleichwertig sind.

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1: Ich weiß nicht, wie es ihm geht. Ich ertrage es kaum. Ich halte es kaum aus, zu sehen, wie junge Menschen jüdischen Glaubens plötzlich Ängste haben, sich zu zeigen, sich zu outen.
2: Yad Vashem kommt nach Leipzig. Die Holocaust-Gedenkstätte aus Jerusalem eröffnet erstmals eine Außenstelle außerhalb Israels.
1: Wir haben die Pflicht und wir haben die Verantwortung, dagegen aufzustehen und zu sagen, das soll nicht sein. Jeder darf seinen Glauben leben. Und es kann nicht sein, dass eine israelische Politik heute gleichgesetzt wird mit einem jüdischen Glauben.
2: Der Hauptstandort des neuen Bildungszentrums entsteht in München. Leipzig bekommt eine kleinere Außenstelle im Arjowitsch-Haus. Dort sollen interaktive Lernräume entstehen, vor allem für junge Menschen, Pädagoginnen und Pädagogen sowie Partner der Region und Nachbarländer.
3: Ja, das Arjowitsch-Haus in Leipzig ist der ideale Partner für Yad Vashem. Hier wird bereits Bildungsarbeit gemacht. Lehrerinnen und Lehrer, Polizisten und andere nehmen hier an Schulungen teil.
2: Erzählt Konrad Clemens, der sächsische Kulturminister. Er benennt das Arjowitsch-Haus als einen wichtigen Ort jüdischen Lebens in Leipzig. Es stehe für Kultur, Bildung und Begegnung. Künftig sollen im Mittelpunkt des neuen Bildungszentrums persönliche Geschichten zur Erinnerung von Yad Vashem stehen. Jüdische Erfahrungen vor, während und nach dem Holocaust. Die Angebote sollen Geschichte begreifbar machen und gleichzeitig für heutigen Antisemitismus, Desinformation und Holocaust-Relativierung sensibilisieren. Aber wie kann ein solcher Lernort junge Menschen in Leipzig und Region erreichen? Wir fragen nach bei Leipzigs Oberbürgermeister Burkhard Jung.
1: Das wird eine ganz große Aufgabe. Das Arjowitsch-Haus zeigt es schon heute, dass es über Begegnung geht, über eine Selbstverständlichkeit jüdischen Lebens, was ich erleben kann. Aber ich glaube, ganz besonders wichtig wird es sein, sich auf Spurensuche zu begeben, sich mit Menschen und ihren Geschichten zu beschäftigen, mit den Familien, die hier gelebt haben, in unmittelbarer Nachbarschaft. Das Waldstraßenviertel war Zentrum jüdischen Lebens, mit der Karlebach-Schule, mit dem Krankenhaus, mit unzähligen Menschen, die hier als ganz normale Bürgerinnen und Bürger gelebt haben und plötzlich von einem Tag auf den anderen verschleppt und umgebracht wurden. Ich glaube, diese Geschichten müssen wir erfahrbar machen, um junge Menschen zu erreichen.
2: Die Entscheidung für Leipzig fiel nach einem mehrstufigen Bewerbungsverfahren. Sachsen hatte ein eigenes Dossier vorgelegt. Darin ging es um das bestehende Netzwerk der historisch-politischen Bildung, um die Rolle Leipzigs und um mögliche Kooperationen mit Polen und Tschechien. Delegationen von Yad Vashem waren dafür im Dezember 2025 und April 26 in Sachsen.
3: Ja, die Erfahrungen aus dem Holocaust gehen natürlich immer weiter zurück und die Holocaust-Überlebenden werden weniger. Das heißt, für Schülerinnen und Schüler im jungen Alter ist das eine Erfahrung, die eben nicht mehr so weitergegeben werden kann. Und deswegen müssen wir neue Wege finden, über die Schrecken der Shoah zu erzählen und das Schülerinnen und Schülern zu vermitteln. Und da ist Yad Vashem ein starker Partner, das Arjowitsch-Haus ein starker Partner. Und wir werden uns dafür einsetzen, dass dieses Gedenken lebendig bleibt und dass das nie wieder gilt.
2: Sagt Clemens über die zukünftige Rolle der Leipziger Außenstelle. Noch sind praktische Fragen offen. Finanzierung, Personal, bauliche Maßnahmen und die genaue Abstimmung mit dem Hauptstandort in München. Gemeinsam mit Yad Vashem sollen nun die nächsten Schritte geklärt werden. Für Leipzig soll damit ein Bildungsort mit internationaler Bedeutung entstehen. Einer, der an die Vergangenheit erinnert und zugleich fragt, welche Verantwortung daraus heute entstehen kann.

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2: Und diese Menge an Abwasser will auch gereinigt werden.
3: Was nach dem Spülen oder Händewaschen im Abfluss verschwindet, landet nicht einfach irgendwo. In Dresden-Kaditz beginnt für das Abwasser ein langer Weg, den Besucher sich am 14. Juni, dem Tag der offenen Tür der Kläranlage, anschauen können. Wie viel Arbeit hinter sauberem Wasser steckt, erklärt Jana Wenke, Veranstaltungsleiterin dieses Tages.
2: Zunächst haben wir eine sogenannte mechanische Reinigung mit Rechenanlagen, Sandfang, wo also alle feste Stoffe, alle Grobstoffe herausgefiltert werden. Als zweites kommt dann die biologische Reinigung, wo also Bakterien am Werk sind und dort die ganzen Stickstoffe ordentlich verstoffwechseln. Dann schließt sich noch eine Nachklärung an, wo sich Schlamm absetzt. Und der Schlamm wird dann in die Faultürme transportiert und in die Elbe kann das gereinigte Abwasser geleitet werden.
3: Doch Kläranlage heißt längst nicht nur Abwasser sauber machen. Auch das, was bei der Reinigung übrig bleibt, wird weiter genutzt.
2: Am Ende ist ein Abprodukt, sind diese Faultürme. In diese riesigen Fauleier kommt am Ende Schlamm. Dieser Schlamm wird verwertet, es entsteht Gas und mit diesem Gas können wir 80% unseres Eigenenergiebedarfs decken.
3: Eine Kläranlage gehört zur Infrastruktur, über die im Alltag kaum jemand nachdenkt. Dabei sorgt sie rund um die Uhr dafür, dass Stadtleben, Hygiene und Gewässerschutz überhaupt funktionieren. Und das, wie klar wird, in einem umfangreichen Maß.
2: An dieser Anlage hängen also nicht nur die Dresdnerinnen und Dresdner, sondern auch einige Einwohner aus Umlandgemeinden, sodass wir auf die stolze Summe von 832.000 Einwohnerwerten kommen. Da ist natürlich auch Industrie mit reingerechnet und diese Menge an Abwasser will auch gereinigt werden.
3: Doch nicht alles, was in der Kanalisation ankommt, gehört dort auch hin. Für die Mitarbeitenden wird täglich sichtbar, was Menschen über Toilette oder Abfluss entsorgen.
2: Ein bundesweites Phänomen sind Feuchttücher. Die landen also regelmäßig hier. Wir haben Berge von Rechengut, so heißt das, heißen die festen Stoffe, die wir hier aus dem Abwasser herausholen. Das ist schon erschreckend und deswegen der ganz große Appell, dass also solche Sachen über den Müll zu entsorgen.
3: Neben solchen sichtbaren Störstoffen gibt es auch Belastungen, die man dem Abwasser nicht direkt ansieht. Speisereste oder Medikamente können die Reinigung zusätzlich erschweren. Jana Wenke erklärt also, wie dem in Zukunft vorgebeugt werden soll.
2: Deswegen ist also ein sehr, sehr umfangreicher Um- und Ausbau der Kläranlage geplant, der sich bis 2038 fortziehen wird. Vergrößerung der Beckenanlage, eine verbesserte Reinigungsleistung und eben auch das Herauslösen von sogenannten Spurenstoffen in der vierten Reinigungsstufe.
3: Wie viel Technik, Kontrolle und Verantwortung hinter sauberem Wasser steckt, können Besucher beim Tag der offenen Tür am 14. Juni selbst erleben. Die Kläranlage zeigt dabei, was sonst unter der Stadt verborgen bleibt. Abwasser verschwindet nicht einfach, es wird aufwendig gereinigt, verwertet und wieder in den Wasserkreislauf zurück in die Elbe geführt.

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5: In Leipzig haben die Stadtwerke am Sonntag tausenden Haushalten das heiße Wasser abgedreht. Laut der Leipziger Gruppe betrifft dies rund 3000 Haushalte in den Bezirken Mitte und Süd, um dort die Fernwärmeleitungen zu erneuern. Die Arbeiten sollen bis zum 5. Juni andauern. Während dieser Zeit wird weiterhin kaltes Trinkwasser verfügbar sein und Waschmaschinen sowie Geschirrspüler sollten funktionieren, da sie Wasser selbst erhitzen können. Als Ausgleich bietet das NATO, Kultur- und Kommunikationszentrum, Gutscheine für Sportbäder an, damit Anwohner kostenlos duschen können. In Sachsen hat die Zahl der Menschen, die einen Nachteilsausgleich für Behinderungen erhalten, abgenommen. Das ergab eine Anfrage der linken Politikerin Susanne Schaper. Im Vergleich zu 2020 ist die Anzahl der Empfänger von 13.646 auf 11.813 im letzten Jahr gesunken. Gleichzeitig sind jedoch die Neuanträge gestiegen, wie das Sozialministerium berichtet. Der Leipziger Stadtrat hat im Mai 2026 einstimmig eine neue Städtepartnerschaft mit Jerewan beschlossen. Oberbürgermeister Burkhard Jung betonte dabei die Bedeutung solcher Partnerschaften für den internationalen Austausch und die Verständigung. Die offizielle Unterzeichnung des Vertrages ist für Oktober 2026 in Jerewan geplant. Diese Verbindung baut auf langjährigen kulturellen und gesellschaftlichen Beziehungen auf, unterstützt von der Armenischen Kulturgemeinde Leipzig e.V., die seit 2018 aktiv ist.

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2: Urlaub. 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Zu sehen ist sie vom 29. Mai 2026 bis zum 30. Mai 2027. Kuratiert und mitentwickelt wurde sie von Dr. Sibylle Gluch, Leiterin der Ausstellungen und Sammlungen.
3: Wir wollten uns auf das touristische Reisen konzentrieren. Wir hätten natürlich auch eine Kulturgeschichte des Reisens machen können. Aber wir wollten aktuell sein mit unserem Thema oder aktuelle Fragen aufgreifen. Und da stand das touristische Reisen im Vordergrund. Gleichzeitig ist das immer noch sehr breit aufgefächert, sodass wir versucht haben, anhand dieser Reisestruktur, dieser organischen Struktur von der Vorbereitung der Reise über Aufbruch und unterwegs sein bis dann hin zur Heimkehr wesentliche Aspekte einzufangen, die uns in diesen unterschiedlichen Stadien begegnen können.
2: Reisen ist natürlich auch eine Frage der Fortbewegung. Für den Direktor des Verkehrsmuseums, Dr. Michael Vogt, ist die Ausstellung deshalb eng mit dem Haus verbunden.
4: Ist doch klar, man muss sich ja irgendwie bewegen mit Transportmitteln, mit der Eisenbahn und mit dem Auto. Das ist so ein Punkt. Wir wollen aber hier Themen aufgreifen, die alle bewegen und viele, viele Leute bewegt. Wo fahren sie denn demnächst hin? Also das Thema Reise, das interessiert doch alle. Und das sind Themen, die für unsere Sonderausstellung genau passend sind.
2: Auf rund 350 Quadratmetern treffen historische Objekte auf mediale und interaktive Stationen. Dargestellt in 5 Stadien einer Reise. Der Blick geht vom frühen Tourismus des 19. Jahrhunderts bis zu heutigen Reisegewohnheiten. Die Schau zeigt damit auch, wie stark Technik, Wohlstand und gesellschaftliche Verhältnisse bestimmen, wer reisen kann und wie gereist wird.
3: Es gibt sehr, sehr viele unterschiedliche Dinge bei uns zu entdecken. Wir haben einerseits ganz besonders herausragende Exponate diesmal. Wir haben exquisite Leihgaben, ein Vogelpräparat von Amalie Dietrich aus Siebenlehen, die alleine in Australien unterwegs war im 19. Jahrhundert. Wir haben fantastische Objekte aus der eigenen Sammlung, hochwertige Prospekte oder Alben von frühen Fahrten nach Skandinavien, noch aus dem 19. Jahrhundert. Wir haben aber auch sehr viele interaktive Stationen. Also man kann bei uns vieles mit den eigenen Händen oder sogar mit dem eigenen Körper entdecken.
2: Das Verreisen ist heute widersprüchlicher denn je. Einerseits stehen Freiheit, Erholung und neue Eindrücke im Mittelpunkt, andererseits prägen Übertourismus, steigende Preise, Klimadebatten und Konflikte in der Welt den Blick auf Urlaub und Mobilität.
3: Das war ein Thema, was wir unbedingt zeigen wollten. Wir zeigen aber auch oder fragen auf jeden Fall auch, wie wir dann damit umgehen sollen, weil wir davon ausgehen, dass Reisen mittlerweile zu unseren kulturellen Praktiken gehört und wir nicht mehr aufhören werden, das zu tun.
2: Dass Reisen für breite Teile der Gesellschaft überhaupt möglich wurde, hat viel mit Verkehrsgeschichte zu tun. Eisenbahn, Automobil und Flugzeug haben Entfernungen schrumpfen lassen und neue Sehnsuchtsorte erreichbar gemacht. Der Museumsdirektor wünscht sich für die Wirkung der Ausstellung auf seine Besucher daher vor allem eins.
4: Vielleicht auch ein bisschen nachdenklich werden, womit Sie und mit welcher Reise und welcher Erholungsform Sie eigentlich das erreichen können, was Sie sich da wünschen und erträumen. Also so ein bisschen nachdenken, habe ich da wirklich neue Leute kennengelernt? War ich bereit auf neues Essen? Interessiert mich das überhaupt? Oder ist es schöner, das Gewohnte fortzusetzen? Einfach ein bisschen reflektieren darauf, was ich tue und zu lernen darüber, dass das Reisen nicht schon immer so war.
2: Für die Antwort auf die Frage, warum reisen wir, geben die Exponate der Sonderausstellung Ideen. Vor allem aber zeigt sie das Reisen als Sehnsucht, Kulturtechnik und als Herausforderung unserer Zeit. Und lädt dazu ein, beim nächsten Aufbruch vielleicht etwas genauer hinzuschauen.

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1: Und deswegen ist mir das wichtig, dass wir den Eltern Mut machen und sagen, hier gibt's Hilfe und Unterstützung für euch als Eltern, aber eben auch für das Kind.
2: Wenn ein Kind mehr Unterstützung braucht als andere, verändert das oft den Alltag einer ganzen Familie. Termine, Therapien, Sorgen und viele offene Fragen gehören dann plötzlich dazu. Am Sozialpädiatrischen Zentrum in Dresden-Trachau sollen künftig genau diese Familien Hilfe bekommen. Dafür hat Sozialministerin Petra Köpping einen Förderbescheid über rund 4,2 Millionen Euro übergeben.
1: Hier soll ein neuer Anbau her und das finde ich sehr gut, weil die drei Etagen, wo jetzt so eine Behandlung stattfinden soll, eben ausgelastet sind und eben mehr Bedarfe da sind, als zurzeit abgedeckt werden kann. Deswegen bin ich sehr froh, dass wir aus dem Programm Teilhabe, so heißt das Programm auch, diese Fördermittelsumme zur Verfügung stellen konnten.
2: Wie groß der Bedarf inzwischen ist, zeigt sich direkt am Standort. Dirk Köcher, kaufmännischer Direktor des Städtischen Klinikums Dresdens, ordnet ein, warum die Erweiterung für das Haus so wichtig ist.
3: Wir haben hier am Standort in Trachau eines der größten pädiatrischen Zentren in Sachsen, eigentlich sogar bundesweit mit über 6.000 behandelten Patienten im Jahr. Und dementsprechend hat das über die letzten drei Jahrzehnte, wir haben so viel Zuspruch und haben so viel Erweiterung, dass das einfach jetzt an seine Grenzen gekommen ist und wir deswegen vor einigen Jahren eben auch schon beschlossen haben, es zu erweitern und den Antrag gestellt haben. Das heißt, wir können einfach jetzt moderne Bedingungen für die Behandlung, für die Therapie unserer jungen Patientinnen und Patienten halt sicherstellen.
2: Hinter diesen Zahlen stehen natürlich ganz unterschiedliche Lebenssituationen. Im SPZ geht es darum, genau dann adäquate Hilfe zu leisten.
1: Dass überall dort, wo man unterstützen kann, zum Beispiel eben bei Bewegungsabläufen, aber eben auch bei Artikulation, also beim Sprechen, dass all diese Dinge unterstützt werden können durch wirklich professionelle Hilfe, weil man es Eltern nicht alleine schaffen kann. Oft, das haben wir heute auch gesehen, gibt es Geschwisterkinder, die Aufmerksamkeit brauchen und diese Unterstützung hier von Fachleuten ist außerordentlich wichtig.
2: Die Stadt Dresden ist Trägerin des Klinikums und beteiligt sich ebenfalls an dem Vorhaben. Gesundheitsbürgermeisterin Dr. Christine Claudia Kaufmann sieht das Zentrum als wichtiges Angebot für Dresden und die Region. Denn gerade bei frühen Entwicklungsauffälligkeiten zählt der passende Zugang zur Therapie.
4: Wir erweitern einfach unsere Therapieflächen auf über 400 Quadratmeter und damit ist natürlich ein erweitertes Angebot auch verbunden. Damit können unsere Services und auch unsere Therapieangebote auf noch mehr Kinder, die Warteliste ist groß, und Jugendliche erweitert werden. Egal, ob Sie jetzt an Ergotherapie denken oder auch an Musiktherapie.
2: Mit dem Ausbau soll das bestehende Zentrum mehr Platz bekommen. Für Kinder, Eltern und Mitarbeitende soll sich das später ganz praktisch im Klinikalltag bemerkbar machen.
3: Unsere Patientinnen und Patienten werden einfach davon profitieren, dass wir moderne Räumlichkeiten haben. Wir werden einen großen, so einen Multifunktionsraum haben, wo die Patientinnen und Patienten einfach viele Möglichkeiten haben. Wir werden für die Musiktherapie einfach neue Räumlichkeiten schaffen können. Ganz wichtig ist auch, wir werden das Thema Barrierefreiheit noch besser gestalten können. Hier kommt ein moderner Aufzug rein, der einfach auch dem, was heute halt alles so geschuldet ist, elektrische Rollstühle und so weiter, die viel schwerer sind, und das war in dem alten Gebäude, ist das einfach an die Grenzen auch jetzt mit der Zeit gekommen.
2: Gebaut werden soll nach Klinikangaben ab Herbst. Rund anderthalb Jahre sind dafür eingeplant. Wenn alles läuft wie vorgesehen, kann der Erweiterungsbau im ersten Quartal 2028 in Betrieb gehen und damit mehr Raum schaffen für Kinder, die früh Unterstützung benötigen.

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2: Wer Führerschein haben will, muss ein bisschen sparen. Und Führerschein so schnell mach fix, ist nicht gut.
3: Führerschein machen, das kostet heutzutage ordentlich.
4: Ich habe vor 20 Jahren meinen Führerschein gemacht für 1400.
3: Der Führerschein wird für viele junge Menschen immer mehr zur Kostenfalle. Am Ende stehen oft mehrere tausend Euro auf der Rechnung. Jetzt will die Politik gegensteuern. CDU und SPD planen eine Reform, die den Führerschein günstiger machen soll. Dafür soll sich einiges ändern. Kein klassischer Theorieunterricht mehr. Stattdessen stärkeres digitales Lernen und weniger Pflichtfahrstunden. Übungsfahrten sollen künftig auch mit Eltern oder Großeltern möglich sein, vorausgesetzt die Theorieprüfung ist bestanden und es wurden mindestens 6 Fahrstunden absolviert. Doch die Pläne sind umstritten. Wird der Führerschein damit wirklich billiger oder leidet am Ende die Verkehrssicherheit? Wir haben uns auf den Straßen von Chemnitz umgehört.
5: Ein Führerschein kostet ja heutzutage mehr als 3000 Euro. Finden Sie das noch bezahlbar?
6: Das finde ich als nicht bezahlbar mehr.
2: Nee, überhaupt nicht. Wer soll das bezahlen?
7: Meine Tochter hat jetzt gerade auch ihren Führerschein gemacht. Da haben wir über 4000 Euro gezahlt und ist einfach zu teuer.
6: Die jungen Leute betrifft es ja vor allen Dingen. Und die haben ja noch gar nicht den Verdienst, ist jetzt angespart. Die müssen meistens die Großeltern bezahlen.
2: Die Eltern, die haben nicht so das Geld, außer die etwas besser verdienten. Und die Kinder erst recht. Ne?
5: Die Bundesregierung beschließt nämlich jetzt, den Führerschein billiger zu machen. Da würden aber wichtige Pflichtfahrten wegfallen oder der Online-Unterricht stattfinden.
8: Habe ich schon gelesen, ja.
6: Also online habe ich gar keine Ahnung.
2: Also online ist doch gar nicht so schlecht. Das ist doch alles in Ordnung.
6: Aber ich schätze ein, also wenn das Ding 500 Euro billiger wird, das reicht auch noch nicht.
8: Also wenn ich dran zurückdenke, wie ich meinen Führerschein gemacht habe, ich war halt auch in diesen Fahrstunden allein schon aufgeregt. Und ich denke, es ist ein anderes Gefühl, wenn man hinter einem Bildschirm sitzt, als in einem tatsächlichen Auto.
7: Also Theorie auf jeden Fall ja, Praxis jein.
2: Ich hatte ja bestimmt viel weniger Pflichtstunden als früher und ich bin bis jetzt immer noch unfallfrei gefahren.
9: Der Online-Unterricht ist gut, die Pflichtfahrten im Auto sollte man nicht reduzieren, weil die machen die Sicherheit.
7: Natürlich die Praxisstunden, ob die dann an einem Simulator so nachgestellt werden können, wie wirklich auf der Straße und man dann wirklich mit Sicherheit sagen kann, meine Tochter, mein Sohn kann fahren, da bin ich etwas skeptisch.
1: Und künftig könnte es dann auch so sein, dass Eltern mit ihren Kindern schon ja, Praxis sammeln können. Würden Sie das gut finden oder eher kritisch?
9: Eher kritisch, weil erstens habe ich nur 2 Spiegel und bräuchte dann mehr Spiegel und ich bräuchte auch die Möglichkeit einzugreifen. Das habe ich nicht.
8: Sehe ich kritisch.
2: Das ist alles schon in Ordnung, aber nicht im Straßenverkehr.
6: Da kann man vorher schon üben. Ich konnte nicht üben. Ich hatte niemanden da mit mir irgendwo auf dem Platz vor.
7: Also das kann durchaus gut funktionieren.
8: Da frage ich mich halt, da hat ja einen Grund, dass Fahrlehrer irgendwie eine Fahrlehrerausbildung machen.
9: Kinder und Eltern zusammen lernen war schon immer ein Problem. Macht sie einfacher.
3: In einem Punkt sind sich die Chemnitzerinnen und Chemnitzer einig. Die Flappen sind zu teuer. Bei den geplanten Änderungen gehen die Meinungen jedoch deutlich auseinander. Während der digitale Theorieunterricht von einigen als zeitgemäß und sinnvoll bewertet wird, stoßen die reduzierten Pflichtfahrten überwiegend auf Kritik. Auch Übungsfahrten mit Eltern oder Großeltern werden unterschiedlich gesehen. Für die einen eine praktische Ergänzung, für die anderen ein möglicher Risikofaktor für die Verkehrssicherheit. Damit bleibt die Frage offen, ob der Führerschein künftig tatsächlich günstiger wird und dabei das gleiche Sicherheitsniveau auf der Straße erhalten bleibt.

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5: Nachrichten. In Leipzig haben die Stadtwerke am Sonntag tausenden Haushalten das heiße Wasser abgedreht. Laut der Leipziger Gruppe betrifft dies rund 3000 Haushalte in den Bezirken Mitte und Süd, um dort die Fernwärmeleitungen zu erneuern. Die Arbeiten sollen bis zum 5. Juni andauern. Während dieser Zeit wird weiterhin kaltes Trinkwasser verfügbar sein und Waschmaschinen sowie Geschirrspüler sollten funktionieren, da sie Wasser selbst erhitzen können. Als Ausgleich bietet das NATO, Kultur- und Kommunikationszentrum, Gutscheine für Sportbäder an, damit Anwohner kostenlos duschen können. In Sachsen hat die Zahl der Menschen, die einen Nachteilsausgleich für Behinderungen erhalten, abgenommen. Das ergab eine Anfrage der linken Politikerin Susanne Schaper. Im Vergleich zu 2020 ist die Anzahl der Empfänger von 13.646 auf 11.813 im letzten Jahr gesunken. Gleichzeitig sind jedoch die Neuanträge gestiegen, wie das Sozialministerium berichtet. Der Leipziger Stadtrat hat im Mai 2026 einstimmig eine neue Städtepartnerschaft mit Jerewan beschlossen. Oberbürgermeister Burkhard Jung betonte dabei die Bedeutung solcher Partnerschaften für den internationalen Austausch und die Verständigung. Die offizielle Unterzeichnung des Vertrages ist für Oktober 2026 in Jerewan geplant. Diese Verbindung baut auf langjährigen kulturellen und gesellschaftlichen Beziehungen auf, unterstützt von der Armenischen Kulturgemeinde Leipzig e.V., die seit 2018 aktiv ist.

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2: Seit Jahren wird über eine schnellere Zugverbindung zwischen Chemnitz und Leipzig diskutiert. Doch bis heute fehlen Geld, konkrete Zeitpläne und teilweise sogar die Elektrifizierung der Strecke. Deshalb waren Vertreter aus Bund, Land, Deutscher Bahn und Stadt Chemnitz zu einem gemeinsamen Termin am Chemnitzer Hauptbahnhof zusammengekommen. Im Mittelpunkt standen der Ausbau der Bahnstrecke Leipzig-Chemnitz und die Weiterentwicklung des öffentlichen Nahverkehrs in der Stadt. Mit dem Zug aus Leipzig angereist war auch Ulrich Lange, parlamentarischer Staatssekretär im Bundesministerium für Verkehr. Für ihn sei es wichtig gewesen, die Strecke selbst zu erleben, auch um die Herausforderungen besser einschätzen zu können.
3: Wir stellen natürlich fest, dass aufgrund der Situation, die wir heute bei vielen Bahnprojekten haben, auch dieses Bahnprojekt an der einen oder anderen Stelle die Finanzierung noch weiter gesichert werden muss. Und es war mir auch wichtig zu sehen, diese beiden Städte, nämlich Leipzig als die größte Stadt Sachsens und Chemnitz die drittgrößte Stadt, also kulturell, wirtschaftlich diese Verbindung zu sehen. Es redet sich in Berlin immer leichter über Bahnstrecken, über Verbindungen, wenn man sie sich vor Ort angesehen hat.
2: Vor allem der südliche Abschnitt ist bereits über den Bundesverkehrswegeplan abgesichert. Für den nördlichen Teil sollen Bund und Freistaat Sachsen nun gemeinsam nach Lösungen suchen. Unter anderem über Förderprogramme und mögliche Kofinanzierungen. Auch Sachsens Staatsministerin für Infrastruktur und Landesentwicklung Regina Kraushaar sprach von einem wichtigen Schritt für das Projekt. Grundlage dafür ist eine neue Machbarkeitsstudie, die jetzt ausgewertet werden soll.
4: Wir sind jetzt an einer Stelle, wo wir eine Machbarkeitsstudie vorliegen haben, was geht auf dieser Strecke bei einem beschränkten Budget. Ja. Es muss einfach zur Wahrheit gehört dazu, es muss zur Kenntnis genommen werden, dass wir nicht 1,3 Milliarden Euro, die schon mal im Raum gestanden haben, zur Verfügung stehen haben.
2: Dabei gehe es nicht nur um einzelne Gleise oder Oberleitungen, sondern um eine attraktive Verbindung für Pendler, Studenten und Reisende.
4: Es geht um die Strecke, die gut benutzbar ist. Es geht um die Qualität von Verbindung. Schnell, eng getaktet. Und das wird jetzt mit der Machbarkeitsstudie uns sozusagen dargelegt. Und insofern, um die Geduld muss ich da noch bitten.
2: Auch Ulrich Lange betonte, dass das Projekt jetzt pragmatisch vorangebracht werden müsse.
3: Da will ich auch nicht so tun, als ob morgen hier die Bauarbeiten beginnen. Auf der anderen Seite ist es Zeit, Dinge auch umzusetzen. Das ist ja kein ganz neues Projekt. Jetzt hat es noch mal eine Machbarkeitsstudie gegeben aufgrund von Veränderungen, vor allem auch auf der Kostenseite. Das ist sicher notwendig. Aber ich glaube, Kollegin Kraushaar und ich sind uns darüber im Klaren und einig, dass wir einen pragmatischen Weg gehen wollen.
2: Dass der Bund den Termin direkt vor Ort begleitet hat, bewertet Regina Kraushaar positiv. Gerade praktische Eindrücke seien wichtig, um Projekte in Berlin besser einordnen zu können.
4: Es gibt das Zuhören, das aktive Zuhören und vor allen Dingen nehme ich es wahr, dass es eine wirkliche Suche nach gemeinsamen Lösungen, die jetzt auch sozusagen ins praktische Handeln führen, gibt. Eigentlich hätte man nicht unbedingt den Staatssekretär einladen müssen, mit mir die Strecke zu fahren. Aber es macht natürlich noch mal deutlicher und noch mal plastischer, auf welche Herausforderungen wir jetzt uns einzustellen haben.
2: Nach den Statements am Bahnhof ging es für die Delegation weiter zum Chemnitzer Modell am Hauptbahnhof. Dort stellte der Verkehrsverbund Mittelsachsen die Weiterentwicklung des Nahverkehrssystems vor. Ziel des Projekts ist es, Stadt und Region besser miteinander zu verbinden. Für Regina Kraushaar spielt der Ausbau des ÖPNV dabei eine zentrale Rolle, nicht nur für Großstädte, sondern auch für ländliche Regionen in Sachsen.
4: Der öffentliche Personennahverkehr hat für mich jedenfalls eine Gatekeeper-Funktion in alle möglichen Lebensbereiche und er hat eine Hebel- und Schlüsselfunktion dafür, dass Lebensverhältnisse in Sachsen überall gleichwertig sind.

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1: Und diese Menge an Abwasser will auch gereinigt werden.
2: Was nach dem Spülen oder Händewaschen im Abfluss verschwindet, landet nicht einfach irgendwo. In Dresden-Kaditz beginnt für das Abwasser ein langer Weg, den Besucher sich am 14. Juni, dem Tag der offenen Tür der Kläranlage, anschauen können. Wie viel Arbeit hinter sauberem Wasser steckt, erklärt Jana Wenke, Veranstaltungsleiterin dieses Tages.
1: Zunächst haben wir eine sogenannte mechanische Reinigung mit Rechenanlagen, Sandfang, wo also alle feste Stoffe, alle Grobstoffe herausgefiltert werden. Als zweites kommt dann die biologische Reinigung, wo also Bakterien am Werk sind und dort die ganzen Stickstoffe ordentlich verstoffwechseln. Dann schließt sich noch eine Nachklärung an, wo sich Schlamm absetzt. Und der Schlamm wird dann in die Faultürme transportiert und in die Elbe kann das gereinigte Abwasser geleitet werden.
2: Doch Kläranlage heißt längst nicht nur Abwasser sauber machen. Auch das, was bei der Reinigung übrig bleibt, wird weiter genutzt.
1: Am Ende ist ein Abprodukt, sind diese Faultürme. In diese riesigen Fauleier kommt am Ende Schlamm. Dieser Schlamm wird verwertet, es entsteht Gas und mit diesem Gas können wir 80% unseres Eigenenergiebedarfs decken.
2: Eine Kläranlage gehört zur Infrastruktur, über die im Alltag kaum jemand nachdenkt. Dabei sorgt sie rund um die Uhr dafür, dass Stadtleben, Hygiene und Gewässerschutz überhaupt funktionieren. Und das, wie klar wird, in einem umfangreichen Maß.
1: An dieser Anlage hängen also nicht nur die Dresdnerinnen und Dresdner, sondern auch einige Einwohner aus Umlandgemeinden, sodass wir auf die stolze Summe von 832.000 Einwohnerwerten kommen. Da ist natürlich auch Industrie mit reingerechnet und diese Menge an Abwasser will auch gereinigt werden.
2: Doch nicht alles, was in der Kanalisation ankommt, gehört dort auch hin. Für die Mitarbeitenden wird täglich sichtbar, was Menschen über Toilette oder Abfluss entsorgen.
1: Ein bundesweites Phänomen sind Feuchttücher. Die landen also regelmäßig hier. Wir haben Berge von Rechengut, so heißt das, heißen die festen Stoffe, die wir hier aus dem Abwasser rausholen. Das ist schon erschreckend und deswegen der ganz große Appell, solche Sachen über den Müll zu entsorgen.
2: Neben solchen sichtbaren Störstoffen gibt es auch Belastungen, die man dem Abwasser nicht direkt ansieht. Speisereste oder Medikamente können die Reinigung zusätzlich erschweren. Jana Wenke erklärt also, wie dem in Zukunft vorgebeugt werden soll.
1: Deswegen ist also ein sehr, sehr umfangreicher Um- und Ausbau der Kläranlage geplant, der sich bis 2038 fortziehen wird. Vergrößerung der Beckenanlage, eine verbesserte Reinigungsleistung und eben auch das Herauslösen von sogenannten Spurenstoffen in der vierten Reinigungsstufe.
2: Wie viel Technik, Kontrolle und Verantwortung hinter sauberem Wasser steckt, können Besucher beim Tag der offenen Tür am 14. Juni selbst erleben. Die Kläranlage zeigt dabei, was sonst unter der Stadt verborgen bleibt. Abwasser verschwindet nicht einfach, es wird aufwendig gereinigt, verwertet und wieder in den Wasserkreislauf zurück in die Elbe geführt.

0: Politik heute gleichgesetzt wird mit einem jüdischen Glauben.
1: Der Hauptstandort des neuen Bildungszentrums entsteht in München. Leipzig bekommt eine kleinere Außenstelle im Arjowitsch-Haus. Dort sollen interaktive Lernräume entstehen, vor allem für junge Menschen, Pädagoginnen und Pädagogen sowie Partner der Region und Nachbarländer.
2: Ja, das Arjowitsch-Haus in Leipzig ist der ideale Partner für Yad Vashem. Hier wird bereits Bildungsarbeit gemacht. Lehrerinnen und Lehrer, Polizisten und andere nehmen hier an Schulungen teil.
1: Erzählt Konrad Clemens, der sächsische Kulturminister. Er benennt das Arjowitsch-Haus als einen wichtigen Ort jüdischen Lebens in Leipzig. Es stehe für Kultur, Bildung und Begegnung. Künftig sollen im Mittelpunkt des neuen Bildungszentrums persönliche Geschichten zur Erinnerung von Yad Vashem stehen. Jüdische Erfahrungen vor, während und nach dem Holocaust. Die Angebote sollen Geschichte begreifbar machen und gleichzeitig für heutigen Antisemitismus, Desinformation und Holocaust-Relativierung sensibilisieren. Aber wie kann ein solcher Lernort junge Menschen in Leipzig und Region erreichen? Wir fragen nach bei Leipzigs Oberbürgermeister Burkhard Jung.
0: Das wird eine ganz große Aufgabe. Das Arjowitsch-Haus zeigt es schon heute, dass es über Begegnung geht, über eine Selbstverständlichkeit jüdischen Lebens, was ich erleben kann. Aber ich glaube, ganz besonders wichtig wird es sein, sich auf Spurensuche zu begeben, sich mit Menschen und ihren Geschichten zu beschäftigen, mit den Familien, die hier gelebt haben, in unmittelbarer Nachbarschaft. Das Waldstraßenviertel war Zentrum jüdischen Lebens, mit der Karlebach-Schule, mit dem Krankenhaus, mit unzähligen Menschen, die hier als ganz normale Bürgerinnen und Bürger gelebt haben und plötzlich von einem Tag auf den anderen verschleppt und umgebracht wurden. Ich glaube, diese Geschichten müssen wir erfahrbar machen, um junge Menschen zu erreichen.
1: Die Entscheidung für Leipzig fiel nach einem mehrstufigen Bewerbungsverfahren. Sachsen hatte ein eigenes Dossier vorgelegt. Darin ging es um das bestehende Netzwerk der historisch-politischen Bildung, um die Rolle Leipzigs und um mögliche Kooperationen mit Polen und Tschechien. Delegationen von Yad Vashem waren dafür im Dezember 2025 und April 26 in Sachsen.
2: Ja, die Erfahrungen aus dem Holocaust gehen natürlich immer weiter zurück und die Holocaust-Überlebenden werden weniger. Das heißt, für Schülerinnen und Schüler im jungen Alter ist das eine Erfahrung, die eben nicht mehr so weitergegeben werden kann. Und deswegen müssen wir neue Wege finden, über die Schrecken der Shoah zu erzählen und das Schülerinnen und Schülern zu vermitteln. Und da ist Yad Vashem ein starker Partner, das Arjowitsch-Haus ein starker Partner. Und wir werden uns dafür einsetzen, dass dieses Gedenken lebendig bleibt und dass das nie wieder gilt.
1: Sagt Clemens über die zukünftige Rolle der Leipziger Außenstelle. Noch sind praktische Fragen offen. Finanzierung, Personal, bauliche Maßnahmen und die genaue Abstimmung mit dem Hauptstandort in München. Gemeinsam mit Yad Vashem sollen nun die nächsten Schritte geklärt werden. Für Leipzig soll damit ein Bildungsort mit internationaler Bedeutung entstehen. Einer, der an die Vergangenheit erinnert und zugleich fragt, welche Verantwortung daraus heute entstehen kann.

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5: Nachrichten. Ein Brand in einem Mehrfamilienhaus in Löbau hat einen erheblichen Sachschaden verursacht. Laut Polizei ist das Feuer im ersten Obergeschoss ausgebrochen und hat sich bis zum Dachstuhl ausgebreitet. Der Schaden beläuft sich auf etwa 210.000 Euro. Glücklicherweise konnten alle 6 Bewohner rechtzeitig das Gebäude verlassen und blieben unverletzt. Die Feuerwehr war mit 111 Einsatzkräften vor Ort, um den Brand zu löschen. In Chemnitz ist eine 38-jährige Frau nach einem gewaltsamen Angriff ums Leben gekommen. Die Polizei hat in Tschechien einen 45-jährigen Verdächtigen festgenommen, der mit dem Auto geflüchtet war. Er soll seine nahe Angehörige am Sonntagmorgen angegriffen haben, so die Polizeiangaben. Eine weitere 20-jährige Angehörige wurde verletzt, schwebt aber nicht in Lebensgefahr. Der Verdächtige wird nun nach Deutschland überstellt, um dort einem Ermittlungsrichter vorgeführt zu werden. Am Stausee Oberwarta in Dresden haben Autodiebe zugeschlagen und einen wertvollen Oldtimer gestohlen. Der goldbraune Porsche Super Carrera, Baujahr 1981, hat laut Polizeidirektion Dresden einen Wert von etwa 67.000 Euro. Der Diebstahl ereignete sich am Samstagabend und die Ermittlungen laufen derzeit noch auf Hochtouren, um den Wagen wiederzufinden und die Täter zu fassen.

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1: Urlaub. Das klingt nach Kofferpacken, Ausschlafen, Tapetenwechsel und endlich mal Zeit zum Durchatmen. Gerade wenn der Sommer vor der Tür steht, wird diese Sehnsucht für viele wieder ganz konkret. Doch warum zieht es uns überhaupt immer wieder fort? Genau dieser Frage geht die neue Sonderausstellung Reif für die Insel – Warum wir reisen im Verkehrsmuseum Dresden nach. Zu sehen ist sie vom 29. Mai 2026 bis zum 30. Mai 2027. Kuratiert und mitentwickelt wurde sie von Dr. Sibylle Gluch, Leiterin der Ausstellungen und Sammlungen.
2: Wir wollten uns auf das touristische Reisen konzentrieren. Wir hätten natürlich auch eine Kulturgeschichte des Reisens machen können. Aber wir wollten aktuell sein mit unserem Thema oder aktuelle Fragen aufgreifen. Und da stand das touristische Reisen im Vordergrund. Gleichzeitig ist das immer noch sehr breit aufgefächert, sodass wir versucht haben, anhand dieser Reisestruktur, dieser organischen Struktur von der Vorbereitung der Reise über Aufbruch und unterwegs sein bis dann hin zur Heimkehr wesentliche Aspekte einzufangen, die uns in diesen unterschiedlichen Stadien begegnen können.
1: Reisen ist natürlich auch eine Frage der Fortbewegung. Für den Direktor des Verkehrsmuseums, Dr. Michael Vogt, ist die Ausstellung deshalb eng mit dem Haus verbunden.
3: Ist doch klar, man muss sich ja irgendwie bewegen mit Transportmitteln, mit der Eisenbahn und mit dem Auto. Das ist so ein Punkt. Wir wollen aber hier Themen aufgreifen, die alle bewegen und viele, viele Leute bewegt. Wo fahren sie denn demnächst hin? Also das Thema Reise, das interessiert doch alle. Und das sind Themen, die für unsere Sonderausstellung genau passend sind.
1: Auf rund 350 Quadratmetern treffen historische Objekte auf mediale und interaktive Stationen. Dargestellt in 5 Stadien einer Reise. Der Blick geht vom frühen Tourismus des 19. Jahrhunderts bis zu heutigen Reisegewohnheiten. Die Schau zeigt damit auch, wie stark Technik, Wohlstand und gesellschaftliche Verhältnisse bestimmen, wer reisen kann und wie gereist wird.
2: Es gibt sehr, sehr viele unterschiedliche Dinge über uns zu entdecken. Wir haben einerseits ganz besonders herausragende Exponate diesmal. Wir haben exquisite Leihgaben, ein Vogelpräparat von Amalie Dietrich aus Siebenlehen, die alleine in Australien unterwegs war im 19. Jahrhundert. Wir haben fantastische Objekte aus der eigenen Sammlung, hochwertige Prospekte oder Alben von frühen Fahrten nach Skandinavien, noch aus dem 19. Jahrhundert. Wir haben aber auch sehr viele interaktive Stationen. Also man kann bei uns vieles mit den eigenen Händen oder sogar mit dem eigenen Körper entdecken.
1: Das Verreisen ist heute widersprüchlicher denn je. Einerseits stehen Freiheit, Erholung und neue Eindrücke im Mittelpunkt, andererseits prägen Übertourismus, steigende Preise, Klimadebatten und Konflikte in der Welt den Blick auf Urlaub und Mobilität.
2: Das war ein Thema, was wir unbedingt zeigen wollten. Wir zeigen aber auch oder fragen auf jeden Fall auch, wie wir dann damit umgehen sollen, weil wir davon ausgehen, dass Reisen mittlerweile zu unseren kulturellen Praktiken gehört und wir nicht mehr aufhören werden, das zu tun.
1: Dass Reisen für breite Teile der Gesellschaft überhaupt möglich wurde, hat viel mit Verkehrsgeschichte zu tun. Eisenbahn, Automobil und Flugzeug haben Entfernungen schrumpfen lassen und neue Sehnsuchtsorte erreichbar gemacht. Der Museumsdirektor wünscht sich für die Wirkung der Ausstellung auf seine Besucher daher vor allem eins.
3: Vielleicht auch ein bisschen nachdenklich werden, womit Sie und mit welcher Reise und welcher Erholungsform Sie eigentlich das erreichen können, was Sie sich da wünschen und erträumen. Also so ein bisschen nachdenken, habe ich da wirklich neue Leute kennengelernt? War ich bereit auf neues Essen? Interessiert mich das überhaupt? Oder ist es schöner, das Gewohnte fortzusetzen? Einfach ein bisschen reflektieren darauf, was ich tue und zu lernen darüber, dass das Reisen nicht schon immer so war.
1: Für die Antwort auf die Frage, warum reisen wir, geben die Exponate der Sonderausstellung Ideen. Vor allem aber zeigt sie das Reisen als Sehnsucht, Kulturtechnik und als Herausforderung unserer Zeit. Und lädt dazu ein, beim nächsten Aufbruch vielleicht etwas genauer hinzuschauen.

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1: Und deswegen ist mir das wichtig, dass wir den Eltern Mut machen und sagen, hier gibt es Hilfe und Unterstützung für euch als Eltern, aber eben auch für das Kind.
2: Wenn ein Kind mehr Unterstützung braucht als andere, verändert das oft den Alltag einer ganzen Familie. Termine, Therapien, Sorgen und viele offene Fragen gehören dann plötzlich dazu. Am Sozialpädiatrischen Zentrum in Dresden-Trachau sollen künftig genau diese Familien Hilfe bekommen. Dafür hat Sozialministerin Petra Köpping einen Förderbescheid über rund 4,2 Millionen Euro übergeben.
1: Hier soll ein neuer Anbau her und das finde ich sehr gut, weil die drei Etagen, wo jetzt so eine Behandlung stattfinden soll, eben ausgelastet sind und eben mehr Bedarfe da sind, als zurzeit abgedeckt werden kann. Deswegen bin ich sehr froh, dass wir aus dem Programm Teilhabe, so heißt das Programm auch, diese Fördermittelsumme zur Verfügung stellen konnten.
2: Wie groß der Bedarf inzwischen ist, zeigt sich direkt am Standort. Dirk Köcher, kaufmännischer Direktor des Städtischen Klinikum Dresdens, ordnet ein, warum die Erweiterung für das Haus so wichtig ist.
3: Wir haben hier am Standort in Trachau eines der größten pädiatrischen Zentren in Sachsen, eigentlich sogar bundesweit mit über 6000 behandelten Patienten im Jahr. Und dementsprechend hat das über die letzten drei Jahrzehnte, wir haben so viel Zuspruch und haben so viel Erweiterung, dass das einfach jetzt an seine Grenzen gekommen ist und wir deswegen vor einigen Jahren eben auch schon beschlossen haben, es zu erweitern und den Antrag gestellt haben. Das heißt, wir können einfach jetzt moderne Bedingungen für die Behandlung, für die Therapie unserer jungen Patientinnen und Patienten halt sicherstellen.
2: Hinter diesen Zahlen stehen natürlich ganz unterschiedliche Lebenssituationen. Im SPZ geht es darum, genau dann adäquate Hilfe zu leisten.
1: Dass überall dort, wo man unterstützen kann, zum Beispiel eben bei Bewegungsabläufen, aber eben auch bei Artikulation, also beim Sprechen, dass all diese Dinge unterstützt werden können durch wirklich professionelle Hilfe, weil man es Eltern nicht alleine schaffen kann. Oft, das haben wir heute auch gesehen, gibt es Geschwisterkinder, die Aufmerksamkeit brauchen. Und diese Unterstützung hier von Fachleuten ist außerordentlich wichtig.
2: Die Stadt Dresden ist Trägerin des Klinikums und beteiligt sich ebenfalls an dem Vorhaben. Gesundheitsbürgermeisterin Dr. Christine Claudia Kaufmann sieht das Zentrum als wichtiges Angebot für Dresden und die Region. Denn gerade bei frühen Entwicklungsauffälligkeiten zählt der passende Zugang zur Therapie.
4: Wir erweitern einfach unsere Therapieflächen auf über 400 Quadratmeter und damit ist natürlich ein erweitertes Angebot auch verbunden. Damit können unsere Services und auch unsere Therapieangebote auf noch mehr Kinder, die Warteliste ist groß, und Jugendliche erweitert werden. Egal, ob Sie jetzt an Ergotherapie denken oder auch an Musiktherapie.
2: Mit dem Ausbau soll das bestehende Zentrum mehr Platz bekommen. Für Kinder, Eltern und Mitarbeitende soll sich das später ganz praktisch im Klinikalltag bemerkbar machen.
3: Unsere Patientinnen und Patienten werden einfach davon profitieren, dass wir moderne Räumlichkeiten haben. Wir werden einen großen, so einen Multifunktionsraum haben, wo die Patientinnen und Patienten einfach viele Möglichkeiten haben. Wir werden für die Musiktherapie einfach neue Räumlichkeiten schaffen können. Ganz wichtig ist auch, wir werden das Thema Barrierefreiheit noch besser gestalten können. Hier kommt ein moderner Aufzug rein, der einfach auch dem, was heute halt alles so geschuldet ist, elektrische Rollstühle und so weiter, die viel schwerer sind, und das war in dem alten Gebäude, ist das einfach an die Grenzen auch jetzt mit der Zeit gekommen.
2: Gebaut werden soll nach Klinikangaben ab Herbst. Rund anderthalb Jahre sind dafür eingeplant. Wenn alles läuft wie vorgesehen, kann der Erweiterungsbau im ersten Quartal 2028 in Betrieb gehen und damit mehr Raum schaffen für Kinder, die früh Unterstützung benötigen.

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1: Wer Führerschein haben will, muss ein bisschen sparen. Und Führerschein so schnell mach fix, ist nicht gut.
2: Führerschein machen, das kostet heutzutage ordentlich.
3: Ich habe vor 20 Jahren meinen Führerschein gemacht für 1400.
2: Der Führerschein wird für viele junge Menschen immer mehr zur Kostenfalle. Am Ende stehen oft mehrere tausend Euro auf der Rechnung. Jetzt will die Politik gegensteuern. CDU und SPD planen eine Reform, die den Führerschein günstiger machen soll. Dafür soll sich einiges ändern. Kein klassischer Theorieunterricht mehr. Stattdessen stärkeres digitales Lernen und weniger Pflichtfahrstunden. Übungsfahrten sollen künftig auch mit Eltern oder Großeltern möglich sein, vorausgesetzt die Theorieprüfung ist bestanden und es wurden mindestens 6 Fahrstunden absolviert. Doch die Pläne sind umstritten. Wird der Führerschein damit wirklich billiger oder leidet am Ende die Verkehrssicherheit? Wir haben uns auf den Straßen von Chemnitz umgehört.
4: Ein Führerschein kostet ja heutzutage mehr als 3000 Euro. Finden Sie das noch bezahlbar?
5: Das finde ich als nicht bezahlbar mehr.
6: Nee, überhaupt nicht. Wer soll das bezahlen?
7: Meine Tochter hat jetzt gerade auch ihren Führerschein gemacht. Da haben wir über 4000 Euro gezahlt und ist einfach zu teuer.
5: Die jungen Leute betrifft es ja vor allen Dingen. Und die haben ja noch gar nicht den Verdienst, ist jetzt angespart. Die müssen meistens die Großeltern bezahlen.
6: Die Eltern, die haben nicht so das Geld, außer die etwas besser verdienten. Und die Kinder erst recht nicht.
4: Die Bundesregierung beschließt nämlich jetzt, den Führerschein billiger zu machen. Da würden aber wichtige Pflichtfahrten wegfallen oder der Online-Unterricht stattfinden.
8: Habe ich schon gelesen, ja.
5: Also online habe ich gar keine Ahnung.
6: Also online ist doch gar nicht so schlecht. Das ist doch alles in Ordnung.
5: Aber ich schätze ein, also wenn das Ding 500 Euro billiger wird, das reicht auch noch nicht.
8: Also wenn ich dran zurückdenke, wie ich meinen Führerschein gemacht habe, ich war halt auch in diesen Fahrstunden allein schon aufgeregt. Und ich denke, es ist ein anderes Gefühl, wenn man hinter einem Bildschirm sitzt, als in einem tatsächlichen Auto.
7: Also Theorie auf jeden Fall ja, Praxis jein.
6: Ich hatte ja bestimmt viel weniger Pflichtstunden als früher und ich bin bis jetzt immer noch unfallfrei gefahren.
1: Der Online-Unterricht ist gut, die Pflichtfahrten im Auto sollte man nicht reduzieren, weil die machen die Sicherheit.
7: Natürlich die Praxisstunden, ob die dann an einem Simulator so nachgestellt werden können wie wirklich auf der Straße und man dann wirklich mit Sicherheit sagen kann, meine Tochter, mein Sohn kann fahren, da bin ich etwas skeptisch.
4: Und künftig könnte es dann auch so sein, dass Eltern mit ihren Kindern schon ja, Praxis sammeln können. Würden Sie das gut finden oder eher kritisch?
1: Eher kritisch, weil erstens habe ich nur 2 Spiegel und bräuchte dann mehr Spiegel und ich bräuchte auch die Möglichkeit einzugreifen. Das habe ich nicht.
8: Sehe ich kritisch.
6: Das ist alles schon in Ordnung, aber nicht im Straßenverkehr.
5: Da kann man vorher schon üben. Ich konnte nicht üben. Ich hatte niemanden da mit mir irgendwo auf dem Platz vor.
7: Also das kann durchaus gut funktionieren.
8: Da frage ich mich halt, da hat ja einen Grund, dass Fahrlehrer irgendwie eine Fahrlehrerausbildung machen.
1: Kinder und Eltern zusammen lernen war schon immer ein Problem. Macht sie einfacher.
2: In einem Punkt sind sich die Chemnitzerinnen und Chemnitzer einig. Die Flappen sind zu teuer. Bei den geplanten Änderungen gehen die Meinungen jedoch deutlich auseinander. Während der digitale Theorieunterricht von einigen als zeitgemäß und sinnvoll bewertet wird, stoßen die reduzierten Pflichtfahrten überwiegend auf Kritik. Auch Übungsfahrten mit Eltern oder Großeltern werden unterschiedlich gesehen. Für die einen eine praktische Ergänzung, für die anderen ein möglicher Risikofaktor für die Verkehrssicherheit. Damit bleibt die Frage offen, ob der Führerschein künftig tatsächlich günstiger wird und dabei das gleiche Sicherheitsniveau auf der Straße erhalten bleibt.

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5: Nachrichten. Ein Brand in einem Mehrfamilienhaus in Löbau hat einen erheblichen Sachschaden verursacht. Laut Polizei ist das Feuer im ersten Obergeschoss ausgebrochen und hat sich bis zum Dachstuhl ausgebreitet. Der Schaden beläuft sich auf etwa 210.000 Euro. Glücklicherweise konnten alle 6 Bewohner rechtzeitig das Gebäude verlassen und blieben unverletzt. Die Feuerwehr war mit 111 Einsatzkräften vor Ort, um den Brand zu löschen. In Chemnitz ist eine 38-jährige Frau nach einem gewaltsamen Angriff ums Leben gekommen. Die Polizei hat in Tschechien einen 45-jährigen Verdächtigen festgenommen, der mit dem Auto geflüchtet war. Er soll seine nahe Angehörige am Sonntagmorgen angegriffen haben, so die Polizeiangaben. Eine weitere 20-jährige Angehörige wurde verletzt, schwebt aber nicht in Lebensgefahr. Der Verdächtige wird nun nach Deutschland überstellt, um dort einem Ermittlungsrichter vorgeführt zu werden. Am Stausee Oberwarta in Dresden haben Autodiebe zugeschlagen und einen wertvollen Oldtimer gestohlen. Der goldbraune Porsche Super Carrera, Baujahr 1981, hat laut Polizeidirektion Dresden einen Wert von etwa 67.000 Euro. Der Diebstahl ereignete sich am Samstagabend und die Ermittlungen laufen derzeit noch auf Hochtouren, um den Wagen wiederzufinden und die Täter zu fassen.

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1: Seit Jahren wird über eine schnellere Zugverbindung zwischen Chemnitz und Leipzig diskutiert. Doch bis heute fehlen Geld, konkrete Zeitpläne und teilweise sogar die Elektrifizierung der Strecke. Deshalb waren Vertreter aus Bund, Land, Deutscher Bahn und Stadt Chemnitz zu einem gemeinsamen Termin am Chemnitzer Hauptbahnhof zusammengekommen. Im Mittelpunkt standen der Ausbau der Bahnstrecke Leipzig-Chemnitz und die Weiterentwicklung des öffentlichen Nahverkehrs in der Stadt. Mit dem Zug aus Leipzig angereist war auch Ulrich Lange, parlamentarischer Staatssekretär im Bundesministerium für Verkehr. Für ihn sei es wichtig gewesen, die Strecke selbst zu erleben, auch um die Herausforderungen besser einschätzen zu können.
2: Wir stellen natürlich fest, dass aufgrund der Situation, die wir heute bei vielen Bahnprojekten haben, auch dieses Bahnprojekt an der einen oder anderen Stelle die Finanzierung noch weiter gesichert werden muss. Und es war mir auch wichtig zu sehen, diese beiden Städte, nämlich Leipzig als die größte Stadt Sachsens und Chemnitz die drittgrößte Stadt, also kulturell, wirtschaftlich diese Verbindung zu sehen. Es redet sich in Berlin immer leichter über Bahnstrecken, über Verbindungen, wenn man sie sich vor Ort angesehen hat.
1: Vor allem der südliche Abschnitt ist bereits über den Bundesverkehrswegeplan abgesichert. Für den nördlichen Teil sollen Bund und Freistaat Sachsen nun gemeinsam nach Lösungen suchen. Unter anderem über Förderprogramme und mögliche Kofinanzierungen. Auch Sachsens Staatsministerin für Infrastruktur und Landesentwicklung Regina Kraushaar sprach von einem wichtigen Schritt für das Projekt. Grundlage dafür ist eine neue Machbarkeitsstudie, die jetzt ausgewertet werden soll.
3: Wir sind jetzt an einer Stelle, wo wir eine Machbarkeitsstudie vorliegen haben, was geht auf dieser Strecke bei einem beschränkten Budget. Ja. Es muss einfach zur Wahrheit gehört dazu, es muss zur Kenntnis genommen werden, dass wir nicht 1,3 Milliarden Euro, die schon mal im Raum gestanden haben, zur Verfügung stehen haben.
1: Dabei gehe es nicht nur um einzelne Gleise oder Oberleitungen, sondern um eine attraktive Verbindung für Pendler, Studenten und Reisende.
3: Es geht um die Strecke, die gut benutzbar ist. Es geht um die Qualität von Verbindung. Schnell, eng getaktet. Und das wird jetzt mit der Machbarkeitsstudie uns sozusagen dargelegt. Und insofern, um die Geduld muss ich da noch bitten.
1: Auch Ulrich Lange betonte, dass das Projekt jetzt pragmatisch vorangebracht werden müsse.
2: Da will ich auch nicht so tun, als ob morgen hier die Bauarbeiten beginnen. Auf der anderen Seite ist es Zeit, Dinge auch umzusetzen. Das ist ja kein ganz neues Projekt. Jetzt hat es nochmal eine Machbarkeitsstudie gegeben aufgrund von Veränderungen, vor allem auch auf der Kostenseite. Das ist sicher notwendig. Aber ich glaube, Kollegin Kraushaar und ich sind uns darüber im Klaren und einig, dass wir einen pragmatischen Weg gehen wollen.
1: Dass der Bund den Termin direkt vor Ort begleitet hat, bewertet Regina Kraushaar positiv. Gerade praktische Eindrücke seien wichtig, um Projekte in Berlin besser einordnen zu können.
3: Es gibt das Zuhören, das aktive Zuhören und vor allen Dingen nehme ich es wahr, dass es eine wirkliche Suche nach gemeinsamen Lösungen, die jetzt auch sozusagen ins praktische Handeln führen, gibt. Eigentlich hätte man nicht unbedingt den Staatssekretär einladen müssen, mit mir die Strecke zu fahren. Aber es macht natürlich noch mal deutlicher und noch mal plastischer, auf welche Herausforderung wir jetzt uns einzustellen haben.
1: Nach den Statements am Bahnhof ging es für die Delegation weiter zum Chemnitzer Modell am Hauptbahnhof. Dort stellte der Verkehrsverbund Mittelsachsen die Weiterentwicklung des Nahverkehrssystems vor. Ziel des Projekts ist es, Stadt und Region besser miteinander zu verbinden. Für Regina Kraushaar spielt der Ausbau des ÖPNV dabei eine zentrale Rolle, nicht nur für Großstädte, sondern auch für ländliche Regionen in Sachsen.
3: Der öffentliche Personennahverkehr hat für mich jedenfalls eine Gatekeeper-Funktion in alle möglichen Lebensbereiche und er hat eine Hebel- und Schlüsselfunktion dafür, dass Lebensverhältnisse in Sachsen überall gleichwertig sind.

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1: Und diese Menge an Abwasser will auch gereinigt werden.
2: Was nach dem Spülen oder Händewaschen im Abfluss verschwindet, landet nicht einfach irgendwo. In Dresden-Kaditz beginnt für das Abwasser ein langer Weg, den Besucher sich am 14. Juni, dem Tag der offenen Tür der Kläranlage, anschauen können. Wie viel Arbeit hinter sauberem Wasser steckt, erklärt Jana Wenke, Veranstaltungsleiterin dieses Tages.
1: Zunächst haben wir eine sogenannte mechanische Reinigung mit Rechenanlagen, Sandfang, wo also alle feste Stoffe, alle Grobstoffe herausgefiltert werden. Als zweites kommt dann die biologische Reinigung, wo also Bakterien am Werk sind und dort die ganzen Stickstoffe ordentlich verstoffwechseln. Dann schließt sich noch eine Nachklärung an, wo sich Schlamm absetzt. Und der Schlamm wird dann in die Faultürme transportiert und in die Elbe kann das gereinigte Abwasser geleitet werden.
2: Doch Kläranlage heißt längst nicht nur Abwasser sauber machen. Auch das, was bei der Reinigung übrig bleibt, wird weiter genutzt.
1: Am Ende ist ein Abprodukt, sind diese Faultürme. In diese riesigen Fauleier kommt am Ende Schlamm. Dieser Schlamm wird verwertet, es entsteht Gas und mit diesem Gas können wir 80% unseres Eigenenergiebedarfs decken.
2: Eine Kläranlage gehört zur Infrastruktur, über die im Alltag kaum jemand nachdenkt. Dabei sorgt sie rund um die Uhr dafür, dass Stadtleben, Hygiene und Gewässerschutz überhaupt funktionieren. Und das, wie klar wird, in einem umfangreichen Maß.
1: An dieser Anlage hängen also nicht nur die Dresdnerinnen und Dresdner, sondern auch einige Einwohner aus Umlandgemeinden, sodass wir auf die stolze Summe von 832.000 Einwohnerwerten kommen. Da ist natürlich auch Industrie mit reingerechnet und diese Menge an Abwasser will auch gereinigt werden.
2: Doch nicht alles, was in der Kanalisation ankommt, gehört dort auch hin. Für die Mitarbeitenden wird täglich sichtbar, was Menschen über Toilette oder Abfluss entsorgen.
1: Ein bundesweites Phänomen sind Feuchttücher. Die landen also regelmäßig hier. Wir haben Berge von Rechengut, so heißen die festen Stoffe, die wir hier aus dem Abwasser rausholen. Das ist schon erschreckend und deswegen der ganz große Appell, solche Sachen über den Müll zu entsorgen.
2: Neben solchen sichtbaren Störstoffen gibt es auch Belastungen, die man dem Abwasser nicht direkt ansieht. Speisereste oder Medikamente können die Reinigung zusätzlich erschweren. Jana Wenke erklärt also, wie dem in Zukunft vorgebeugt werden soll.
1: Deswegen ist also ein sehr, sehr umfangreicher Um- und Ausbau der Kläranlage geplant, der sich bis 2038 fortziehen wird. Vergrößerung der Beckenanlage, eine verbesserte Reinigungsleistung und eben auch das Herauslösen von sogenannten Spurenstoffen in der vierten Reinigungsstufe.
2: Wie viel Technik, Kontrolle und Verantwortung hinter sauberem Wasser steckt, können Besucher beim Tag der offenen Tür am 14. Juni selbst erleben. Die Kläranlage zeigt dabei, was sonst unter der Stadt verborgen bleibt. Abwasser verschwindet nicht einfach, es wird aufwendig gereinigt, verwertet und wieder in den Wasserkreislauf zurück in die Elbe geführt.

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1: Ich weiß nicht, wie es Ihnen geht. Ich ertrage es kaum. Ich halte es kaum aus, zu sehen, wie junge Menschen jüdischen Glaubens plötzlich Ängste haben, sich zu zeigen, sich zu outen.
2: Yad Vashem kommt nach Leipzig. Die Holocaust-Gedenkstätte aus Jerusalem eröffnet erstmals eine Außenstelle außerhalb Israels.
1: Wir haben die Pflicht und wir haben die Verantwortung, dagegen aufzustehen und zu sagen, das soll nicht sein. Jeder darf seinen Glauben leben. Und es kann nicht sein, dass eine israelische Politik heute gleichgesetzt wird mit einem jüdischen Glauben.
2: Der Hauptstandort des neuen Bildungszentrums entsteht in München. Leipzig bekommt eine kleinere Außenstelle im Arjowitsch-Haus. Dort sollen interaktive Lernräume entstehen, vor allem für junge Menschen, Pädagoginnen und Pädagogen sowie Partner der Region und Nachbarländer.
3: Ja, das Arjowitsch-Haus in Leipzig ist der ideale Partner für Yad Vashem. Hier wird bereits Bildungsarbeit gemacht. Lehrerinnen und Lehrer, Polizisten und andere nehmen hier an Schulungen teil.
2: Erzählt Konrad Clemens, der sächsische Kulturminister. Er benennt das Arjowitsch-Haus als einen wichtigen Ort jüdischen Lebens in Leipzig. Es stehe für Kultur, Bildung und Begegnung. Künftig sollen im Mittelpunkt des neuen Bildungszentrums persönliche Geschichten zur Erinnerung von Yad Vashem stehen. Jüdische Erfahrungen vor, während und nach dem Holocaust. Die Angebote sollen Geschichte begreifbar machen und gleichzeitig für heutigen Antisemitismus, Desinformation und Holocaust-Relativierung sensibilisieren. Aber wie kann ein solcher Lernort junge Menschen in Leipzig und Region erreichen? Wir fragen nach bei Leipzigs Oberbürgermeister Burkhard Jung.
1: Das wird eine ganz große Aufgabe. Das Arjowitsch-Haus zeigt es schon heute, dass es über Begegnung geht, über eine Selbstverständlichkeit jüdischen Lebens, was ich erleben kann. Aber ich glaube, ganz besonders wichtig wird es sein, sich auf Spurensuche zu begeben, sich mit Menschen und ihren Geschichten zu beschäftigen, mit den Familien, die hier gelebt haben, in unmittelbarer Nachbarschaft. Das Waldstraßenviertel war Zentrum jüdischen Lebens mit der Karlebach-Schule, mit dem Krankenhaus, mit unzähligen Menschen, die hier als ganz normale Bürgerinnen und Bürger gelebt haben und plötzlich von einem Tag auf den anderen verschleppt und umgebracht wurden. Ich glaube, diese Geschichten müssen wir erfahrbar machen, um junge Menschen zu erreichen.
2: Die Entscheidung für Leipzig fiel nach einem mehrstufigen Bewerbungsverfahren. Sachsen hatte ein eigenes Dossier vorgelegt. Darin ging es um das bestehende Netzwerk der historisch-politischen Bildung, um die Rolle Leipzigs und um mögliche Kooperationen mit Polen und Tschechien. Delegationen von Yad Vashem waren dafür im Dezember 2025 und April 26 in Sachsen.
3: Ja, die Erfahrungen aus dem Holocaust gehen natürlich immer weiter zurück und die Holocaust-Überlebenden werden weniger. Das heißt, für Schülerinnen und Schüler im jungen Alter ist das eine Erfahrung, die eben nicht mehr so weitergegeben werden kann. Und deswegen müssen wir neue Wege finden, über die Schrecken der Shoah zu erzählen und das Schülerinnen und Schülern zu vermitteln. Und da ist Yad Vashem ein starker Partner, das Arjowitsch-Haus ein starker Partner. Und wir werden uns dafür einsetzen, dass dieses Gedenken lebendig bleibt und dass das nie wieder gilt.
2: Sagt Clemens über die zukünftige Rolle der Leipziger Außenstelle. Noch sind praktische Fragen offen. Finanzierung, Personal, bauliche Maßnahmen und die genaue Abstimmung mit dem Hauptstandort in München. Gemeinsam mit Yad Vashem sollen nun die nächsten Schritte geklärt werden. Für Leipzig soll damit ein Bildungsort mit internationaler Bedeutung entstehen. Einer, der an die Vergangenheit erinnert und zugleich fragt, welche Verantwortung daraus heute entstehen kann.

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5: Nachrichten. Ein Brand in einem Mehrfamilienhaus in Löbau hat einen erheblichen Sachschaden verursacht. Laut Polizei ist das Feuer im ersten Obergeschoss ausgebrochen und hat sich bis zum Dachstuhl ausgebreitet. Der Schaden beläuft sich auf etwa 210.000 Euro. Glücklicherweise konnten alle 6 Bewohner rechtzeitig das Gebäude verlassen und blieben unverletzt. Die Feuerwehr war mit 111 Einsatzkräften vor Ort, um den Brand zu löschen. In Chemnitz ist eine 38-jährige Frau nach einem gewaltsamen Angriff ums Leben gekommen. Die Polizei hat in Tschechien einen 45-jährigen Verdächtigen festgenommen, der mit dem Auto geflüchtet war. Er soll seine nahe Angehörige am Sonntagmorgen angegriffen haben, so die Polizeiangaben. Eine weitere 20-jährige Angehörige wurde verletzt, schwebt aber nicht in Lebensgefahr. Der Verdächtige wird nun nach Deutschland überstellt, um dort einem Ermittlungsrichter vorgeführt zu werden. Am Stausee Oberwarta in Dresden haben Autodiebe zugeschlagen und einen wertvollen Oldtimer gestohlen. Der goldbraune Porsche Super Carrera, Baujahr 1981, hat laut Polizeidirektion Dresden einen Wert von etwa 67.000 Euro. Der Diebstahl ereignete sich am Samstagabend und die Ermittlungen laufen derzeit noch auf Hochtouren, um den Wagen wiederzufinden und die Täter zu fassen.

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2: Urlaub. Das klingt nach Kofferpacken, Ausschlafen, Tapetenwechsel und endlich mal Zeit zum Durchatmen. Gerade wenn der Sommer vor der Tür steht, wird diese Sehnsucht für viele wieder ganz konkret. Doch warum zieht es uns überhaupt immer wieder fort? Genau dieser Frage geht die neue Sonderausstellung Reif für die Insel, warum wir reisen, im Verkehrsmuseum Dresden nach. Zu sehen ist sie vom 29. Mai 2026 bis zum 30. Mai 2027. Kuratiert und mitentwickelt wurde sie von Dr. Sibylle Gluch, Leiterin der Ausstellungen und Sammlungen.
3: Wir wollten uns auf das touristische Reisen konzentrieren. Wir hätten natürlich auch eine Kulturgeschichte des Reisens machen können. Aber wir wollten aktuell sein mit unserem Thema oder aktuelle Fragen aufgreifen. Und da stand das touristische Reisen im Vordergrund. Gleichzeitig ist das immer noch sehr breit aufgefächert, sodass wir versucht haben, anhand dieser Reisestruktur, dieser organischen Struktur von der Vorbereitung der Reise über Aufbruch und unterwegs sein bis dann hin zur Heimkehr wesentliche Aspekte einzufangen, die uns in diesen unterschiedlichen Stadien begegnen können.
2: Reisen ist natürlich auch eine Frage der Fortbewegung. Für den Direktor des Verkehrsmuseums, Dr. Michael Vogt, ist die Ausstellung deshalb eng mit dem Haus verbunden.
4: Ist doch klar, man muss sich ja irgendwie bewegen mit Transportmitteln, mit der Eisenbahn und mit dem Auto. Das ist so ein Punkt. Wir wollen aber hier Themen aufgreifen, die alle bewegen und viele, viele Leute bewegt. Wo fahren sie denn demnächst hin? Also das Thema Reise, das interessiert doch alle und das sind Themen, die für unsere Sonderausstellung genau passend sind.
2: Auf rund 350 Quadratmetern treffen historische Objekte auf mediale und interaktive Stationen, dargestellt in 5 Stadien einer Reise. Der Blick geht vom frühen Tourismus des 19. Jahrhunderts bis zu heutigen Reisegewohnheiten. Die Schau zeigt damit auch, wie stark Technik, Wohlstand und gesellschaftliche Verhältnisse bestimmen, wer reisen kann und wie gereist wird.
3: Es gibt sehr, sehr viele unterschiedliche Dinge bei uns zu entdecken. Wir haben einerseits ganz besonders herausragende Exponate diesmal. Wir haben exquisite Leihgaben, ein Vogelpräparat von Amalie Dietrich aus Siebenlehn, die alleine in Australien unterwegs war im 19. Jahrhundert. Wir haben fantastische Objekte aus der eigenen Sammlung, hochwertige Prospekte oder Alben von frühen Fahrten nach Skandinavien, noch aus dem 19. Jahrhundert. Wir haben aber auch sehr viele interaktive Stationen. Also man kann bei uns vieles mit den eigenen Händen oder sogar mit dem eigenen Körper entdecken.
2: Das Verreisen ist heute widersprüchlicher denn je. Einerseits stehen Freiheit, Erholung und neue Eindrücke im Mittelpunkt, andererseits prägen Übertourismus, steigende Preise, Klimadebatten und Konflikte in der Welt den Blick auf Urlaub und Mobilität.
3: Das war ein Thema, was wir unbedingt zeigen wollten. Wir zeigen aber auch oder fragen auf jeden Fall auch, wie wir dann damit umgehen sollen, weil wir davon ausgehen, dass Reisen mittlerweile zu unseren kulturellen Praktiken gehört und wir nicht mehr aufhören werden, das zu tun.
2: Dass Reisen für breite Teile der Gesellschaft überhaupt möglich wurde, hat viel mit Verkehrsgeschichte zu tun. Eisenbahn, Automobil und Flugzeug haben Entfernungen schrumpfen lassen und neue Sehnsuchtsorte erreichbar gemacht. Der Museumsdirektor wünscht sich für die Wirkung der Ausstellung auf seine Besucher daher vor allem eins.
4: Vielleicht auch ein bisschen nachdenklich werden, womit Sie und mit welcher Reise und welcher Erholungsform Sie eigentlich das erreichen können, was Sie sich da wünschen und erträumen. Also so ein bisschen nachdenken, habe ich da wirklich neue Leute kennengelernt? War ich bereit auf neues Essen? Interessiert mich das überhaupt? Oder ist es schöner, das Gewohnte fortzusetzen? Einfach ein bisschen reflektieren darauf, was ich tue und zu lernen darüber, dass das Reisen nicht schon immer so war.
2: Für die Antwort auf die Frage, warum reisen wir, geben die Exponate der Sonderausstellung Ideen. Vor allem aber zeigt sie das Reisen als Sehnsucht, Kulturtechnik und als Herausforderung unserer Zeit. Und lädt dazu ein, beim nächsten Aufbruch vielleicht etwas genauer hinzuschauen.

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2: Und deswegen ist mir das wichtig, dass wir den Eltern Mut machen und sagen, hier gibt es Hilfe und Unterstützung für euch als Eltern, aber eben auch für das Kind.
3: Wenn ein Kind mehr Unterstützung braucht als andere, verändert das oft den Alltag einer ganzen Familie. Termine, Therapien, Sorgen und viele offene Fragen gehören dann plötzlich dazu. Am Sozialpädiatrischen Zentrum in Dresden-Trachau sollen künftig genau diese Familien Hilfe bekommen. Dafür hat Sozialministerin Petra Köpping einen Förderbescheid über rund 4,2 Millionen Euro übergeben.
2: Hier soll ein neuer Anbau her und das finde ich sehr gut, weil die drei Etagen, wo jetzt so eine Behandlung stattfinden soll, eben ausgelastet sind und eben mehr Bedarfe da sind, als zurzeit abgedeckt werden kann. Deswegen bin ich sehr froh, dass wir aus dem Programm Teilhabe, so heißt das Programm auch, diese Fördermittelsumme zur Verfügung stellen konnten.
3: Wie groß der Bedarf inzwischen ist, zeigt sich direkt am Standort. Dirk Köcher, kaufmännischer Direktor des Städtischen Klinikum Dresdens, ordnet ein, warum die Erweiterung für das Haus so wichtig ist.
4: Wir haben hier am Standort in Trachau eines der größten pädiatrischen Zentren in Sachsen, eigentlich sogar bundesweit mit über 6000 behandelten Patienten im Jahr. Und dementsprechend hat das über die letzten drei Jahrzehnte, wir haben so viel Zuspruch und haben so viel Erweiterung, dass das einfach jetzt an seine Grenzen gekommen ist und wir deswegen vor einigen Jahren eben auch schon beschlossen haben, es zu erweitern und den Antrag gestellt haben. Das heißt, wir können einfach jetzt moderne Bedingungen für die Behandlung, für die Therapie unserer jungen Patientinnen und Patienten halt sicherstellen.
3: Hinter diesen Zahlen stehen natürlich ganz unterschiedliche Lebenssituationen. Im SPZ geht es darum, genau dann adäquate Hilfe zu leisten.
2: Dass überall dort, wo man unterstützen kann, zum Beispiel eben bei Bewegungsabläufen, aber eben auch bei Artikulation, also beim Sprechen, dass all diese Dinge unterstützt werden können durch wirklich professionelle Hilfe, weil man es Eltern nicht alleine schaffen kann. Oft, das haben wir heute auch gesehen, gibt es Geschwisterkinder, die Aufmerksamkeit brauchen. Und diese Unterstützung hier von Fachleuten ist außerordentlich wichtig.
3: Die Stadt Dresden ist Trägerin des Klinikums und beteiligt sich ebenfalls an dem Vorhaben. Gesundheitsbürgermeisterin Dr. Christine Claudia Kaufmann sieht das Zentrum als wichtiges Angebot für Dresden und die Region. Denn gerade bei frühen Entwicklungsauffälligkeiten zählt der passende Zugang zur Therapie.
5: Wir erweitern einfach unsere Therapieflächen auf über 400 Quadratmeter und damit ist natürlich ein erweitertes Angebot auch verbunden. Damit können unsere Services und auch unsere Therapieangebote auf noch mehr Kinder, die Warteliste ist groß, und Jugendliche erweitert werden. Egal, ob Sie jetzt an Ergotherapie denken oder auch an Musiktherapie.
3: Mit dem Ausbau soll das bestehende Zentrum mehr Platz bekommen. Für Kinder, Eltern und Mitarbeitende soll sich das später ganz praktisch im Klinikalltag bemerkbar machen.
4: Unsere Patientinnen und Patienten werden einfach davon profitieren, dass wir moderne Räumlichkeiten haben. Wir werden einen großen, so einen Multifunktionsraum haben, wo die Patientinnen und Patienten einfach viele Möglichkeiten haben. Wir werden für die Musiktherapie einfach neue Räumlichkeiten schaffen können. Ganz wichtig ist auch, wir werden das Thema Barrierefreiheit noch besser gestalten können. Hier kommt ein moderner Aufzug rein, der einfach auch dem, was heute halt alles so geschuldet ist, elektrische Rollstühle und so weiter, die viel schwerer sind, und das war in dem alten Gebäude, ist das einfach an die Grenzen auch jetzt mit der Zeit gekommen.
3: Gebaut werden soll nach Klinikangaben ab Herbst. Rund anderthalb Jahre sind dafür eingeplant. Wenn alles läuft wie vorgesehen, kann der Erweiterungsbau im ersten Quartal 2028 in Betrieb gehen und damit mehr Raum schaffen für Kinder, die früh Unterstützung benötigen.

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1: Wer Führerschein haben will, muss ein bisschen sparen. Und Führerschein so schnell mach fix, ist nicht gut.
2: Führerschein machen, das kostet heutzutage ordentlich.
3: Ich habe vor 20 Jahren meinen Führerschein gemacht für 1400.
2: Der Führerschein wird für viele junge Menschen immer mehr zur Kostenfalle. Am Ende stehen oft mehrere tausend Euro auf der Rechnung. Jetzt will die Politik gegensteuern. CDU und SPD planen eine Reform, die den Führerschein günstiger machen soll. Dafür soll sich einiges ändern. Kein klassischer Theorieunterricht mehr. Stattdessen stärkeres digitales Lernen und weniger Pflichtfahrstunden. Übungsfahrten sollen künftig auch mit Eltern oder Großeltern möglich sein, vorausgesetzt die Theorieprüfung ist bestanden und es wurden mindestens 6 Fahrstunden absolviert. Doch die Pläne sind umstritten. Wird der Führerschein damit wirklich billiger oder leidet am Ende die Verkehrssicherheit? Wir haben uns auf den Straßen von Chemnitz umgehört.
4: Ein Führerschein kostet ja heutzutage mehr als 3000 Euro. Finden Sie das noch bezahlbar?
5: Das finde ich als nicht bezahlbar mehr.
6: Nee. Überhaupt nicht. Wer soll das bezahlen?
7: Meine Tochter hat jetzt gerade auch ihren Führerschein gemacht. Da haben wir über 4000 Euro gezahlt und ist einfach zu teuer.
5: Die jungen Leute betrifft es ja vor allen Dingen. Und die haben ja noch gar nicht den Verdienst, ist jetzt angespart. Die müssen meistens die Großeltern bezahlen.
6: Die Eltern, die haben nicht so das Geld, außer die etwas besser verdienten. Und die Kinder erst recht nicht.
4: Die Bundesregierung beschließt nämlich jetzt, den Führerschein billiger zu machen. Da würden aber wichtige Pflichtfahrten wegfallen oder der Online-Unterricht stattfinden.
8: Habe ich schon gelesen, ja.
5: Also online habe ich gar keine Ahnung.
6: Also online ist doch gar nicht so schlecht. Das ist doch alles in Ordnung.
5: Aber ich schätze ein, also wenn das Ding 500 Euro billiger wird, das reicht auch noch nicht.
8: Also wenn ich dran zurückdenke, wie ich meinen Führerschein gemacht habe, ich war halt auch in diesen Fahrstunden allein schon aufgeregt. Und ich denke, es ist ein anderes Gefühl, wenn man hinter einem Bildschirm sitzt, als in einem tatsächlichen Auto.
7: Also Theorie auf jeden Fall ja, Praxis jein.
6: Ich hatte ja bestimmt viel weniger Pflichtstunden als früher und ich bin bis jetzt immer noch unfallfrei gefahren.
1: Der Online-Unterricht ist gut, die Pflichtfahrten im Auto sollte man nicht reduzieren, weil die machen die Sicherheit.
7: Natürlich die Praxisstunden, ob die dann an einem Simulator so nachgestellt werden können wie wirklich auf der Straße und man dann wirklich mit Sicherheit sagen kann, meine Tochter, mein Sohn kann fahren, da bin ich etwas skeptisch.
4: Und künftig könnte es dann auch so sein, dass Eltern mit ihren Kindern schon ja, Praxis sammeln können. Würden Sie das gut finden oder eher kritisch?
1: Eher kritisch, weil erstens habe ich nur 2 Spiegel und bräuchte dann mehr Spiegel und ich bräuchte auch die Möglichkeit einzugreifen. Das habe ich nicht.
8: Sehe ich kritisch.
6: Das ist alles schon in Ordnung, aber nicht im Straßenverkehr.
5: Da kann man vorher schon üben. Ich konnte nicht üben. Ich hatte niemanden da mit mir irgendwo auf dem Platz vor.
7: Also das kann durchaus gut funktionieren.
8: Da frage ich mich halt, da hat ja einen Grund, dass Fahrlehrer irgendwie eine Fahrlehrerausbildung machen.
1: Kinder und Eltern zusammen lernen war schon immer ein Problem. Macht sie einfacher.
2: In einem Punkt sind sich die Chemnitzerinnen und Chemnitzer einig. Die Flappen sind zu teuer. Bei den geplanten Änderungen gehen die Meinungen jedoch deutlich auseinander. Während der digitale Theorieunterricht von einigen als zeitgemäß und sinnvoll bewertet wird, stoßen die reduzierten Pflichtfahrten überwiegend auf Kritik. Auch Übungsfahrten mit Eltern oder Großeltern werden unterschiedlich gesehen. Für die einen eine praktische Ergänzung, für die anderen ein möglicher Risikofaktor für die Verkehrssicherheit. Damit bleibt die Frage offen, ob der Führerschein künftig tatsächlich günstiger wird und dabei das gleiche Sicherheitsniveau auf der Straße erhalten bleibt.

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5: Nachrichten. Ein Brand in einem Mehrfamilienhaus in Löbau hat einen erheblichen Sachschaden verursacht. Laut Polizei ist das Feuer im ersten Obergeschoss ausgebrochen und hat sich bis zum Dachstuhl ausgebreitet. Der Schaden beläuft sich auf etwa 210.000 Euro. Glücklicherweise konnten alle 6 Bewohner rechtzeitig das Gebäude verlassen und blieben unverletzt. Die Feuerwehr war mit 111 Einsatzkräften vor Ort, um den Brand zu löschen. In Chemnitz ist eine 38-jährige Frau nach einem gewaltsamen Angriff ums Leben gekommen. Die Polizei hat in Tschechien einen 45-jährigen Verdächtigen festgenommen, der mit dem Auto geflüchtet war. Er soll seine nahe Angehörige am Sonntagmorgen angegriffen haben, so die Polizeiangaben. Eine weitere 20-jährige Angehörige wurde verletzt, schwebt aber nicht in Lebensgefahr. Der Verdächtige wird nun nach Deutschland überstellt, um dort einem Ermittlungsrichter vorgeführt zu werden. Am Stausee Oberwarta in Dresden haben Autodiebe zugeschlagen und einen wertvollen Oldtimer gestohlen. Der goldbraune Porsche Super Carrera, Baujahr 1981, hat laut Polizeidirektion Dresden einen Wert von etwa 67.000 Euro. Der Diebstahl ereignete sich am Samstagabend und die Ermittlungen laufen derzeit noch auf Hochtouren, um den Wagen wiederzufinden und die Täter zu fassen.

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2: Seit Jahren wird über eine schnellere Zugverbindung zwischen Chemnitz und Leipzig diskutiert. Doch bis heute fehlen Geld, konkrete Zeitpläne und teilweise sogar die Elektrifizierung der Strecke. Deshalb waren Vertreter aus Bund, Land, Deutscher Bahn und Stadt Chemnitz zu einem gemeinsamen Termin am Chemnitzer Hauptbahnhof zusammengekommen. Im Mittelpunkt standen der Ausbau der Bahnstrecke Leipzig-Chemnitz und die Weiterentwicklung des öffentlichen Nahverkehrs in der Stadt. Mit dem Zug aus Leipzig angereist war auch Ulrich Lange, parlamentarischer Staatssekretär im Bundesministerium für Verkehr. Für ihn sei es wichtig gewesen, die Strecke selbst zu erleben, auch um die Herausforderungen besser einschätzen zu können.
3: Wir stellen natürlich fest, dass aufgrund der Situation, die wir heute bei vielen Bahnprojekten haben, auch dieses Bahnprojekt an der einen oder anderen Stelle die Finanzierung noch weiter gesichert werden muss. Und es war mir auch wichtig zu sehen, diese beiden Städte, nämlich Leipzig als die größte Stadt Sachsens und Chemnitz die drittgrößte Stadt, also kulturell, wirtschaftlich diese Verbindung zu sehen. Es redet sich in Berlin immer leichter über Bahnstrecken, über Verbindungen, wenn man sie sich vor Ort angesehen hat.
2: Vor allem der südliche Abschnitt ist bereits über den Bundesverkehrswegeplan abgesichert. Für den nördlichen Teil sollen Bund und Freistaat Sachsen nun gemeinsam nach Lösungen suchen. Unter anderem über Förderprogramme und mögliche Kofinanzierungen. Auch Sachsens Staatsministerin für Infrastruktur und Landesentwicklung Regina Kraushaar sprach von einem wichtigen Schritt für das Projekt. Grundlage dafür ist eine neue Machbarkeitsstudie, die jetzt ausgewertet werden soll.
4: Wir sind jetzt an einer Stelle, wo wir eine Machbarkeitsstudie vorliegen haben, was geht auf dieser Strecke bei einem beschränkten Budget. Ja. Es muss einfach zur Wahrheit gehört dazu, es muss zur Kenntnis genommen werden, dass wir nicht 1,3 Milliarden Euro, die schon mal im Raum gestanden haben, zur Verfügung stehen haben.
2: Dabei gehe es nicht nur um einzelne Gleise oder Oberleitungen, sondern um eine attraktive Verbindung für Pendler, Studenten und Reisende.
4: Es geht um die Strecke, die gut benutzbar ist. Es geht um die Qualität von Verbindung. Schnell, eng getaktet. Und das wird jetzt mit der Machbarkeitsstudie uns sozusagen dargelegt. Und insofern, um die Geduld muss ich da noch bitten.
2: Auch Ulrich Lange betonte, dass das Projekt jetzt pragmatisch vorangebracht werden müsse.
3: Da will ich auch nicht so tun, als ob morgen hier die Bauarbeiten beginnen. Auf der anderen Seite ist es Zeit, Dinge auch umzusetzen. Das ist ja kein ganz neues Projekt. Jetzt hat es nochmal eine Machbarkeitsstudie gegeben aufgrund von Veränderungen, vor allem auch auf der Kostenseite. Das ist sicher notwendig. Aber ich glaube, Kollegin Kraushaar und ich sind uns darüber im Klaren und einig, dass wir einen pragmatischen Weg gehen wollen.
2: Dass der Bund den Termin direkt vor Ort begleitet hat, bewertet Regina Kraushaar positiv. Gerade praktische Eindrücke seien wichtig, um Projekte in Berlin besser einordnen zu können.
4: Es gibt das Zuhören, das aktive Zuhören. Und vor allen Dingen nehme ich es wahr, dass es eine wirkliche Suche nach gemeinsamen Lösungen, die jetzt auch sozusagen ins praktische Handeln führen, gibt. Eigentlich hätte man nicht unbedingt den Staatssekretär einladen müssen, mit mir die Strecke zu fahren. Aber es macht natürlich noch mal deutlicher und noch mal plastischer, auf welche Herausforderung wir jetzt uns einzustellen haben.
2: Nach den Statements am Bahnhof ging es für die Delegation weiter zum Chemnitzer Modell am Hauptbahnhof. Dort stellte der Verkehrsverbund Mittelsachsen die Weiterentwicklung des Nahverkehrssystems vor. Ziel des Projekts ist es, Stadt und Region besser miteinander zu verbinden. Für Regina Kraushaar spielt der Ausbau des ÖPNV dabei eine zentrale Rolle, nicht nur für Großstädte, sondern auch für ländliche Regionen in Sachsen.
4: Der öffentliche Personennahverkehr hat für mich jedenfalls eine Gatekeeper-Funktion in alle möglichen Lebensbereiche und er hat eine Hebel- und Schlüsselfunktion dafür, dass Lebensverhältnisse in Sachsen überall gleichwertig sind.

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2: Und diese Menge an Abwasser will auch gereinigt werden.
3: Was nach dem Spülen oder Händewaschen im Abfluss verschwindet, landet nicht einfach irgendwo. In Dresden-Kaditz beginnt für das Abwasser ein langer Weg, den Besucher sich am 14. Juni, dem Tag der offenen Tür der Kläranlage, anschauen können. Wie viel Arbeit hinter sauberem Wasser steckt, erklärt Jana Wenke, Veranstaltungsleiterin dieses Tages.
2: Zunächst haben wir eine sogenannte mechanische Reinigung mit Rechenanlagen, Sandfang, wo also alle feste Stoffe, alle Grobstoffe herausgefiltert werden. Als zweites kommt dann die biologische Reinigung, wo also Bakterien am Werk sind und dort die ganzen Stickstoffe ordentlich verstoffwechseln. Dann schließt sich noch eine Nachklärung an, wo sich Schlamm absetzt. Und der Schlamm wird dann in die Faultürme transportiert und in die Elbe kann das gereinigte Abwasser geleitet werden.
3: Doch Kläranlage heißt längst nicht nur Abwasser sauber machen. Auch das, was bei der Reinigung übrig bleibt, wird weiter genutzt.
2: Am Ende ist ein Abprodukt, sind diese Faultürme. In diese riesigen Fauleier kommt am Ende Schlamm. Dieser Schlamm wird verwertet, es entsteht Gas und mit diesem Gas können wir 80% unseres Eigenenergiebedarfs decken.
3: Eine Kläranlage gehört zur Infrastruktur, über die im Alltag kaum jemand nachdenkt. Dabei sorgt sie rund um die Uhr dafür, dass Stadtleben, Hygiene und Gewässerschutz überhaupt funktionieren. Und das, wie klar wird, in einem umfangreichen Maß.
2: An dieser Anlage hängen also nicht nur die Dresdnerinnen und Dresdner, sondern auch einige Einwohner aus Umlandgemeinden, sodass wir auf die stolze Summe von 832.000 Einwohnerwerten kommen. Da ist natürlich auch Industrie mit reingerechnet und diese Menge an Abwasser will auch gereinigt werden.
3: Doch nicht alles, was in der Kanalisation ankommt, gehört dort auch hin. Für die Mitarbeitenden wird täglich sichtbar, was Menschen über Toilette oder Abfluss entsorgen.
2: Ein bundesweites Phänomen sind Feuchttücher. Die landen also regelmäßig hier. Wir haben Berge von Rechengut, so heißen die festen Stoffe, die wir hier aus dem Abwasser rausholen. Das ist schon erschreckend und deswegen der ganz große Appell, solche Sachen über den Müll zu entsorgen.
3: Neben solchen sichtbaren Störstoffen gibt es auch Belastungen, die man dem Abwasser nicht direkt ansieht. Speisereste oder Medikamente können die Reinigung zusätzlich erschweren. Jana Wenke erklärt also, wie dem in Zukunft vorgebeugt werden soll.
2: Deswegen ist also ein sehr, sehr umfangreicher Um- und Ausbau der Kläranlage geplant, der sich bis 2038 fortziehen wird. Vergrößerung der Beckenanlage, eine verbesserte Reinigungsleistung und eben auch das Herauslösen von sogenannten Spurenstoffen in der vierten Reinigungsstufe.
3: Wie viel Technik, Kontrolle und Verantwortung hinter sauberem Wasser steckt, können Besucher beim Tag der offenen Tür am 14. Juni selbst erleben. Die Kläranlage zeigt dabei, was sonst unter der Stadt verborgen bleibt. Abwasser verschwindet nicht einfach, es wird aufwendig gereinigt, verwertet und wieder in den Wasserkreislauf zurück in die Elbe geführt.

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3: Ich weiß nicht, wie es Ihnen geht. Ich ertrage es kaum. Ich halte es kaum aus, zu sehen, wie junge Menschen jüdischen Glaubens plötzlich Ängste haben, sich zu zeigen, sich zu outen.
4: Yad Vashem kommt nach Leipzig. Die Holocaust-Gedenkstätte aus Jerusalem eröffnet erstmals eine Außenstelle außerhalb Israels.
3: Wir haben die Pflicht und wir haben die Verantwortung, dagegen aufzustehen und zu sagen, das soll nicht sein. Jeder darf seinen Glauben leben. Und es kann nicht sein, dass eine israelische Politik heute gleichgesetzt wird mit einem jüdischen Glauben.
4: Der Hauptstandort des neuen Bildungszentrums entsteht in München. Leipzig bekommt eine kleinere Außenstelle im Arjowitsch-Haus. Dort sollen interaktive Lernräume entstehen, vor allem für junge Menschen, Pädagoginnen und Pädagogen sowie Partner der Region und Nachbarländer.
5: Ja, das Arjowitsch-Haus in Leipzig ist der ideale Partner für Yad Vashem. Hier wird bereits Bildungsarbeit gemacht. Lehrerinnen und Lehrer, Polizisten und andere nehmen hier an Schulungen teil.
4: Erzählt Konrad Clemens, der sächsische Kulturminister. Er benennt das Arjowitsch-Haus als einen wichtigen Ort jüdischen Lebens in Leipzig. Es stehe für Kultur, Bildung und Begegnung. Künftig sollen im Mittelpunkt des neuen Bildungszentrums persönliche Geschichten zur Erinnerung von Yad Vashem stehen. Jüdische Erfahrungen vor, während und nach dem Holocaust. Die Angebote sollen Geschichte begreifbar machen und gleichzeitig für heutigen Antisemitismus, Desinformation und Holocaust-Relativierung sensibilisieren. Aber wie kann ein solcher Lernort junge Menschen in Leipzig und Region erreichen? Wir fragen nach bei Leipzigs Oberbürgermeister Burkhard Jung.
3: Das wird eine ganz große Aufgabe. Das Arjowitsch-Haus zeigt es schon heute, dass es über Begegnung geht, über eine Selbstverständlichkeit jüdischen Lebens, was ich erleben kann. Aber ich glaube, ganz besonders wichtig wird es sein, sich auf Spurensuche zu begeben, sich mit Menschen und ihren Geschichten zu beschäftigen, mit den Familien, die hier gelebt haben, in unmittelbarer Nachbarschaft. Das Waldstraßenviertel war Zentrum jüdischen Lebens mit der Karlebach-Schule, mit dem Krankenhaus, mit unzähligen Menschen, die hier als ganz normale Bürgerinnen und Bürger gelebt haben und plötzlich von einem Tag auf den anderen verschleppt und umgebracht wurden. Ich glaube, diese Geschichten müssen wir erfahrbar machen, um junge Menschen zu erreichen.
4: Die Entscheidung für Leipzig fiel nach einem mehrstufigen Bewerbungsverfahren. Sachsen hatte ein eigenes Dossier vorgelegt. Darin ging es um das bestehende Netzwerk der historisch-politischen Bildung, um die Rolle Leipzigs und um mögliche Kooperationen mit Polen und Tschechien. Delegationen von Yad Vashem waren dafür im Dezember 2025 und April 26 in Sachsen.
5: Ja, die Erfahrungen aus dem Holocaust gehen natürlich immer weiter zurück und die Holocaust-Überlebenden werden weniger. Das heißt, für Schülerinnen und Schüler im jungen Alter ist das eine Erfahrung, die eben nicht mehr so weitergegeben werden kann. Und deswegen müssen wir neue Wege finden, über die Schrecken der Shoah zu erzählen und das Schülerinnen und Schülern zu vermitteln. Und da ist Yad Vashem ein starker Partner, das Arjowitsch-Haus ein starker Partner. Und wir werden uns dafür einsetzen, dass dieses Gedenken lebendig bleibt und dass das nie wieder gilt.
4: Sagt Clemens über die zukünftige Rolle der Leipziger Außenstelle. Noch sind praktische Fragen offen. Finanzierung, Personal, bauliche Maßnahmen und die genaue Abstimmung mit dem Hauptstandort in München. Gemeinsam mit Yad Vashem sollen nun die nächsten Schritte geklärt werden. Für Leipzig soll damit ein Bildungsort mit internationaler Bedeutung entstehen. Einer, der an die Vergangenheit erinnert und zugleich fragt, welche Verantwortung daraus heute entstehen kann.

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5: Nachrichten. Ein Brand in einem Mehrfamilienhaus in Löbau hat einen erheblichen Sachschaden verursacht. Laut Polizei ist das Feuer im ersten Obergeschoss ausgebrochen und hat sich bis zum Dachstuhl ausgebreitet. Der Schaden beläuft sich auf etwa 210.000 Euro. Glücklicherweise konnten alle 6 Bewohner rechtzeitig das Gebäude verlassen und blieben unverletzt. Die Feuerwehr war mit 111 Einsatzkräften vor Ort, um den Brand zu löschen. In Chemnitz ist eine 38-jährige Frau nach einem gewaltsamen Angriff ums Leben gekommen. Die Polizei hat in Tschechien einen 45-jährigen Verdächtigen festgenommen, der mit dem Auto geflüchtet war. Er soll seine nahe Angehörige am Sonntagmorgen angegriffen haben, so die Polizeiangaben. Eine weitere 20-jährige Angehörige wurde verletzt, schwebt aber nicht in Lebensgefahr. Der Verdächtige wird nun nach Deutschland überstellt, um dort einem Ermittlungsrichter vorgeführt zu werden. Am Stausee Oberwarter in Dresden haben Autodiebe zugeschlagen und einen wertvollen Oldtimer gestohlen. Der goldbraune Porsche Super Carrera, Baujahr 1981, hat laut Polizeidirektion Dresden einen Wert von etwa 67.000 Euro. Der Diebstahl ereignete sich am Samstagabend und die Ermittlungen laufen derzeit noch auf Hochtouren, um den Wagen wiederzufinden und die Täter zu fassen.

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2: Urlaub. Das klingt nach Kofferpacken, Ausschlafen, Tapetenwechsel und endlich mal Zeit zum Durchatmen. Gerade wenn der Sommer vor der Tür steht, wird diese Sehnsucht für viele wieder ganz konkret. Doch warum zieht es uns überhaupt immer wieder fort? Genau dieser Frage geht die neue Sonderausstellung Reif für die Insel – Warum wir reisen im Verkehrsmuseum Dresden nach. Zu sehen ist sie vom 29. Mai 2026 bis zum 30. Mai 2027. Kuratiert und mitentwickelt wurde sie von Dr. Sibylle Gluch, Leiterin der Ausstellungen und Sammlungen.
3: Wir wollten uns auf das touristische Reisen konzentrieren. Wir hätten natürlich auch eine Kulturgeschichte des Reisens machen können, aber wir wollten aktuell sein mit unserem Thema oder aktuelle Fragen aufgreifen. Und daher stand das touristische Reisen im Vordergrund. Gleichzeitig ist das immer noch sehr breit aufgefächert, sodass wir versucht haben, anhand dieser Reisestruktur, dieser organische Struktur von der Vorbereitung der Reise über Aufbruch und unterwegs sein bis dann hin zur Heimkehr wesentliche Aspekte einzufangen, die uns in diesen unterschiedlichen Stadien begegnen können.
2: Reisen ist natürlich auch eine Frage der Fortbewegung. Für den Direktor des Verkehrsmuseums, Dr. Michael Vogt, ist die Ausstellung deshalb eng mit dem Haus verbunden.
4: Ist doch klar, man muss sich ja irgendwie bewegen mit Transportmitteln, mit der Eisenbahn und mit dem Auto. Das ist so ein Punkt. Wir wollen aber hier Themen aufgreifen, die alle bewegen und viele, viele Leute bewegt. Wo fahren sie denn demnächst hin? Also das Thema Reise, das interessiert doch alle. Und das sind Themen, die für unsere Sonderausstellung genau passend sind.
2: Auf rund 350 Quadratmetern treffen historische Objekte auf mediale und interaktive Stationen. Dargestellt in 5 Stadien einer Reise. Der Blick geht vom frühen Tourismus des 19. Jahrhunderts bis zu heutigen Reisegewohnheiten. Die Schau zeigt damit auch, wie stark Technik, Wohlstand und gesellschaftliche Verhältnisse bestimmen, wer reisen kann und wie gereist wird.
3: Es gibt sehr, sehr viele unterschiedliche Dinge bei uns zu entdecken. Wir haben einerseits ganz besonders herausragende Exponate diesmal. Wir haben exquisite Leihgaben, ein Vogelpräparat von Amalie Dietrich aus Siebenlehn, die alleine in Australien unterwegs war im 19. Jahrhundert. Wir haben fantastische Objekte aus der eigenen Sammlung, hochwertige Prospekte oder Alben von frühen Fahrten nach Skandinavien, noch aus dem 19. Jahrhundert. Wir haben aber auch sehr viele interaktive Stationen. Also man kann bei uns vieles mit den eigenen Händen oder sogar mit dem eigenen Körper entdecken.
2: Das Verreisen ist heute widersprüchlicher denn je. Einerseits stehen Freiheit, Erholung und neue Eindrücke im Mittelpunkt, andererseits prägen Übertourismus, steigende Preise, Klimadebatten und Konflikte in der Welt den Blick auf Urlaub und Mobilität.
3: Das war ein Thema, was wir unbedingt zeigen wollten. Wir zeigen aber auch oder fragen auf jeden Fall auch, wie wir dann damit umgehen sollen, weil wir davon ausgehen, dass Reisen mittlerweile zu unseren kulturellen Praktiken gehört und wir nicht mehr aufhören werden, das zu tun.
2: Dass Reisen für breite Teile der Gesellschaft überhaupt möglich wurde, hat viel mit Verkehrsgeschichte zu tun. Eisenbahn, Automobil und Flugzeug haben Entfernungen schrumpfen lassen und neue Sehnsuchtsorte erreichbar gemacht. Der Museumsdirektor wünscht sich für die Wirkung der Ausstellung auf seine Besucher daher vor allem eins.
4: Vielleicht auch ein bisschen nachdenklich werden, womit Sie und mit welcher Reise und welcher Erholungsform Sie eigentlich das erreichen können, was Sie sich da wünschen und erträumen. Also so ein bisschen nachdenken, habe ich da wirklich neue Leute kennengelernt? War ich bereit auf neues Essen? Interessiert mich das überhaupt? Oder ist es schöner, das Gewohnte fortzusetzen? Einfach ein bisschen reflektieren darauf, was ich tue und zu lernen darüber, dass das Reisen nicht schon immer so war.
2: Für die Antwort auf die Frage, warum reisen wir, geben die Exponate der Sonderausstellung Ideen. Vor allem aber zeigt sie das Reisen als Sehnsucht, Kulturtechnik und als Herausforderung unserer Zeit. Und lädt dazu ein, beim nächsten Aufbruch vielleicht etwas genauer hinzuschauen.

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2: Und deswegen ist mir das wichtig, dass wir den Eltern Mut machen und sagen, hier gibt's Hilfe und Unterstützung für euch als Eltern, aber eben auch für das Kind.
3: Wenn ein Kind mehr Unterstützung braucht als andere, verändert das oft den Alltag einer ganzen Familie. Termine, Therapien, Sorgen und viele offene Fragen gehören dann plötzlich dazu. Am Sozialpädiatrischen Zentrum in Dresden-Trachau sollen künftig genau diese Familien Hilfe bekommen. Dafür hat Sozialministerin Petra Köpping einen Förderbescheid über rund 4,2 Millionen Euro übergeben.
2: Hier soll ein neuer Anbau her und das finde ich sehr gut, weil die drei Etagen, wo jetzt so eine Behandlung stattfinden soll, eben ausgelastet sind und eben mehr Bedarfe da sind, als zurzeit abgedeckt werden kann. Deswegen bin ich sehr froh, dass wir aus dem Programm Teilhabe, so heißt das Programm auch, diese Fördermittelsumme zur Verfügung stellen konnten.
3: Wie groß der Bedarf inzwischen ist, zeigt sich direkt am Standort. Dirk Köcher, kaufmännischer Direktor des Städtischen Klinikum Dresdens, ordnet ein, warum die Erweiterung für das Haus so wichtig ist.
4: Wir haben hier am Standort in Trachau, das ist eines der größten pädiatrischen Zentren in Sachsen, eigentlich sogar bundesweit, mit über 6.000 behandelten Patienten im Jahr. Und dementsprechend hat das über die letzten drei Jahrzehnte, wir haben so viel Zuspruch und haben so viel Erweiterung, dass das einfach jetzt an seine Grenzen gekommen ist und wir deswegen vor einigen Jahren eben auch schon beschlossen haben, es zu erweitern und den Antrag gestellt haben. Das heißt, wir können einfach jetzt moderne Bedingungen für die Behandlung, für die Therapie unserer jungen Patientinnen und Patienten halt sicherstellen.
3: Hinter diesen Zahlen stehen natürlich ganz unterschiedliche Lebenssituationen. Im SPZ geht es darum, genau dann adäquate Hilfe zu leisten.
2: Dass überall dort, wo man unterstützen kann, zum Beispiel eben bei Bewegungsabläufen, aber eben auch bei Artikulation, also beim Sprechen, dass all diese Dinge unterstützt werden können durch wirklich professionelle Hilfe, weil man es Eltern nicht alleine schaffen kann. Oft, das haben wir heute auch gesehen, gibt es Geschwisterkinder, die Aufmerksamkeit brauchen und diese Unterstützung hier von Fachleuten ist außerordentlich wichtig.
3: Die Stadt Dresden ist Trägerin des Klinikums und beteiligt sich ebenfalls an dem Vorhaben. Gesundheitsbürgermeisterin Dr. Christine Claudia Kaufmann sieht das Zentrum als wichtiges Angebot für Dresden und die Region. Denn gerade bei frühen Entwicklungsauffälligkeiten zählt der passende Zugang zur Therapie.
5: Wir erweitern einfach unsere Therapieflächen auf über 400 Quadratmeter und damit ist natürlich ein erweitertes Angebot auch verbunden. Damit können unsere Services und auch unsere Therapieangebote auf noch mehr Kinder, die Warteliste ist groß, und Jugendliche erweitert werden. Egal, ob Sie jetzt an Ergotherapie denken oder auch an Musiktherapie.
3: Mit dem Ausbau soll das bestehende Zentrum mehr Platz bekommen. Für Kinder, Eltern und Mitarbeitende soll sich das später ganz praktisch im Klinikalltag bemerkbar machen.
4: Unsere Patientinnen und Patienten werden einfach davon profitieren, dass wir moderne Räumlichkeiten haben. Wir werden einen großen, so einen Multifunktionsraum haben, wo die Patientinnen und Patienten einfach viele Möglichkeiten haben. Wir werden für die Musiktherapie einfach neue Räumlichkeiten schaffen können. Ganz wichtig ist auch, wir werden das Thema Barrierefreiheit noch besser gestalten können. Hier kommt ein moderner Aufzug rein, der einfach auch dem, was heute halt alles so geschuldet ist, elektrische Rollstühle und so weiter, die viel schwerer sind, und das war in dem alten Gebäude, ist das einfach an die Grenzen auch jetzt mit der Zeit gekommen.
3: Gebaut werden soll nach Klinikangaben ab Herbst. Rund anderthalb Jahre sind dafür eingeplant. Wenn alles läuft wie vorgesehen, kann der Erweiterungsbau im ersten Quartal 2028 in Betrieb gehen und damit mehr Raum schaffen für Kinder, die früh Unterstützung benötigen.

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2: Wer Führerschein haben will, muss ein bisschen sparen. Und Führerschein so schnell mach fix, ist nicht gut.
3: Führerschein machen, das kostet heutzutage ordentlich.
4: Ich habe vor 20 Jahren meinen Führerschein gemacht für 1400.
3: Der Führerschein wird für viele junge Menschen immer mehr zur Kostenfalle. Am Ende stehen oft mehrere tausend Euro auf der Rechnung. Jetzt will die Politik gegensteuern. CDU und SPD planen eine Reform, die den Führerschein günstiger machen soll. Dafür soll sich einiges ändern. Kein klassischer Theorieunterricht mehr, stattdessen stärkeres digitales Lernen und weniger Pflichtfahrstunden. Übungsfahrten sollen künftig auch mit Eltern oder Großeltern möglich sein, vorausgesetzt die Theorieprüfung ist bestanden und es wurden mindestens 6 Fahrstunden absolviert. Doch die Pläne sind umstritten. Wird der Führerschein damit wirklich billiger oder leidet am Ende die Verkehrssicherheit? Wir haben uns auf den Straßen von Chemnitz umgehört.
5: Ein Führerschein kostet ja heutzutage mehr als 3000 Euro. Finden Sie das noch bezahlbar?
6: Das finde ich als nicht bezahlbar mehr.
2: Nee, überhaupt nicht. Wer soll das bezahlen?
7: Meine Tochter hat jetzt gerade auch ihren Führerschein gemacht. Da haben wir über 4000 Euro gezahlt und ist einfach zu teuer.
6: Die jungen Leute betrifft es ja vor allen Dingen. Und die haben ja noch gar nicht den Verdienst, ist jetzt angespart. Die müssen meistens die Großeltern bezahlen.
2: Die Eltern, die haben nicht so das Geld, außer die etwas besser verdienten. Und die Kinder erst recht. Ne?
5: Die Bundesregierung beschließt nämlich jetzt, den Führerschein billiger zu machen. Da würden aber wichtige Pflichtfahrten wegfallen oder der Online-Unterricht stattfinden.
8: Habe ich schon gelesen, ja.
6: Also online habe ich gar keine Ahnung.
2: Also online ist doch gar nicht so schlecht. Das ist doch alles in Ordnung.
6: Aber ich schätze ein, also wenn das Ding 500 Euro billiger wird, das reicht auch noch nicht.
8: Also wenn ich dran zurückdenke, wie ich meinen Führerschein gemacht habe, ich war halt auch in diesen Fahrstunden allein schon aufgeregt. Und ich denke, es ist ein anderes Gefühl, wenn man hinter einem Bildschirm sitzt, als in einem tatsächlichen Auto.
7: Also Theorie auf jeden Fall ja, Praxis jein.
2: Ich hatte ja bestimmt viel weniger Pflichtstunden als früher und ich bin bis jetzt immer noch unfrei frei gefahren.
9: Der Online-Unterricht ist gut, die Pflichtfahrten im Auto sollte man nicht reduzieren, weil die machen die Sicherheit.
7: Natürlich die Praxisstunden, ob die dann an einem Simulator so nachgestellt werden können, wie wirklich auf der Straße und man dann wirklich mit Sicherheit sagen kann, meine Tochter, mein Sohn kann fahren, da bin ich etwas skeptisch.
10: Und künftig könnte es dann auch so sein, dass Eltern mit ihren Kindern schon ja, Praxis sammeln können. Würden Sie das gut finden oder eher kritisch?
9: Eher kritisch, weil erstens habe ich nur 2 Spiegel und bräuchte dann mehr Spiegel und ich bräuchte auch die Möglichkeit einzugreifen. Das habe ich nicht.
8: Sehe ich kritisch.
2: Das ist alles schon in Ordnung, aber nicht im Straßenverkehr.
6: Da kann man vorher schon üben. Ich konnte nicht üben. Ich hatte niemanden da mit mir irgendwo auf dem Platz vor.
7: Also das kann durchaus gut funktionieren.
8: Da frage ich mich halt, da hat ja einen Grund, dass Fahrlehrer irgendwie eine Fahrlehrerausbildung machen.
9: Kinder und Eltern zusammen lernen war schon immer ein Problem. Macht sie einfacher.
3: In einem Punkt sind sich die Chemnitzerinnen und Chemnitzer einig. Die Fleppen sind zu teuer. Bei den geplanten Änderungen gehen die Meinungen jedoch deutlich auseinander. Während der digitale Theorieunterricht von einigen als zeitgemäß und sinnvoll bewertet wird, stoßen die reduzierten Pflichtfahrten überwiegend auf Kritik. Auch Übungsfahrten mit Eltern oder Großeltern werden unterschiedlich gesehen. Für die einen eine praktische Ergänzung, für die anderen ein möglicher Risikofaktor für die Verkehrssicherheit. Damit bleibt die Frage offen, ob der Führerschein künftig tatsächlich günstiger wird und dabei das gleiche Sicherheitsniveau auf der Straße erhalten bleibt.

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6: Nachrichten. Ein Brand in einem Mehrfamilienhaus in Löbau hat einen erheblichen Sachschaden verursacht. Laut Polizei ist das Feuer im ersten Obergeschoss ausgebrochen und hat sich bis zum Dachstuhl ausgebreitet. Der Schaden beläuft sich auf etwa 210.000 Euro. Glücklicherweise konnten alle 6 Bewohner rechtzeitig das Gebäude verlassen und blieben unverletzt. Die Feuerwehr war mit 111 Einsatzkräften vor Ort, um den Brand zu löschen. In Chemnitz ist eine 38-jährige Frau nach einem gewaltsamen Angriff ums Leben gekommen. Die Polizei hat in Tschechien einen 45-jährigen Verdächtigen festgenommen, der mit dem Auto geflüchtet war. Er soll seine nahe Angehörige am Sonntagmorgen angegriffen haben, so die Polizeiangaben. Eine weitere 20-jährige Angehörige wurde verletzt, schwebt aber nicht in Lebensgefahr. Der Verdächtige wird nun nach Deutschland überstellt, um dort einem Ermittlungsrichter vorgeführt zu werden. Am Stausee Oberwarter in Dresden haben Autodiebe zugeschlagen und einen wertvollen Oldtimer gestohlen. Der goldbraune Porsche Super Carrera, Baujahr 1981, hat laut Polizeidirektion Dresden einen Wert von etwa 67.000 Euro. Der Diebstahl ereignete sich am Samstagabend und die Ermittlungen laufen derzeit noch auf Hochtouren, um den Wagen wiederzufinden und die Täter zu fassen.

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2: Seit Jahren wird über eine schnellere Zugverbindung zwischen Chemnitz und Leipzig diskutiert. Doch bis heute fehlen Geld, konkrete Zeitpläne und teilweise sogar die Elektrifizierung der Strecke. Deshalb waren Vertreter aus Bund, Land, Deutscher Bahn und Stadt Chemnitz zu einem gemeinsamen Termin am Chemnitzer Hauptbahnhof zusammengekommen. Im Mittelpunkt standen der Ausbau der Bahnstrecke Leipzig-Chemnitz und die Weiterentwicklung des öffentlichen Nahverkehrs in der Stadt. Mit dem Zug aus Leipzig angereist war auch Ulrich Lange, parlamentarischer Staatssekretär im Bundesministerium für Verkehr. Für ihn sei es wichtig gewesen, die Strecke selbst zu erleben, auch um die Herausforderungen besser einschätzen zu können.
3: Wir stellen natürlich fest, dass aufgrund der Situation, die wir heute bei vielen Bahnprojekten haben, auch dieses Bahnprojekt an der einen oder anderen Stelle die Finanzierung noch weiter gesichert werden muss. Und es war mir auch wichtig zu sehen, diese beiden Städte, nämlich Leipzig als die größte Stadt Sachsens und Chemnitz die drittgrößte Stadt, also kulturell, wirtschaftlich diese Verbindung zu sehen. Es redet sich in Berlin immer leichter über Bahnstrecken, über Verbindungen, wenn man sie sich vor Ort angesehen hat.
2: Vor allem der südliche Abschnitt ist bereits über den Bundesverkehrswegeplan abgesichert. Für den nördlichen Teil sollen Bund und Freistaat Sachsen nun gemeinsam nach Lösungen suchen. Unter anderem über Förderprogramme und mögliche Kofinanzierungen. Auch Sachsens Staatsministerin für Infrastruktur und Landesentwicklung Regina Kraushaar sprach von einem wichtigen Schritt für das Projekt. Grundlage dafür ist eine neue Machbarkeitsstudie, die jetzt ausgewertet werden soll.
4: Wir sind jetzt an einer Stelle, wo wir eine Machbarkeitsstudie vorliegen haben, was geht auf dieser Strecke bei einem beschränkten Budget. Ja. Es muss einfach zur Wahrheit gehört dazu, es muss zur Kenntnis genommen werden, dass wir nicht 1,3 Milliarden Euro, die schon mal im Raum gestanden haben, zur Verfügung stehen haben.
2: Dabei gehe es nicht nur um einzelne Gleise oder Oberleitungen, sondern um eine attraktive Verbindung für Pendler, Studenten und Reisende.
4: Es geht um die Strecke, die gut benutzbar ist. Es geht um die Qualität von Verbindung. Schnell, eng getaktet. Und das wird jetzt mit der Machbarkeitsstudie uns sozusagen dargelegt. Und insofern, um die Geduld muss ich da noch bitten.
2: Auch Ulrich Lange betonte, dass das Projekt jetzt pragmatisch vorangebracht werden müsse.
3: Da will ich auch nicht so tun, als ob morgen hier die Bauarbeiten beginnen. Auf der anderen Seite ist es Zeit, Dinge auch umzusetzen. Das ist ja kein ganz neues Projekt. Jetzt hat es noch mal eine Machbarkeitsstudie gegeben aufgrund von Veränderungen, vor allem auch auf der Kostenseite. Das ist sicher notwendig. Aber ich glaube, Kollegin Kraushaar und ich sind uns darüber im Klaren und einig, dass wir einen pragmatischen Weg gehen wollen.
2: Dass der Bund den Termin direkt vor Ort begleitet hat, bewertet Regina Kraushaar positiv. Gerade praktische Eindrücke seien wichtig, um Projekte in Berlin besser einordnen zu können.
4: Es gibt das Zuhören, das aktive Zuhören und vor allen Dingen nehme ich es wahr, dass es eine wirkliche Suche nach gemeinsamen Lösungen, die jetzt auch sozusagen ins praktische Handeln führen, gibt. Eigentlich hätte man nicht unbedingt den Staatssekretär einladen müssen, mit mir die Strecke zu fahren. Aber es macht natürlich noch mal deutlicher und noch mal plastischer, auf welche Herausforderungen wir jetzt uns einzustellen haben.
2: Nach den Statements am Bahnhof ging es für die Delegation weiter zum Chemnitzer Modell am Hauptbahnhof. Dort stellte der Verkehrsverbund Mittelsachsen die Weiterentwicklung des Nahverkehrssystems vor. Ziel des Projekts ist es, Stadt und Region besser miteinander zu verbinden. Für Regina Kraushaar spielt der Ausbau des ÖPNV dabei eine zentrale Rolle, nicht nur für Großstädte, sondern auch für ländliche Regionen in Sachsen.
4: Der öffentliche Personennahverkehr hat für mich jedenfalls eine Gatekeeper-Funktion in alle möglichen Lebensbereiche und er hat eine Hebel- und Schlüsselfunktion dafür, dass Lebensverhältnisse in Sachsen überall gleichwertig sind.

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2: Ich weiß nicht, wie es Ihnen geht. Ich ertrage es kaum. Ich halte es kaum aus, zu sehen, wie junge Menschen jüdischen Glaubens plötzlich Ängste haben, sich zu zeigen, sich zu outen.
3: Yad Vashem kommt nach Leipzig. Die Holocaust-Gedenkstätte aus Jerusalem eröffnet erstmals eine Außenstelle außerhalb Israels.
2: Wir haben die Pflicht und wir haben die Verantwortung, dagegen aufzustehen und zu sagen, das soll nicht sein. Jeder darf seinen Glauben leben. Und es kann nicht sein, dass eine israelische Politik heute gleichgesetzt wird mit einem jüdischen Glauben.
3: Der Hauptstandort des neuen Bildungszentrums entsteht in München. Leipzig bekommt eine kleinere Außenstelle im Arjowitsch-Haus. Dort sollen interaktive Lernräume entstehen, vor allem für junge Menschen, Pädagoginnen und Pädagogen sowie Partner der Region und Nachbarländer.
4: Ja, das Arjowitsch-Haus in Leipzig ist der ideale Partner für Yad Vashem. Hier wird bereits Bildungsarbeit gemacht. Lehrerinnen und Lehrer, Polizisten und andere nehmen hier an Schulungen teil.
3: Erzählt Konrad Clemens, der sächsische Kulturminister. Er benennt das Arjowitsch-Haus als einen wichtigen Ort jüdischen Lebens in Leipzig. Es stehe für Kultur, Bildung und Begegnung. Künftig sollen im Mittelpunkt des neuen Bildungszentrums persönliche Geschichten zur Erinnerung von Yad Vashem stehen. Jüdische Erfahrungen vor, während und nach dem Holocaust. Die Angebote sollen Geschichte begreifbar machen und gleichzeitig für heutigen Antisemitismus, Desinformation und Holocaust-Relativierung sensibilisieren. Aber wie kann ein solcher Lernort junge Menschen in Leipzig und Region erreichen? Wir fragen nach bei Leipzigs Oberbürgermeister Burkhard Jung.
2: Das wird eine ganz große Aufgabe. Das Arjowitsch-Haus zeigt es schon heute, dass es über Begegnung geht, über eine Selbstverständlichkeit jüdischen Lebens, was ich erleben kann. Aber ich glaube, ganz besonders wichtig wird es sein, sich auf Spurensuche zu begeben, sich mit Menschen und ihren Geschichten zu beschäftigen, mit den Familien, die hier gelebt haben, in unmittelbarer Nachbarschaft. Das Waldstraßenviertel war Zentrum jüdischen Lebens, mit der Karlebach-Schule, mit dem Krankenhaus, mit unzähligen Menschen, die hier als ganz normale Bürgerinnen und Bürger gelebt haben und plötzlich von einem Tag auf den anderen verschleppt und umgebracht wurden. Ich glaube, diese Geschichten müssen wir erfahrbar machen, um junge Menschen zu erreichen.
3: Die Entscheidung für Leipzig fiel nach einem mehrstufigen Bewerbungsverfahren. Sachsen hatte ein eigenes Dossier vorgelegt. Darin ging es um das bestehende Netzwerk der historisch-politischen Bildung, um die Rolle Leipzigs und um mögliche Kooperationen mit Polen und Tschechien. Delegationen von Yad Vashem waren dafür im Dezember 2025 und April 26 in Sachsen.
4: Ja, die Erfahrungen aus dem Holocaust gehen natürlich immer weiter zurück und die Holocaust-Überlebenden werden weniger. Das heißt, für Schülerinnen und Schüler im jungen Alter ist das eine Erfahrung, die eben nicht mehr so weitergegeben werden kann. Und deswegen müssen wir neue Wege finden, über die Schrecken der Shoah zu erzählen und das Schülerinnen und Schülern zu vermitteln. Und da ist Yad Vashem ein starker Partner, das Arjowitsch-Haus ein starker Partner. Und wir werden uns dafür einsetzen, dass dieses Gedenken lebendig bleibt und dass das nie wieder gilt.
3: Sagt Clemens über die zukünftige Rolle der Leipziger Außenstelle. Noch sind praktische Fragen offen. Finanzierung, Personal, bauliche Maßnahmen und die genaue Abstimmung mit dem Hauptstandort in München. Gemeinsam mit Yad Vashem sollen nun die nächsten Schritte geklärt werden. Für Leipzig soll damit ein Bildungsort mit internationaler Bedeutung entstehen. Einer, der an die Vergangenheit erinnert und zugleich fragt, welche Verantwortung daraus heute entstehen kann.

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2: Und diese Menge an Abwasser will auch gereinigt werden.
3: Was nach dem Spülen oder Händewaschen im Abfluss verschwindet, landet nicht einfach irgendwo. In Dresden-Kaditz beginnt für das Abwasser ein langer Weg, den Besucher sich am 14. Juni, dem Tag der offenen Tür der Kläranlage, anschauen können. Wie viel Arbeit hinter sauberem Wasser steckt, erklärt Jana Wenke, Veranstaltungsleiterin dieses Tages.
2: Zunächst haben wir eine sogenannte mechanische Reinigung mit Rechenanlagen, Sandfang, wo also alle feste Stoffe, alle Grobstoffe herausgefiltert werden. Als zweites kommt dann die biologische Reinigung, wo also Bakterien am Werk sind und dort die ganzen Stickstoffe ordentlich verstoffwechseln. Dann schließt sich noch eine Nachklärung an, wo sich Schlamm absetzt. Und der Schlamm wird dann in die Faultürme transportiert und in die Elbe kann das gereinigte Abwasser geleitet werden.
3: Doch Kläranlage heißt längst nicht nur Abwasser sauber machen. Auch das, was bei der Reinigung übrig bleibt, wird weiter genutzt.
2: Am Ende ist ein Abprodukt, sind diese Faultürme. In diese riesigen Fauleier kommt am Ende Schlamm. Dieser Schlamm wird verwertet, es entsteht Gas und mit diesem Gas können wir 80% unseres Eigenenergiebedarfs decken.
3: Eine Kläranlage gehört zur Infrastruktur, über die im Alltag kaum jemand nachdenkt. Dabei sorgt sie rund um die Uhr dafür, dass Stadtleben, Hygiene und Gewässerschutz überhaupt funktionieren. Und das, wie klar wird, in einem umfangreichen Maß.
2: An dieser Anlage hängen also nicht nur die Dresdnerinnen und Dresdner, sondern auch einige Einwohner aus Umlandgemeinden, sodass wir auf die stolze Summe von 832.000 Einwohnerwerten kommen. Da ist natürlich auch Industrie mit reingerechnet und diese Menge an Abwasser will auch gereinigt werden.
3: Doch nicht alles, was in der Kanalisation ankommt, gehört dort auch hin. Für die Mitarbeitenden wird täglich sichtbar, was Menschen über Toilette oder Abfluss entsorgen.
2: Ein bundesweites Phänomen sind Feuchttücher. Die landen also regelmäßig hier. Wir haben Berge von Rechengut, so heißt das, heißen die festen Stoffe, die wir hier aus dem Abwasser rausholen. Das ist schon erschreckend und deswegen der ganz große Appell, dass also solche Sachen über den Müll zu entsorgen.
3: Neben solchen sichtbaren Störstoffen gibt es auch Belastungen, die man dem Abwasser nicht direkt ansieht. Speisereste oder Medikamente können die Reinigung zusätzlich erschweren. Jana Wenke erklärt also, wie dem in Zukunft vorgebeugt werden soll.
2: Deswegen ist also ein sehr, sehr umfangreicher Um- und Ausbau der Kläranlage geplant, der sich bis 2038 fortziehen wird. Vergrößerung der Beckenanlage, eine verbesserte Reinigungsleistung und eben auch das Herauslösen von sogenannten Spurenstoffen in der vierten Reinigungsstufe.
3: Wie viel Technik, Kontrolle und Verantwortung hinter sauberem Wasser steckt, können Besucher beim Tag der offenen Tür am 14. Juni selbst erleben. Die Kläranlage zeigt dabei, was sonst unter der Stadt verborgen bleibt. Abwasser verschwindet nicht einfach, es wird aufwendig gereinigt, verwertet und wieder in den Wasserkreislauf zurück in die Elbe geführt.

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4: Nachrichten. Ein Brand in einem Mehrfamilienhaus in Löbau hat einen erheblichen Sachschaden verursacht. Laut Polizei ist das Feuer im ersten Obergeschoss ausgebrochen und hat sich bis zum Dachstuhl ausgebreitet. Der Schaden beläuft sich auf etwa 210.000 Euro. Glücklicherweise konnten alle 6 Bewohner rechtzeitig das Gebäude verlassen und blieben unverletzt. Die Feuerwehr war mit 111 Einsatzkräften vor Ort, um den Brand zu löschen. In Chemnitz ist eine 38-jährige Frau nach einem gewaltsamen Angriff ums Leben gekommen. Die Polizei hat in Tschechien einen 45-jährigen Verdächtigen festgenommen, der mit dem Auto geflüchtet war. Er soll seine nahe Angehörige am Sonntagmorgen angegriffen haben, so die Polizeiangaben. Eine weitere 20-jährige Angehörige wurde verletzt, schwebt aber nicht in Lebensgefahr. Der Verdächtige wird nun nach Deutschland überstellt, um dort einem Ermittlungsrichter vorgeführt zu werden. Am Stausee Oberwarta in Dresden haben Autodiebe zugeschlagen und einen wertvollen Oldtimer gestohlen. Der goldbraune Porsche Super Carrera, Baujahr 1981, hat laut Polizeidirektion Dresden einen Wert von etwa 67.000 Euro. Der Diebstahl ereignete sich am Samstagabend und die Ermittlungen laufen derzeit noch auf Hochtouren, um den Wagen wiederzufinden und die Täter zu fassen.

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1: Urlaub. Das klingt nach Kofferpacken, Ausschlafen, Tapetenwechsel und endlich mal Zeit zum Durchatmen. Gerade wenn der Sommer vor der Tür steht, wird diese Sehnsucht für viele wieder ganz konkret. Doch warum zieht es uns überhaupt immer wieder fort? Genau dieser Frage geht die neue Sonderausstellung Reif für die Insel, warum wir reisen, im Verkehrsmuseum Dresden nach. Zu sehen ist sie vom 29. Mai 2026 bis zum 30. Mai 2027. Kuratiert und mitentwickelt wurde sie von Dr. Sibylle Gluch, Leiterin der Ausstellungen und Sammlungen.
2: Wir wollten uns auf das touristische Reisen konzentrieren. Wir hätten natürlich auch eine Kulturgeschichte des Reisens machen können, aber wir wollten aktuell sein mit unserem Thema oder aktuelle Fragen aufgreifen. Und da stand das touristische Reisen im Vordergrund. Gleichzeitig ist das immer noch sehr breit aufgefächert, sodass wir versucht haben, anhand dieser Reisestruktur, dieser organische Struktur von der Vorbereitung der Reise über Aufbruch und unterwegs sein bis dann hin zur Heimkehr wesentliche Aspekte einzufangen, die uns in diesen unterschiedlichen Stadien begegnen können.
1: Reisen ist natürlich auch eine Frage der Fortbewegung. Für den Direktor des Verkehrsmuseums, Dr. Michael Vogt, ist die Ausstellung deshalb eng mit dem Haus verbunden.
3: Ist doch klar, man muss sich ja irgendwie bewegen mit Transportmitteln, mit der Eisenbahn und mit dem Auto. Das ist so ein Punkt. Wir wollen aber hier Themen aufgreifen, die alle bewegen und viele, viele Leute bewegt. Wo fahren sie denn demnächst hin? Also das Thema Reise, das interessiert doch alle. Und das sind Themen, die für unsere Sonderausstellung genau passend sind.
1: Auf rund 350 Quadratmetern treffen historische Objekte auf mediale und interaktive Stationen. Dargestellt in 5 Stadien einer Reise. Der Blick geht vom frühen Tourismus des 19. Jahrhunderts bis zu heutigen Reisegewohnheiten. Die Schau zeigt damit auch, wie stark Technik, Wohlstand und gesellschaftliche Verhältnisse bestimmen, wer reisen kann und wie gereist wird.
2: Es gibt sehr, sehr viele unterschiedliche Dinge bei uns zu entdecken. Wir haben einerseits ganz besonders herausragende Exponate diesmal. Wir haben exquisite Leihgaben, ein Vogelpräparat von Amalie Dietrich aus Siebenlehn, die alleine in Australien unterwegs war im 19. Jahrhundert. Wir haben fantastische Objekte aus der eigenen Sammlung, hochwertige Prospekte oder Alben von frühen Fahrten nach Skandinavien, noch aus dem 19. Jahrhundert. Wir haben aber auch sehr viele interaktive Stationen. Also man kann bei uns vieles mit den eigenen Händen oder sogar mit dem eigenen Körper entdecken.
1: Das Verreisen ist heute widersprüchlicher denn je. Einerseits stehen Freiheit, Erholung und neue Eindrücke im Mittelpunkt, andererseits prägen Übertourismus, steigende Preise, Klimadebatten und Konflikte in der Welt den Blick auf Urlaub und Mobilität.
2: Das war ein Thema, was wir unbedingt zeigen wollten. Wir zeigen aber auch oder fragen auf jeden Fall auch, wie wir dann damit umgehen sollen, weil wir davon ausgehen, dass Reisen mittlerweile zu unseren kulturellen Praktiken gehört und wir nicht mehr aufhören werden, das zu tun.
1: Dass Reisen für breite Teile der Gesellschaft überhaupt möglich wurde, hat viel mit Verkehrsgeschichte zu tun. Eisenbahn, Automobil und Flugzeug haben Entfernungen schrumpfen lassen und neue Sehnsuchtsorte erreichbar gemacht. Der Museumsdirektor wünscht sich für die Wirkung der Ausstellung auf seine Besucher daher vor allem eins.
3: Vielleicht auch ein bisschen nachdenklich werden, womit Sie und mit welcher Reise und welcher Erholungsform Sie eigentlich das erreichen können, was Sie sich da wünschen und erträumen. Also so ein bisschen nachdenken, habe ich da wirklich neue Leute kennengelernt? War ich bereit auf neues Essen? Interessiert mich das überhaupt? Oder ist es schöner, das Gewohnte fortzusetzen? Einfach ein bisschen reflektieren darauf, was ich tue und zu lernen darüber, dass das Reisen nicht schon immer so war.
1: Für die Antwort auf die Frage, warum reisen wir, geben die Exponate der Sonderausstellung Ideen. Vor allem aber zeigt sie das Reisen als Sehnsucht, Kulturtechnik und als Herausforderung unserer Zeit. Und lädt dazu ein, beim nächsten Aufbruch vielleicht etwas genauer hinzuschauen.

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1: Und deswegen ist mir das wichtig, dass wir den Eltern Mut machen und sagen, hier gibt's Hilfe und Unterstützung für euch als Eltern, aber eben auch für das Kind.
2: Wenn ein Kind mehr Unterstützung braucht als andere, verändert das oft den Alltag einer ganzen Familie. Termine, Therapien, Sorgen und viele offene Fragen gehören dann plötzlich dazu. Am Sozialpädiatrischen Zentrum in Dresden-Trachau sollen künftig genau diese Familien Hilfe bekommen. Dafür hat Sozialministerin Petra Köpping einen Förderbescheid über rund 4,2 Millionen Euro übergeben.
1: Hier soll ein neuer Anbau her und das finde ich sehr gut, weil die 3 Etagen, wo jetzt so eine Behandlung stattfinden soll, eben ausgelastet sind und eben mehr Bedarfe da sind, als zurzeit abgedeckt werden kann. Deswegen bin ich sehr froh, dass wir aus dem Programm Teilhabe, so heißt das Programm auch, diese Fördermittelsumme zur Verfügung stellen konnten.
2: Wie groß der Bedarf inzwischen ist, zeigt sich direkt am Standort. Dirk Köcher, kaufmännischer Direktor des Städtischen Klinikums Dresdens, ordnet ein, warum die Erweiterung für das Haus so wichtig ist.
3: Wir haben ja hier am Standort in Trachau eines der größten pädiatrischen Zentren in Sachsen, eigentlich sogar bundesweit mit über 6.000 behandelten Patienten im Jahr. Und dementsprechend hat das über die letzten 3 Jahrzehnte, wir haben so viel Zuspruch und haben so viel Erweiterung, dass das einfach jetzt an seine Grenzen gekommen ist und wir deswegen vor einigen Jahren eben auch schon beschlossen haben, es zu erweitern und den Antrag gestellt haben. Das heißt, wir können einfach jetzt moderne Bedingungen für die Behandlung, für die Therapie unserer jungen Patientinnen und Patienten halt sicherstellen.
2: Hinter diesen Zahlen stehen natürlich ganz unterschiedliche Lebenssituationen. Im SPZ geht es darum, genau dann adäquate Hilfe zu leisten.
1: Dass überall dort, wo man unterstützen kann, zum Beispiel eben bei Bewegungsabläufen, aber eben auch bei Artikulation, also beim Sprechen, dass all diese Dinge unterstützt werden können durch wirklich professionelle Hilfe, weil man es Eltern nicht alleine schaffen kann. Oft, das haben wir heute auch gesehen, gibt es Geschwisterkinder, die Aufmerksamkeit brauchen und diese Unterstützung hier von Fachleuten ist außerordentlich wichtig.
2: Die Stadt Dresden ist Trägerin des Klinikums und beteiligt sich ebenfalls an dem Vorhaben. Gesundheitsbürgermeisterin Dr. Christine Claudia Kaufmann sieht das Zentrum als wichtiges Angebot für Dresden und die Region. Denn gerade bei frühen Entwicklungsauffälligkeiten zählt der passende Zugang zur Therapie.
4: Wir erweitern einfach unsere Therapieflächen auf über 400 Quadratmeter und damit ist natürlich ein erweitertes Angebot auch verbunden. Damit können unsere Services und auch unsere Therapieangebote auf noch mehr Kinder, die Warteliste ist groß, und Jugendliche erweitert werden. Egal, ob Sie jetzt an Ergotherapie denken oder auch an Musiktherapie.
2: Mit dem Ausbau soll das bestehende Zentrum mehr Platz bekommen. Für Kinder, Eltern und Mitarbeitende soll sich das später ganz praktisch im Klinikalltag bemerkbar machen.
3: Unsere Patientinnen und Patienten werden einfach davon profitieren, dass wir moderne Räumlichkeiten haben. Wir werden einen großen, so einen Multifunktionsraum haben, wo die Patientinnen und Patienten einfach viele Möglichkeiten haben. Wir werden für die Musiktherapie einfach neue Räumlichkeiten schaffen können. Ganz wichtig ist auch, wir werden das Thema Barrierefreiheit noch besser gestalten können. Hier kommt ein moderner Aufzug rein, der einfach auch dem, was heute halt alles so geschuldet ist, elektrische Rollstühle und so weiter, die viel schwerer sind, und das war in dem alten Gebäude, ist es einfach an die Grenzen auch jetzt mit der Zeit gekommen.
2: Gebaut werden soll nach Klinikangaben ab Herbst. Rund 1,5 Jahre sind dafür eingeplant. Wenn alles läuft wie vorgesehen, kann der Erweiterungsbau im ersten Quartal 2028 in Betrieb gehen und damit mehr Raum schaffen für Kinder, die früh Unterstützung benötigen.

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2: Wer Führerschein haben will, muss ein bisschen sparen. Und Führerschein so schnell mach fix, ist nicht gut.
3: Führerschein machen, das kostet heutzutage ordentlich.
4: Ich habe vor 20 Jahren meinen Führerschein gemacht für 1400.
3: Der Führerschein wird für viele junge Menschen immer mehr zur Kostenfalle. Am Ende stehen oft mehrere tausend Euro auf der Rechnung. Jetzt will die Politik gegensteuern. CDU und SPD planen eine Reform, die den Führerschein günstiger machen soll. Dafür soll sich einiges ändern. Kein klassischer Theorieunterricht mehr, stattdessen stärkeres digitales Lernen und weniger Pflichtfahrstunden. Übungsfahrten sollen künftig auch mit Eltern oder Großeltern möglich sein, vorausgesetzt die Theorieprüfung ist bestanden und es wurden mindestens 6 Fahrstunden absolviert. Doch die Pläne sind umstritten. Wird der Führerschein damit wirklich billiger oder leidet am Ende die Verkehrssicherheit? Wir haben uns auf den Straßen von Chemnitz umgehört.
5: Ein Führerschein kostet ja heutzutage mehr als 3000 Euro. Finden Sie das noch bezahlbar?
6: Das finde ich als nicht bezahlbar mehr.
7: Nee, überhaupt nicht. Wer soll das bezahlen?
8: Meine Tochter hat jetzt gerade auch ihren Führerschein gemacht. Da haben wir über 4000 Euro gezahlt und ist einfach zu teuer.
6: Die jungen Leute betrifft es ja vor allen Dingen. Und die haben ja noch gar nicht, den Verdienst ist jetzt angespart. Die müssen meistens die Großeltern bezahlen.
7: Die Eltern, die haben nicht so das Geld, außer die etwas besser verdienten. Und die Kinder erst recht nicht.
5: Die Bundesregierung beschließt nämlich jetzt, den Führerschein billiger zu machen. Da würden aber wichtige Pflichtfahrten wegfallen oder der Online-Unterricht stattfinden.
9: Habe ich schon gelesen, ja.
6: Also online habe ich gar keine Ahnung.
7: Also online ist doch gar nicht so schlecht. Das ist doch alles in Ordnung.
6: Aber ich schätze ein, also wenn das Ding 500 Euro billiger wird, das reicht auch noch nicht.
9: Also wenn ich dran zurückdenke, wie ich meinen Führerschein gemacht habe, ich war halt auch in diesen Fahrstunden allein schon aufgeregt. Und ich denke, es ist ein anderes Gefühl, wenn man hinter einem Bildschirm sitzt, als in einem tatsächlichen Auto.
8: Also Theorie auf jeden Fall ja, Praxis jein.
7: Ich hatte ja bestimmt viel weniger Pflichtstunden als früher und ich bin bis jetzt immer noch unfallfrei gefahren.
10: Der Online-Unterricht ist gut, die Pflichtfahrten im Auto sollte man nicht reduzieren, weil die machen die Sicherheit.
8: Natürlich die Praxisstunden, ob die dann an einem Simulator so nachgestellt werden können wie wirklich auf der Straße und man dann wirklich mit Sicherheit sagen kann, meine Tochter, mein Sohn kann fahren. Da bin ich etwas skeptisch.
11: Und künftig könnte es dann auch so sein, dass Eltern mit ihren Kindern schon ja, Praxis sammeln können. Würden Sie das gut finden oder eher kritisch?
10: Eher kritisch, weil erstens habe ich nur 2 Spiegel und bräuchte dann mehr Spiegel und ich bräuchte auch die Möglichkeit einzugreifen. Das habe ich nicht.
9: Sehe ich kritisch.
7: Das ist alles schon in Ordnung, aber nicht im Straßenverkehr.
6: Da kann man vorher schon üben. Ich konnte nicht üben. Ich hatte niemanden da mit mir irgendwo auf dem Platz vor.
8: Also das kann durchaus gut funktionieren.
9: Da frage ich mich halt, da hat ja einen Grund, dass Fahrlehrer irgendwie eine Fahrlehrerausbildung machen.
10: Kinder und Eltern zusammen lernen war schon immer ein Problem. Macht sie einfacher.
3: In einem Punkt sind sich die Chemnitzerinnen und Chemnitzer einig. Die Flappen sind zu teuer. Bei den geplanten Änderungen gehen die Meinungen jedoch deutlich auseinander. Während der digitale Theorieunterricht von einigen als zeitgemäß und sinnvoll bewertet wird, stoßen die reduzierten Pflichtfahrten überwiegend auf Kritik. Auch Übungsfahrten mit Eltern oder Großeltern werden unterschiedlich gesehen. Für die einen eine praktische Ergänzung, für die anderen ein möglicher Risikofaktor für die Verkehrssicherheit. Damit bleibt die Frage offen, ob der Führerschein künftig tatsächlich günstiger wird und dabei das gleiche Sicherheitsniveau auf der Straße erhalten bleibt.

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